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1: Ich bin Dirk Zeitler. Die Hitzewelle hat zum Ausklang des Wochenendes ihren Höhepunkt erreicht und klingt jetzt ab. Die neue Woche startet deutlich angenehmer. An drei aufeinanderfolgenden Tagen waren vorher Hitzerekorde für Deutschland aufgestellt worden.
2: Freitag 41,3 Grad im Saarland, Samstag 41,4 in Sachsen-Anhalt und schließlich Sonntag 41,7 Grad in Brandenburg. Auch die heißeste Nacht, die hierzulande je gemessen wurde, hat uns die jüngste Hitzewelle beschert. Im ostsächsischen Kubschütz sank das Thermometer nicht unter 29,4 Grad. Wissenschaftler sagen, diese extremen Temperaturen wären ohne den Effekt des Klimawandels so gut wie ausgeschlossen. Nach Berechnungen der Organisation World Weather Attribution wäre ein solches Wetterereignis vor 50 Jahren rund 3,5 Grad weniger heiß verlaufen. Thomas Bleskin, Nachrichtenredaktion.
1: Trotz mehrerer Angriffe während der eigentlich geltenden Waffenruhe gehen die USA von weiteren Gesprächen mit dem Iran in den kommenden Tagen aus. Es wurde nichts abgesagt, teilte ein hochrangiger US-Regierungsbeamter mit. Technische Gespräche zur Umsetzung des Rahmenabkommens liegen demnach für die kommenden Tage im Plan. Ein Ort für mögliche Gespräche wurde nicht genannt. Wie viel Geld bekommen Beamte, wenn sie im Ruhestand sind? Der Ökonom Peter Bofinger fordert Änderungen bei der Berechnung dieser Pensionen. Denn es gebe die Tendenz von Beförderungen von Beamten kurz vor Ende ihrer Laufbahn, damit sie eine schöne Pension kriegen, sagte Bofinger der neuen Osnabrücker Zeitung.
3: Die Höhe der Rente hängt davon ab, wie hoch das Einkommen im gesamten Berufsleben war. Bei Beamten richtet sich die Pension dagegen nur nach der Höhe der Bezüge in den letzten beiden Dienstjahren. Entsprechend stärker wirkt sich also eine späte Beförderung aus. Um diesen Effekt zu verkleinern, spricht sich Bofinger dafür aus, die Berechnungsgrundlage auf die bis zu 10 letzten Berufsjahre zu erweitern. Pensionen sind ein riesiger Kostenfaktor für Staat und Steuerzahler. 2024 waren es zum Beispiel unterm Strich fast 57 Milliarden Euro, Tendenz steigend. Jan-Henner Reitze, Berlin.
1: Zum Sport. Kanada-Umrückkehrer Alphonso Davies hat erstmals in seiner Geschichte das Achtelfinale einer Fußball-WM erreicht. Gegen Südafrika gewann das Team um den Bayern-Star im ersten Sechzehntelfinale der WM-Geschichte 1:0. Steven Eustachio erzielte in der Nachspielzeit das erlösende Tor und verhinderte eine Verlängerung.
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1: Zum Wetter, die aktuelle Vorhersage des Deutschen Wetterdienstes. Heute zum Wochenstart vom Niederrhein bis nach Schleswig-Holstein nur einzelne Schauer. Über der Mitte und der Südosthälfte Schauer und teils kräftige Gewitter mit Unwettergefahr. Dabei nicht mehr so heiß bei Höchstwerten von 25 bis 29 Grad. Lokal im Osten und Südosten bis 32 Grad.
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1: Ich bin Dirk Zeitler. Auf der Online-Plattform Shein verkaufte Kleidung ist zum Teil stark mit Chemikalien belastet und reißt damit europäische Grenzwerte. Das geht aus Untersuchungen des Bremer Umweltinstituts im Auftrag der Deutschen Umwelthilfe hervor. 7 von 8 getesteten Kleidungsstücken verstießen demnach gegen EU-Grenzwerte. Shein will die Produkte vorerst aus dem Sortiment nehmen und die Vorwürfe prüfen. Die Hitzewelle hat zum Ausklang des Wochenendes ihren Höhepunkt erreicht und klingt jetzt ab. Die neue Woche startet deutlich angenehmer. An 3 aufeinanderfolgenden Tagen waren vorher Hitzerekorde für Deutschland aufgestellt worden.
2: Freitag 41,3 Grad im Saarland, Samstag 41,4 in Sachsen-Anhalt und schließlich Sonntag 41,7 Grad in Brandenburg. Auch die heißeste Nacht, die hierzulande je gemessen wurde, hat uns die jüngste Hitzewelle beschert. Im ostsächsischen Kubschütz sank das Thermometer nicht unter 29,4 Grad. Wissenschaftler sagen, diese extremen Temperaturen wären ohne den Effekt des Klimawandels so gut wie ausgeschlossen. Nach Berechnungen der Organisation World Weather Attribution wäre ein solches Wetterereignis vor 50 Jahren rund 3,5 Grad weniger heiß verlaufen. Thomas Bleskin, Nachrichtenredaktion.
1: Wie viel Geld bekommen Beamte, wenn sie im Ruhestand sind? Der Ökonom Peter Bofinger fordert Änderungen bei der Berechnung dieser Pensionen, denn es gebe die Tendenz von Beförderungen von Beamten kurz vor Ende ihrer Laufbahn, damit sie eine schöne Pension kriegen, sagte Bofinger der neuen Osnabrücker Zeitung.
3: Die Höhe der Rente hängt davon ab, wie hoch das Einkommen im gesamten Berufsleben war. Bei Beamten richtet sich die Pension dagegen nur nach der Höhe der Bezüge in den letzten beiden Dienstjahren. Entsprechend stärker wirkt sich also eine späte Beförderung aus. Um diesen Effekt zu verkleinern, spricht sich Bofinger dafür aus, die Berechnungsgrundlage auf die bis zu 10 letzten Berufsjahre zu erweitern. Pensionen sind ein riesiger Kostenfaktor für Staat und Steuerzahler. 2024 waren es zum Beispiel unterm Strich fast 57 Milliarden Euro, Tendenz steigend. Jan-Henner Reitze, Berlin.
1: Zum Sport. Kanada-Umrückkehrer Alphonso Davies hat erstmals in seiner Geschichte das Achtelfinale einer Fußball-WM erreicht. Gegen Südafrika gewann das Team um den Bayern-Star im ersten Sechzehntelfinale der WM-Geschichte 1:0. Steven Eustachio erzielte in der Nachspielzeit das erlösende Tor und verhinderte eine Verlängerung.
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1: Zum Wetter, die aktuelle Vorhersage des Deutschen Wetterdienstes. Heute zum Wochenstart vom Niederrhein bis nach Schleswig-Holstein nur einzelne Schauer. Über der Mitte und der Südosthälfte Schauer und teils kräftige Gewitter mit Unwettergefahr. Dabei nicht mehr so heiß bei Höchstwerten von 25 bis 29 Grad. Lokal im Osten und Südosten bis 32 Grad.
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1: Ich bin Dirk Zeitler. Die Hitzewelle hat zum Ausklang des Wochenendes ihren Höhepunkt erreicht und klingt jetzt ab. Die neue Woche startet deutlich angenehmer. An drei aufeinanderfolgenden Tagen waren vorher Hitzerekorde für Deutschland aufgestellt worden.
2: Freitag 41,3 Grad im Saarland, Samstag 41,4 in Sachsen-Anhalt und schließlich Sonntag 41,7 Grad in Brandenburg. Auch die heißeste Nacht, die hierzulande je gemessen wurde, hat uns die jüngste Hitzewelle beschert. Im ostsächsischen Kubschütz sank das Thermometer nicht unter 29,4 Grad. Wissenschaftler sagen, diese extremen Temperaturen wären ohne den Effekt des Klimawandels so gut wie ausgeschlossen. Nach Berechnungen der Organisation World Weather Attribution wäre ein solches Wetterereignis vor 50 Jahren rund 3,5 Grad weniger heiß verlaufen. Thomas Bleskin, Nachrichtenredaktion.
1: Auf der Online-Plattform Shein verkaufte Kleidung ist zum Teil stark mit Chemikalien belastet und reißt damit europäische Grenzwerte. Das geht aus Untersuchungen des Bremer Umweltinstituts im Auftrag der Deutschen Umwelthilfe hervor. 7 von 8 getesteten Kleidungsstücken verstießen demnach gegen EU-Grenzwerte. Shein will die Produkte vorerst aus dem Sortiment nehmen und die Vorwürfe prüfen. Wie viel Geld bekommen Beamte, wenn sie im Ruhestand sind? Der Ökonom Peter Bofinger fordert Änderungen bei der Berechnung dieser Pensionen, denn es gebe die Tendenz von Beförderungen von Beamten kurz vor Ende ihrer Laufbahn, damit sie eine schöne Pension kriegen, sagte Bofinger der neuen Osnabrücker Zeitung.
3: Die Höhe der Rente hängt davon ab, wie hoch das Einkommen im gesamten Berufsleben war. Bei Beamten richtet sich die Pension dagegen nur nach der Höhe der Bezüge in den letzten beiden Dienstjahren. Entsprechend stärker wirkt sich also eine späte Beförderung aus. Um diesen Effekt zu verkleinern, spricht sich Bofinger dafür aus, die Berechnungsgrundlage auf die bis zu 10 letzten Berufsjahre zu erweitern. Pensionen sind ein riesiger Kostenfaktor für Staat und Steuerzahler. 2024 waren es zum Beispiel unterm Strich fast 57 Milliarden Euro, Tendenz steigend. Jan-Henner Reitze, Berlin.
1: Zum Sport. Kanada-Umrückkehrer Alphonso Davies hat erstmals in seiner Geschichte das Achtelfinale einer Fußball-WM erreicht. Gegen Südafrika gewann das Team um den Bayern-Star im ersten Sechzehntelfinale der WM-Geschichte 1:0. Steven Eustachio erzielte in der Nachspielzeit das erlösende Tor und verhinderte eine Verlängerung.
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1: Zum Wetter, die aktuelle Vorhersage des Deutschen Wetterdienstes. Heute zum Wochenstart vom Niederrhein bis nach Schleswig-Holstein nur einzelne Schauer. Über der Mitte und der Südosthälfte Schauer und teils kräftige Gewitter mit Unwettergefahr. Dabei nicht mehr so heiß bei Höchstwerten von 25 bis 29 Grad. Lokal im Osten und Südosten bis 32 Grad.
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1: Zum Wetter die aktuelle Vorhersage des Deutschen Wetterdienstes. Heute zum Wochenstart vom Niederrhein bis nach Schleswig-Holstein nur einzelne Schauer. Über der Mitte und der Südosthälfte Schauer und teils kräftige Gewitter mit Unwettergefahr. Dabei nicht mehr so heiß bei Höchstwerten von 25 bis 29 Grad. Lokal im Osten und Südosten bis 32 Grad.
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1: Ich bin Uli Reitinger. Nach dem rekordverdächtig heißen Wochenende ist Abkühlung in Sicht, allerdings begleitet von teils schweren Unwettern. Vor allem im Süden und Osten Deutschlands drohen Hagel und heftiger Starkregen. Gestern Nachmittag wurde ein neuer Temperaturrekord in Deutschland gemessen. In Neißemünde im brandenburgischen Landkreis Oder-Spree war es 41,7 Grad heiß. Es war der dritte Rekord binnen weniger Tage. Die Nacht von Samstag auf Sonntag war außerdem die wärmste seit Beginn der Aufzeichnungen. Im ostsächsischen Kupsch sank die Nachttemperatur nicht unter 29,4 Grad. Für die schwarz-rote Koalition beginnt eine entscheidende Woche. Im Koalitionsausschuss wollen Union und SPD am Mittwoch mehrere Reformvorhaben auf den Weg bringen. Im Mittelpunkt stehen Rente, Gesundheit, Pflege und Steuerentlastungen.
2: Vor den Beratungen haben sich die Parteivorsitzenden gestern noch einmal im Kanzleramt abgestimmt. Kanzler Merz zeigte sich zuversichtlich, dass bei den Reformen Entscheidungen gelingen. Neben Änderungen bei Rente sowie Kranken- und Pflegeversicherung soll auch eine Entlastung kleiner und mittlerer Einkommen auf den Weg gebracht werden. Parallel steht der Haushalt für 2027 an. Um Finanzierungslücken zu schließen, plant die Bundesregierung unter anderem höhere Steuern auf Spirituosen und weitere alkoholische Getränke. Thomas Bleskin, Nachrichtenredaktion.
1: Beim Absturz eines Kleinflugzeugs im Nordosten Frankreichs sind 11 Menschen ums Leben gekommen. Das Unglück ereignete sich kurz nach dem Start nahe Nancy.
3: Zu dem Unglück kam es wohl wegen eines technischen Defekts. Nahezu senkrecht sei das Flugzeug vom Himmel gefallen und in unmittelbarer Nähe der Bebauung und eines Supermarktes aufgeschlagen, sagte der Präfekt einem Fernsehsender. Keiner der Insassen habe überlebt. Zum Glück habe es auf dem Boden keine weiteren Opfer gegeben. Viele Menschen seien Zeugen des Absturzes geworden, darunter wohl auch etliche Angehörige der Insassen. Dabei soll es sich um eine Gruppe Pflegekräfte handeln, die Fallschirmsprünge absolvieren wollte, sowie ihre Ausbilder. Aus Paris, Michael Evers.
1: Zum Sport. Kanada hat erstmals in seiner Geschichte das Achtelfinale einer Fußball-WM erreicht. Gegen Südafrika gewann das Team um den Bayern-Star Alphonso Davies im ersten Sechzehntelfinale der WM-Geschichte mit 1:0. Steven Eustachio erzielte in der Nachspielzeit das Tor des Abends. Im Achtelfinale trifft Kanada auf den Sieger der Partie Niederlande gegen Marokko. Heute Abend um 22.30 Uhr trifft Deutschland auf Paraguay.
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1: Das Wetter, die aktuelle Vorhersage des Deutschen Wetterdienstes. Die ganz große Hitze ist erstmal vorbei. Es kühlt sich auf nur 25 bis 29 Grad ab. Dabei gibt es im Westen und Nordwesten einzelne Schauer. In der Mitte und im Südosten des Landes sind teils kräftige Gewitter unterwegs mit Unwettergefahr. Morgen ändert sich an diesem Wettermix nicht viel. Vor allem in der Südhälfte müssen wir uns auf Gewitter, Starkregen und Hagel einstellen. Das führt dann dazu, dass es sich weiter deutlich abkühlt.
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4: Am Vormittag ist es überwiegend stark bewölkt. Die Sonne lässt sich nur hin und wieder blicken. Es sind Schauer und Gewitter möglich. Die Temperaturen liegen zwischen 25 und 31 Grad und es herrscht nach wie vor eine hohe Unwettergefahr. Für den Kreis Meißen sowie für das Tiefland im Kreis Sächsische Schweiz-Osterzgebirge und in Mittelsachsen gelten amtliche Unwetterwarnungen vor schweren Gewittern mit heftigem Starkregen und Hagel.
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5: Guten Morgen, 6:04. Die A9 meldet Richtung Berlin zwischen Hermsdorfer Kreuz und Bad Klosterlausnitz. Da befindet sich ein Schlagloch auf der linken Fahrspur, da bitte aufpassen. Die A9 Richtung Berlin zwischen Bad Dorenberg und Leipzig West gibt es gerade eine Unfallaufnahme auf der Standspur. Bitte dort auch vorsichtig fahren. Dann habe ich noch die A4 Frankfurt zwischen Hermsdorfer Kreuz und Stadtroda. Da liegen Gegenstände auf der Fahrbahn. Und die A9 Richtung Berlin, die Anschlussstelle Schleiz, ist wegen Bauarbeiten ab 10 Uhr bis zum Mittwoch 18 Uhr gesperrt. So, Blitzer habe ich noch keine Meldung. Da warte ich dann wieder auf euch, wenn ihr im Büro angekommen seid oder irgendwo, wo ihr ja nicht im Auto sitzt, wegen Handy und so weiter. Dann wünsche ich allen, die unterwegs sind, gute Fahrt und kommt unbeschadet an euer Ziel.
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1: Und einen wundervollen guten Morgen. Ja, etwas hat sich's abgekühlt. Etwas. Es ist schon erträglicher für euch bestimmt auch, bei uns hier im Studio. So, und da bin ich gleich mal in den Termin des Tages unterwegs. Bitte nimm das Kind mit auf die Arbeit, Tag ist heute. Ja, dieser Tag gilt heutzutage für alle Eltern, die eine Pause von ihren elterlichen Pflichten einlegen möchten und ermutigt Freunde und Familie dazu, sich um die Kinder zu kümmern, damit die Eltern, die zu Hause bleiben, etwas Zeit zum Entspannen und Erholen haben. Ja, oder man nimmt es halt mit auf die Arbeit. Wer soll sich aber dann kümmern? Aber vielleicht habt ihr dort einen Kindergarten oder jemand, der sich gern heute mit den Kindern beschäftigen mag. Also kann nur das hier zitieren, wie es drin steht. So, dann noch Tag der Umarmung. Also heute geht es ja dann wieder, klebt vielleicht nicht ganz so doll, wenn man sich umarmt. Dieser Tag ermutigt einen, die Menschen zu umarmen, die besonders Aufmerksamkeit und Nähe benötigen. Damit sich sind vor allem ältere, kranke und einsame Menschen gemeint. So, okay, gut. Mittlerweile 6:06 und ich wünsche euch einen guten Start und bin auch noch ein bisschen müde. Aber naja, nützt alles nichts. Der Montag hat uns.

0: So, jetzt schauen wir mal in die Sterne, wie jeden Morgen um diese Zeit. Es ist mittlerweile 6 und 14 Minuten. Ich wünsche kosmische Unterhaltung. Der 29. Juni.
1: Widder.
2: Entscheidungen drängen. Sie sollten handeln, aber der Weg scheint blockiert. Lassen Sie sich dennoch nicht von Ihrem Tatendrang abhalten.
1: Stier.
2: Bedürfnisse, denen Sie kein Gehör schenken, melden sich heute besonders deutlich. Ist Ihr Alltag abwechslungsreich genug? Ihr Wohl hängt davon ab, wie gut Sie für sich selbst sorgen.
1: Zwillinge.
2: Vielleicht packt Sie heute die Lust, Ihren Horizont zu erweitern und sich nach etwas Anregendem umzusehen. Für Ihr Wohlbefinden brauchen Sie Abwechslung und neuen Schwung.
1: Krebs.
2: Gibt es jemanden, mit dem Sie schon lange nicht mehr gesprochen haben, den Sie aber insgeheim vermissen? Dann eignet sich der heutige Tag sehr gut, um den Kontakt wiederherzustellen.
1: Löwe.
2: Für große Entscheidungen eignet sich dieser Tag eher nicht. Dafür sind Sie heute nicht konzentriert genug. Viel besser ist es, wenn Sie sich nichts allzu Wichtiges vornehmen.
1: Jungfrau.
2: Fühlen Sie sich gestresst? Heute braucht es wenig und Sie werden unruhig. Auch wenn Sie versuchen, bewusst Hektik zu vermeiden, verlangt doch etwas in Ihnen nach einem Nervenkitzel.
1: Waage.
2: Spüren Sie Ihre Lebenskraft? Heute sollten Sie keine halbherzigen Kompromisse eingehen. Diese könnten leicht als Bumerang auf Sie zurückfallen.
1: Skorpion.
2: Eine aufgeweckte, eventuell hektische Stimmung hält Sie und Ihre Mitmenschen auf Trab. Das Telefon läutet ununterbrochen und jeder hat viel zu erzählen. Es kann heute also hochhergehen.
1: Schütze.
2: Sie sind sensibel und einfühlsam und lassen vieles geschehen, ohne aktiv einzugreifen. Insbesondere heute könnte es Ihnen selbst nicht ganz klar sein, wer Sie eigentlich sind und was Sie wollen.
1: Steinbock.
2: Ihr Denken ist auf die Zukunft gerichtet. Sie können Möglichkeiten, die in einer Situation liegen, gut erkennen. Heute haben Sie besonders klare Vorstellungen, wie man vieles verbessern könnte.
1: Wassermann.
2: Was Sie heute in Angriff nehmen, ist von besonderer Intensität geprägt. Ihre Handlungen haben Konsequenzen und bewirken leicht mehr, als in Ihrer Absicht liegt.
1: Fische.
2: Ihre Stimmungen wechseln heute sehr schnell. Von himmelhoch jauchzend bis zu schlechter Laune ist alles drin. Bringen Sie diese Schwankungen unter Kontrolle.

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1: So, das war auch ein 29. Juni 1932. Da gründen 4 sächsische Automobilunternehmen die Autounion AG. Und durch die Weltwirtschaftskrise Anfang der 1930er Jahre, da gerieten viele Firmen in finanzielle Not. Um einer Insolvenz zu entgehen, da entschieden sich Audi, TDKW, Horch und Wanderer zur Fusionierung. Die Marken bleiben jedoch eigenständig und nach Opel war das Unternehmen der erfolgreichste Automobilkonzern in Deutschland bis zum Zweiten Weltkrieg. Nach dem Krieg endet die Geschichte der Autounion AG. Aus den ostdeutschen Werken entstehen in der DDR der VEB Sachsenring Automobilwerke, in Zwickau und in Schopau das MZ Motorradwerk. Die ehemaligen DKW-Chefs, die gründen in Ingolstadt 1948 die Autounion GmbH, die 1965 an VW verkauft wird. Und 1985, da kommt es zur Umbenennung der Audi AG. Ja, und was ganz Schlimmes ist am 29. Juni 1971 passiert. Da endete die sowjetische Mission Sojus 11 in einer tödlichen Tragödie. Die 3 Kosmonauten, die 22 Tage auf der Raumstation Salut 1 verbrachten, die sterben auf dem Rückflug in der Kapsel. Durch einen technischen Fehler öffnen sich ein Ventil nicht mehr und der gesamte Sauerstoff entweicht. Die Besatzung erstickt innerhalb kürzester Zeit. Nach diesem Unglück, da werden die Planungen für weitere Sojus-Flüge gestoppt. Erst 1973 startet die nächste bemannte Mission der Sowjetunion.

Jagger habe ich auch mal wieder rausgeholt. Es ist 6:26 Uhr. Das bedeutet, 6:30 Uhr gibt es erstes Regionales aus unserem Sachsenland. Ich wünsche euch einen guten Start in diesen Montag. Ja, es ist etwas abgekühlt, aber es hat sich etwas abgekühlt. Also hier an meiner Wetterstation sind 23 Grad, aber nach den regionalen Nachrichten, da schaue ich dann mal, was so weiter bei uns im Sachsenland passiert mit dem Wetter. Also im Moment hat sich alles noch ziemlich aufgeheizt, bei euch sicherlich auch. Und deswegen ja, wünsche ich euch trotzdem einen guten Start und dass ihr nicht ganz so kaputt seid vom Wochenende. Das hat ja doch ganz schön gestresst, den einen oder anderen zumindest, dieses heiße Wetter.

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1: Mein Name ist Thorsten Weikert. Sachsen und Tschechien fördern neue Gemeinschaftsprojekte. Pirna Cheerleader unter Europas Top 10. Probewohnen soll Fachkräfte für Görlitz gewinnen. Die Meldungen im Einzelnen. Sachsen und Tschechien fördern gemeinsam 13 neue grenzüberschreitende Projekte mit rund 11 Millionen Euro aus EU-Mitteln. Das hat der Begleitausschuss des Interreg-Programms Sachsen-Tschechien beschlossen. Die Vorhaben beschäftigen sich unter anderem mit Wasserstofftechnologie, Grundwasserschutz, Umweltbildung und Katastrophenschutz. So sollen in Chemnitz und im tschechischen Ustinad Labem zwei vernetzte Wasserstoffzentren entstehen. Ein weiteres Projekt der TU Bergakademie Freiberg erforscht gemeinsam mit tschechischen Partnern die Grundwasserverhältnisse im Osterzgebirge. Ziel ist es, Auswirkungen von Infrastruktur- und Bergbauprojekten auf die Trinkwasserversorgung besser einschätzen zu können. Seit Beginn der aktuellen Förderperiode wurden bereits 122 Projekte mit rund 133 Millionen Euro unterstützt. Insgesamt stehen für das Programm bis 2027 rund 190 Millionen Euro zur Verfügung. Die Cheerleader Arrows Infinity des Vereins Arrows Pirna haben bei den European Summits 2026 in Lissabon einen großen Erfolg gefeiert. Das Team belegte den 7. Platz und gehört damit zu den 10 besten Cheerleading-Teams Europas. In der Messehalle der portugiesischen Hauptstadt traten die 21 Sportlerinnen gegen insgesamt 17 Mannschaften aus verschiedenen Ländern an. Der Verein wertet das Ergebnis als einen Meilenstein in seiner Geschichte. Nach eigenen Angaben sei der Erfolg das Ergebnis von Talent, Leidenschaft und intensiver Vorbereitung.

0: Mit der Platzierung krönen die Pirnaer Cheerleader eine erfolgreiche Saison und setzen ein starkes Zeichen für den Cheerleading-Sport in Sachsen. Mit einem besonderen Forschungsprojekt untersucht Görlitz, wie sich Fachkräfte dauerhaft für die Stadt gewinnen lassen. Gemeinsam mit dem Deutschen Zentrum für Astrophysik und der Städtischen Wohnungsgesellschaft können Beschäftigte des Forschungszentrums bis zu 3 Monaten mietfrei in der Stadt wohnen. 10 Mitarbeitende nahmen das Angebot wahr, 3 von ihnen leben inzwischen dauerhaft in Görlitz. Eine weitere Person zog in die Lausitz. Mit dem Projekt wolle man herausfinden, welche Bedingungen Fachkräfte für einen langfristigen Umzug benötigen. Dabei spielen neben Wohnraum auch Faktoren wie Schulen, medizinische Versorgung und der öffentliche Nahverkehr eine wichtige Rolle. Die Erkenntnisse sollen bis Ende des Jahres in konkrete Empfehlungen für Stadtentwicklung und Politik einfließen. Langfristig will das Deutsche Zentrum für Astrophysik bis zu 1000 Arbeitsplätze in der Region schaffen. Soweit die Meldungen.
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2: Tja, und der Deutsche Wetterdienst formuliert es so: Am Montag greift eine Kaltfront von Nordwesten her über und mit ihr fließt wieder etwas trockenere und nicht mehr so heiße Luft ein. Also ich hoffe mal, Kaltfront mit den fast 30 Grad, die es heute doch auch wieder bei uns hier im Sachsenland werden. Stark bewölkt im Tagesverlauf, durchzieht ein bisschen Regen, teils schauerartig unsere Region mit eingelagerten Gewittern. Unwettergefahr, also Höchstwerte 27 bis 31, auch im Bergland 24 bis 27 Grad und in der Nacht zum Dienstag. Da ist es dann auch bewölkt, aber die Temperaturen gehen runter auf 20 bis 16 Grad. Der Dienstag, der wird dann wechselnd bewölkt, im Tagesverlauf örtlich auch wieder Entwicklung von Schauern, vereinzelte Gewitter und es werden nochmal 25 bis 29, im Bergland auch 21 bis 25 Grad. Die Nacht zum Mittwoch, da gibt es viele verstärkte Regen, sozusagen schauerartiger Regen und eingelagerte Gewitter. Und dann gehen die Temperaturen auf 17 bis 14 Grad runter. Also da kann man dann doch ab Dienstag wieder besser schlafen. Und der Trend für die nächste Zeit, ziemlich sommerliches Wetter, aber so um die 25 bis 27 Grad.
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2: Gleich ist es 6.35 Uhr. Im Erzgebirgskreis, da ist die Straße zwischen Elterlein und Schwarzbach wegen eines Feuerwehreinsatzes gesperrt und im Erzgebirge auch die Straße zwischen Langenberg und Elterlein umgestürzte Bäume. Also deswegen dort ist gesperrt. Im Landkreis Meißen, da ist auch die Straße zwischen Nieska und Heidehäuser wegen eines Waldbrandes gesperrt und die B98, da ist zwischen Kleintiemich und Großenhain wegen Überflutung gesperrt. Doch einige Unwetter schon hat es erwischt bei uns im Sachsenland, vor allen Dingen das Erzgebirge. Die A13 Richtung Berlin zwischen Ortrand und Ruhland, da gab es einen Unfall, dort ist im Moment auch gesperrt. Wer die A9 fährt Richtung München zwischen Kreuz-Ribbachtal und Weißenfels, auch da die rechte Fahrspur nach einem Unfall gesperrt. So, und dann hatte ich noch ein paar Kilometer Stau schon auf der A9 Richtung Berlin zwischen Bad Klosterlausnitz und Eisenberg, also 5 Kilometer. Und die Meldung noch von der A4 Frankfurt Richtung Dresden zwischen Wilsdruf und Raststätte Dresden und Tor Süd. Da bitte aufpassen, liegt ein Spanngurt auf der Fahrbahn. So, einen Blitzer habe ich schon bekommen. Der ist in Leipzig in der Kirschbergstraße stadteinwärts. Allen, die unterwegs sind, gute Fahrt.
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und 42. Ich möchte euch nochmal erinnern, weil Endspurt ist angesagt, denn es wird ja immer noch gesucht, das sächsische Wort des Jahres 2026. Und diesmal gibt's auch das liebste Sachsenwort aus dem Handwerk. Also nicht so lange muddeln, sagen diejenigen, die eure Vorschläge erwarten. Man soll schreiben. Schreibt euren Vorschlag und dann geht's los. Dann wird das gekürt, das sächsische Wort, auch die Zusatzkategorie. Also die Zusatzkategorie, da ist wieder mal die Fantasie der Sachsen gefragt, denn die Juroren, Schauspieler Tom Paus, Autor Peter Ufer und der MDR-Sachsen-Moderator Andreas Berger, die bitten auch um Vorschläge für diese Zusatzkategorie sächsisches Wort aus dem Handwerk, denn sächsisches Mundwerk und Handwerk haben goldenen, aber auch doppelten Boden, so meinen sie. Und so wird das dieses Jahr auch wieder gesucht. Und welches sächsisches Wort dann das Rennen macht, das erfahrt ihr dann am 3. Oktober im Boulevard Theater Dresden zwischen 11 und 14 Uhr. Da ist dann auch wieder Tom Paus, Peter Ufer, Gundor Böhnke und Andreas Berger da und die präsentieren mit sächsischen Texten. Also viele wunderbare Gäste sind dann auch noch mit dabei, präsentieren dann ein humorvolles Sachsenprogramm. Und da gibt es auch noch die Tickets und die Informationen. Wer da gern den Link haben möchte, kann mich gern anschreiben. Im vergangenen Jahr, das sächsische Wort, das war Rabusche. Also heute, zum Montag ist man vielleicht auch ein bisschen in Rabusche. Also diese Worte oder dieses Wort wird im Alltag verwendet, wenn so ein Gegenstand oder ein Gedanke zeitweilig verloren geht. 2024 war es die Hudelei. Ja, und die Sonderkategorie, die gab es im vergangenen Jahr das erste Mal. Da ging es um den Sport und da war es Huppen. Ja, also ein bisschen hüpfen. Weiß nicht, ob wir heute schon wieder hüpfen können. Huppen, ein bisschen rumhuppen. Und ich finde es großartig. Also bis morgen habt ihr noch Zeit. Schreibt bitte und ich schicke euch gerne den Link oder gebt einfach bei Google ein, mdr.de, sächsisches Wort des Jahres 2026. Und damit könnt ihr mitmachen, also nicht so lange muddeln, sondern einfach schreiben oder vorher überlegen, welches Wort ihr cool findet.

Mittlerweile 6.55 Uhr. Gleich gibt's wieder die Nachrichten Deutschland und die Welt. Ja, die Hitzewelle, die hat ja auch Sachsen fest im Griff und die Temperaturen, die lagen ja bei mehr als 37 bis 40 Grad. Und am Sonntagnachmittag, da zogen die ersten Hitzegewitter auf. Vor allem das Erzgebirge ist betroffen gewesen. Und es gibt ja auch so einen Hitzeblock. Ja, und bei uns kommt hier gerade was vorbeigeflogen. Aber macht nichts. Ihr versteht mich bestimmt trotzdem. Aber ja, die amtlichen Unwetterwarnungen vor schweren Gewitter, die gelten natürlich heute an diesem Montag, morgen auch noch. Der Deutsche Wetterdienst warnt vor schweren Gewittern, zum Beispiel im Landkreis Bautzen und auch in Görlitz. Und es bestehe große Gefahr und Lebensgefahr auch durch Blitzschlag, verbreitet umstürzende Bäume und herabfallende Äste, Dachziegel und andere große Gegenstände. Und zudem könnten auch Keller überflutet werden, Aquaplaning auf den Straßen entstehen. Also Warnungen vor Gewitter gelten auch für Nordsachsen, für die Sächsische Schweiz aus Erzgebirge, den Kreis Zwickau und Teile des Vogtlandes. Ja, und wegen der Hitzeschäden, da ist ja der Straßenbahnverkehr in Leipzig auch heute noch eingeschränkt, also an diesem Montagmorgen, so teilt es die Leipziger Verkehrsbetriebe mit. Und der Betrieb könne nur schrittweise, also idealerweise heute an diesem Montag, wieder aufgenommen werden. Zuvor war ja der Straßenbahnverkehr wegen Hitzeschäden an den Schienen und Weichen bereits schon 3.30 Uhr auch heute Morgen wieder eingestellt wurden. Zunächst hatten die LVB den Betrieb nur bis in die Nacht zum Sonntag eingestellt und der Zeitraum, der wurde danach immer wieder verlängert. Man hat es noch nicht geschafft, so habt ihr heute auch noch mit Einschränkungen zu rechnen. So, jetzt ist es 6.57 Uhr, ich habe noch einen Song und danach die Nachrichten Deutschland und die Welt.

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1: Das Wetter, die aktuelle Vorhersage des Deutschen Wetterdienstes. Die ganz große Hitze ist erstmal vorbei. Es kühlt sich auf, ja, man muss es sagen, nur noch 25 bis 29 Grad ab. Dabei gibt es im Westen und Nordwesten einzelne Schauer. In der Mitte und im Südosten des Landes sind teils kräftige Gewitter unterwegs mit Unwettergefahr. Morgen ändert sich an diesem Wettermix nicht viel. Vor allem in der Südhälfte müssen wir uns auf Gewitter, Starkregen und Hagel einstellen. Und das führt dann dazu, dass die Temperatur weiter deutlich sinkt.
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1: Ich bin Uli Reitinger. Deutschland hat ein glühend heißes Wochenende erlebt. Noch nie war es hierzulande so heiß. Es gab gleich mehrere Hitzerekorde binnen weniger Tage. Der Wochenstart bringt in den meisten Regionen zumindest etwas Abkühlung.
2: Der aktuelle vorläufige Temperaturrekord kommt aus dem Osten Brandenburgs. In Neißemünde im Landkreis Oder-Spree wurden gestern Nachmittag 41,7 Grad Celsius gemessen. Es war die dritte Bestmarke bundesweit innerhalb nur eines Wochenendes. Damit dürfte der Juni 2026 wettertechnisch in die Geschichte eingehen. Diana Kramer, Nachrichtenredaktion.
1: Der Tankrabatt ist nach Einschätzung des Münchner IFO-Instituts nur teilweise bei den Verbrauchern angekommen. Für Diesel errechneten die Experten eine Weitergabe von durchschnittlich 12 Cent pro Liter. Das wären deutlich weniger als die 16,7 Cent, um die die Steuer gesenkt wurde. Super E5 und Super E10 liegen mit einer errechneten Weitergabe von 17 und 16 Cent pro Liter dagegen sehr nah am Wert der Steuersenkung. Der Aufzug bleibt statistisch gesehen bei einer von 300.000 Fahrten stecken. Das geht aus einer Auswertung von 1,25 Milliarden Fahrten mit rund 20.000 Anlagen in Deutschland hervor, die das Aufzugunternehmen Hund Consult erstellt hat. In Häusern mit 2 bis 4 Geschossen liegt die Quote bei 0,48 Fällen je 100.000 Fahrten. Bei 10 bis 12 Geschossen sinkt sie deutlich. Denn bei niedrigen Fahrhöhen handelt es sich oft um Hydrauliksaufzüge, die anfälliger sind als Seilaufzüge. Zum Sport. Bei der Fußball-WM heißt es für die deutsche Nationalmannschaft heute zum ersten Mal alles oder nichts. Im Sechzehntelfinale in Boston muss das Team von Bundestrainer Nagelsmann gegen Paraguay gewinnen, damit der Traum vom 5. WM-Titel weiterlebt.
3: Wenn du gewinnst, ist alles perfekt, wenn du verlierst, ist alles shit. Also müssen wir gewinnen. So einfach hat es der Bundestrainer auf den Punkt gebracht. Julian Nagelsmann deutet an, taktisch etwas ändern zu wollen. Ziemlich sicher ist schon mal, dass Nele Braun zurückkehren wird in die Startelf für David Raum. Hier in Boston haben sich die deutschen Fans standesgemäß eingestimmt auf das Spiel beim Baseball. Über 1000 Deutsche waren im Stadion der Red Sox. Aus Boston, Thomas Bremser.
1: Der erste Achtelfinalist steht schon fest. Co-Gastgeber Kanada setzte sich am Abend mit 1:0 gegen Südafrika durch und trifft jetzt auf den Sieger der Partie Niederlande, Marokko.
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4: Am Vormittag ist es überwiegend stark bewölkt. Die Sonne lässt sich nur hin und wieder blicken. Es sind Schauer und Gewitter möglich. Die Temperaturen liegen zwischen 25 und 31 Grad und es herrscht nach wie vor eine hohe Unwettergefahr. Für den Kreis Meißen sowie für das Tiefland im Kreis Sächsische Schweiz-Osterzgebirge und in Mittelsachsen gelten amtliche Unwetterwarnungen vor schweren Gewittern mit heftigem Starkregen und Hagel.
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5: Um 7:04 im Erzgebirgskreis, da ist die Straße zwischen Langenberg und Elterlein wegen umgestürzter Bäume gesperrt und auch sonst noch im Landkreis Meißen die Straße zwischen Nieska und Heidehäuser, da gibt es immer noch Waldbrand, da ist auch gesperrt. Überflutung in Kleintiemich und Großenhain, das ist die B98, also da dazwischen, da ist wegen Überflutung gesperrt. Am besten gleich eine Umgehung nutzen. Die A13 Richtung Berlin zwischen Ortrand und Ruhland stockt der Verkehr an einer geräumten Unfallstelle und auf der A9 Richtung München zwischen Lederhose und Triptis gab es einen Unfall und es besteht Gefahr durch Gegenstände auf der Fahrbahn. 2 defekte Fahrzeuge sind auf dem Standstreifen liegen geblieben und noch die A9 Richtung München zwischen Dittersdorf und Schleiz ist staut und stockender Verkehr nach einem Unfall. Da mal 30 Minuten mehr Zeit einplanen und hier noch eine wichtige Meldung auch noch von der A9 zwischen Bad Klosterlausnitz und Eisenberg, 5 Kilometer. Kilometer Stau und auf der A9 Richtung Berlin zwischen Hermsdorf vor Kreuz und Bad Klosterlausnitz. Da befindet sich nämlich auch ein Schlagloch auf der linken Fahrspur, also da bitte auch Achtung. Und ganz vorsichtig fahren. Es gibt doch einige Unfälle schon auf den verschiedenen Straßen, die sich dann auch auf dem Standstreifen befinden, die Fahrzeuge. Also da bitte vorsichtig unterwegs sein. Ein Blitzer habe ich bis jetzt, der ist in der Kirschbergstraße stadteinwärts in Leipzig. Falls euch auch ein Blitzer begegnet, gern schickt eine WhatsApp an die 0341 358 83095. Allen, die unterwegs sind, wünsche ich natürlich gute Fahrt und kommt unbeschadet an euer Ziel.
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0: Mittlerweile 7:10 Uhr. Ja, ich komme noch mal drauf zurück auf unsere Straßenbahn hier in Leipzig. Denn nach den Hitzeschäden bleibt Leipzigs Straßenbahnverkehr auch heute an diesem Montag weitgehend lahmgelegt. Und die LVB, die arbeiten daran, erste Strecken im Tagesverlauf wieder freizugeben. Also man versucht, oder die LVB, die hat es auch bekannt gegeben, wir versuchen ein Rumpfnetz aufzubauen, sodass im Laufe des Tages erste Bahnen wieder fahren können. Und ein regulärer Straßenbahnbetrieb sei aber im Moment noch nicht möglich. Busse sollen so weit wie möglich planmäßig fahren und die Fahrgäste sollten sich vor Fahrtantritt über aktuelle Verbindungen informieren. Die hohen Temperaturen, die hatten den Angaben zufolge an vielen Stellen im Netz dafür gesorgt, dass Fugenmasse für Asphalt und Beton in Weichen und Schienen lief und dort verklumpte. Also die Mitarbeitenden, die arbeiten unter Hochdruck und auch in der Nacht haben sie das schon getan, die Weichen zu befreien und die Straßenbahnen zu reinigen. Also wie gesagt, im Moment kein Straßenbahnverkehr in Leipzig. Man plant ein Rumpfnetz, sodass viele Strecken dann im Laufe des Tages wieder freigegeben werden und ja, irgendwo wieder anfangen zu fahren. So, da bittet die LVB natürlich um Verständnis.
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So, und es liegt in meiner Playlist, nämlich Neo. Und ich bin mal in den Chart-History Nummer 1 Hit des Tages. Es war der 29. Juni 2008, also vor 18 Jahren. Da hat es der US-amerikanische R&B-Sänger Neo nämlich geschafft, da sich so lange in den Charts zu halten. Und ein Musikvideo gab es auch dazu. Es zeigte Neo in verschiedenen Settings, darunter auch eine Party, intime Szene mit einer Frau. Und dieses Video unterstreicht natürlich auch diesen Song. Romantisch, sinnliche Atmosphäre. Und der Song handelt ja auch von Sehnsucht nach einer verlorenen Liebe und dem Wunsch, wieder näher an die geliebte Person heranzukommen. Also deswegen, vielleicht kennt ihr auch die Version von Josh Groban, der hat ja auch so eine Pop-Version draus gemacht. Und Closer, der Song, den ich jetzt spiele, der gilt wirklich als einer der bekanntesten Songs von Neo und prägte seinen Ruf als einer der wichtigen R&B-Songwriter der 2000er Jahre. Und er hat ihn ja auch selbst geschrieben.

war das. Mittlerweile 27 Minuten. So, es gibt einen Rekord, aber den Dresdens Retter nicht feiern wollten. Also, es war nämlich eines der härtesten Tage des Jahres für die Dresdner Rettungsdienste an diesem Wochenende. 318 Einsätze in nur 24 Stunden, während die Sonne unerbittlich brannte. Und wer half, kämpfte am Ende selbst gegen die Hitze. Und ein nächtlicher Alarm am Zirkus endete dann auch noch ganz anders als gedacht. Und ja, es war ein Tag, der selbst routinierte Einsatzkräfte forderte. 318 Mal rückten die Rettungskräfte des Dresdner Brand- und Katastrophenschutzamtes innerhalb von 24 Stunden aus. So oft wie an keinem anderen Tag in diesem Jahr. An einem gewöhnlichen Samstag sind es so 200 bis 250 Einsätze, auch schon viel, wie ich finde. Aber die Bilanz liest sich wie das Protokoll einer Großstadt unter Hochdruck. 317 Mal fuhren die Rettungswagen durch das Stadtgebiet, 86 Mal eilte ein Notarzt hinzu, 8 Mal hob der Rettungshubschrauber Christoph 38 ab und Herz-Kreislauf, Notfälle, Schlaganfälle, Stürze, Verkehrsunfälle und immer wieder Menschen, denen die Hitze zusetzte. Rund 18 Einsätze, die stuften die Disponenten der Leitstelle als möglicherweise hitzebedingt ein. Kreislaufprobleme, Schwindel, Flüssigkeitsmangel. Ja, und ob das Wetter dann tatsächlich die Ursache war, das lässt sich anhand der Notrufe allein allerdings nicht abschließend sagen. Denn gefordert war auch, wer half. Und über Stunden arbeiteten Sanitäter und Notärztinnen und Notärzte selbst unter senkender Sonne. In der Leitstelle stapelten sich die Anrufe schließlich so sehr, dass Personal von den Wachen einspringen musste, um die Notrufe zeitnah abzuarbeiten. Ja, auch die Feuerwehr kam kaum zur Ruhe. Sie holten Menschen aus steckengebliebenen Aufzügen, öffneten Türen, hinter denen hilflose Bewohnende vermutet wurden und rückten zu 8 Bränden auf. Kurios wurde es am frühen Morgen gegen 3.58 Uhr. Da meldete jemand ein Feuer nahe dem Zirkus am Bischofsweg. Doch vor Ort fanden die Kräfte keinen brennenden Zirkus, sondern einen Müllcontainer rund 100 Meter entfernt. Der war natürlich dann schnell gelöscht. Also während in der Stadt die Hitze dominierte, da kämpften die umliegenden Landkreise gegen Flammen. In der Gorischheide hielt ein Großbrand die Leitstelle auch in Atem und am Abend stieg sogar die Drohnenstaffel des Arbeiter-Samariter-Bundes auf, um die Einsatzleitung aus der Luft zu unterstützen. Also die Feuerwehr appellierte dann an die Dresdner auch immer wieder, in der Hitze umsichtig zu bleiben, viel trinken, die Mittagssonne meiden und auf ältere Kinder und Kranke achten und im Wald jede Zündquelle vermeiden. Denn jeder Einsatz, der sich verhindern lässt, entlastet genau jene, die ohnehin am Limit arbeiten.

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1: Mein Name ist Thorsten Weikert. Sachsen und Tschechien fördern neue Gemeinschaftsprojekte. Pirna Cheerleader unter Europas Top 10. Probewohnen soll Fachkräfte für Görlitz gewinnen. Die Meldungen im Einzelnen. Sachsen und Tschechien fördern gemeinsam 13 neue grenzüberschreitende Projekte mit rund 11 Millionen Euro aus EU-Mitteln. Das hat der Begleitausschuss des Interreg-Programms Sachsen-Tschechien beschlossen. Die Vorhaben beschäftigen sich unter anderem mit Wasserstofftechnologie, Grundwasserschutz, Umweltbildung und Katastrophenschutz. So sollen in Chemnitz und im tschechischen Ustinad Labem zwei vernetzte Wasserstoffzentren entstehen. Ein weiteres Projekt der TU Bergakademie Freiberg erforscht gemeinsam mit tschechischen Partnern die Grundwasserverhältnisse im Osterzgebirge. Ziel ist es, Auswirkungen von Infrastruktur- und Bergbauprojekten auf die Trinkwasserversorgung besser einschätzen zu können. Seit Beginn der aktuellen Förderperiode wurden bereits 122 Projekte mit rund 133 Millionen Euro unterstützt. Insgesamt stehen für das Programm bis 2027 rund 190 Millionen Euro zur Verfügung. Die Cheerleader Arrows Infinity des Vereins Arrows Pirna haben bei den European Summits 2026 in Lissabon einen großen Erfolg gefeiert. Das Team belegte den 7. Platz und gehört damit zu den 10 besten Cheerleading-Teams Europas. In der Messehalle der portugiesischen Hauptstadt traten die 21 Sportlerinnen gegen insgesamt 17 Mannschaften aus verschiedenen Ländern an. Der Verein wertet das Ergebnis als einen Meilenstein in seiner Geschichte. Nach eigenen Angaben sei der Erfolg das Ergebnis von Talent, Leidenschaft und intensiver Vorbereitung. Mit der Platzierung krönen die Pirna Cheerleader eine erfolgreiche Saison und setzen ein starkes Zeichen für den Cheerleading-Sport in Sachsen. Mit einem besonderen Forschungsprojekt untersucht Görlitz, wie sich Fachkräfte dauerhaft für die Stadt gewinnen lassen. Gemeinsam mit dem Deutschen Zentrum für Astrophysik und der Städtischen Wohnungsgesellschaft können Beschäftigte des Forschungszentrums bis zu 3 Monaten

0: Beschäftigten mietfrei in der Stadt wohnen. 10 Mitarbeitende nahmen das Angebot wahr. 3 von ihnen leben inzwischen dauerhaft in Görlitz. Eine weitere Person zog in die Lausitz. Mit dem Projekt wolle man herausfinden, welche Bedingungen Fachkräfte für einen langfristigen Umzug benötigen. Dabei spielen neben Wohnraum auch Faktoren wie Schulen, medizinische Versorgung und der öffentliche Nahverkehr eine wichtige Rolle. Die Erkenntnisse sollen bis Ende des Jahres in konkrete Empfehlungen für Stadtentwicklung und Politik einfließen. Langfristig will das Deutsche Zentrum für Astrophysik bis zu 1000 Arbeitsplätze in der Region schaffen. Soweit die Meldungen.
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0: Am Vormittag ist es überwiegend stark bewölkt, die Sonne lässt sich nur hin und wieder blicken, es sind Schauer und Gewitter möglich. Die Temperaturen liegen zwischen 25 und 31 Grad und es herrscht nach wie vor eine hohe Unwettergefahr. Für den Kreis Meißen sowie für das Tiefland im Kreis Sächsische Schweiz-Osterzgebirge und in Mittelsachsen gelten amtliche Unwetterwarnungen vor schweren Gewittern mit heftigem Starkregen und Hagel.
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2: Um 7.34 Uhr habe ich einige Meldungen und zwar einmal von der A17 Richtung Dresden zwischen Grenzübergang Breitenau-Schönwald und Bad Gottlöber. Es staut, stockender Verkehr, da mal 10 Minuten mehr Zeit einplanen. Die A72 Richtung Leipzig zwischen Stolberg Nord und Chemnitz Süd. Bitte aufpassen, es liegt ein Pkw-Rad auf der linken Fahrspur. Und auch auf der A9 Richtung München zwischen Lederhose und Triptis, da gab es einen Unfall. Es besteht auch Gefahr durch Gegenstände auf der Fahrbahn. Zweite defekte Fahrzeuge stehen am Standstreifen. So, auch die A9 noch Richtung München zwischen Kreuz-Ribbachtal und Weißenfels ist die rechte Fahrspur nach einem Unfall gesperrt. Die A9 Richtung München zwischen Treusig und Eisenberg, 3 Kilometer Stau nach diesem Unfall, den ich schon gemeldet habe, aber die rechte Spur ist wieder befahrbar, also da geht es wieder ein bisschen vorwärts. Und ansonsten habe ich noch auf der A4 Richtung Frankfurt zwischen Hohenstein-Ernstthal und Klaurau-Ost ein defektes Fahrzeug, das ist im Baustellenbereich liegen geblieben und sorgt auch für Behinderung. So, und ein Blitzer, es bleibt bei dem einen Blitzer, der ist in Leipzig in der Kirschbergstraße stadteinwärts. Ich wünsche allen, die unterwegs sind, gute Fahrt, lasst euch nicht blitzen.
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0: Rockband. Sehr dramatisch. Dark Forest. Tja, und dramatisch sind auch viele Dinge, die natürlich passiert sind. Und vielleicht für diejenigen, die mit dem Zug heute auch fahren möchten, also da gibt es Verspätungen im Bahnverkehr, denn nach einem Blitzeinschlag in das elektronische Stellwerk in Priestewitz im Landkreis Meißen, da ist der Streckenabschnitt zwischen Priestewitz und Riesa derzeit beeinträchtigt und nach Angaben der Deutschen Bahn, da fallen die Züge auf diesen Abschnitt aus. Und der Saxonia Express, der RE50, der fährt deshalb nur auf Teilstrecken und die Züge, die verkehren ja zwischen Leipzig und Riesa sowie zwischen Priestewitz und Dresden. Der Fernverkehr, der wird umgeleitet und außerdem müssen Reisende mit erheblichen Verspätungen rechnen. Also ein Bus-Notverkehr war zunächst nicht eingerichtet worden und wie gesagt, nach Angaben der Deutschen Bahn ist diese Strecke von Priestewitz in Richtung Großenhain, Cottbuser Bahnhof nicht betroffen. Also dort können die Reisenden so wie geplant die RB31, die Regionalbahn und den Regionalexpress RE15 und RE18 weiterhin benutzen. Aber der Bahnverkehr zwischen Priestewitz und Zeithain ist seit heute Morgen unterbrochen. Fernzüge zwischen Dresden und Leipzig werden umgeleitet und der RE50 fährt nur auf Teilstrecken. Das nochmal wiederholt. Mittlerweile 7.43 Uhr. Guten Morgen, hier ist die Angie.
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Tja, Elton John, mittlerweile 7:51 Uhr. Guten Morgen, hier ist die Angie. Ja, und nachdem sich das etwas abgekühlt hat, ja, obwohl bei uns im Studio sind immer noch 30 Grad, wir kriegen die Hitze nicht raus, die Wände haben sich aufgeheizt, aber Außentemperatur ist schon mal moderat mit 24 Grad und deswegen kann man vielleicht auch dran denken, am 1. eröffnet nämlich das Weinfest bei uns in Leipzig wieder, vom 1. bis zum 12. Juli, also mal wieder stimmungsvolle Sommerabend auf dem Markt erleben. Es ist das 26. Leipziger Weinfest. Ja, und das lädt dann wieder ein zum Verweilen in die Innenstadt. Viele verschiedene Weinstände auf dem Markt und im Schatten der Bäume in der Petersstraße an der Thomaswiese. Also die bieten dann ihre Weine an und die Weinhoheiten der beiden regionalen Weinanbaugebiete, nämlich Sachsen und Saale-Unstrut, die werden das Fest am 1. Juli, nämlich 17 Uhr, auf der Marktbühne eröffnen. Und dazu sind natürlich alle Leipzigerinnen und Leipziger herzlich eingeladen und natürlich auch die Besuchenden, die extra zu uns nach Leipzig dann zu diesem Weinfest kommen. Und die Öffnungszeiten, das Weinfest öffnet täglich ab 12 Uhr, also wer da mittags schon ja, vielleicht gern was verkosten möchte. Wie gesagt, Wetter müsste ja passen, ist nicht mehr ganz so heiß und ich glaube, da ist das ganz nett, mal wieder ein Gläschen Wein sich zu genehmigen. Und ab 14 Uhr, da gibt es dann auch die Gastronomie und Punkt 23 Uhr, da wird die letzte Runde zum Ausschankschluss eingeläutet, aber es darf bis 23.30 Uhr ausgetrunken werden, also am letzten Tag ist bereits um 20 Uhr Schluss, das wäre dann der 12. Juli. Und ansonsten gibt es natürlich auch immer ein passendes Live-Programm ab 18.30 Uhr auf der Weinfestbühne. Und ja, wie gesagt, Gastronomie, Stände, weintypische Speisen werden angeboten, Flammkuchen, Laugengepäck, ihr wisst schon, Käse passt immer zum Wein und das Weinfest ist frei zugänglich, Sitzgelegenheiten sind in großer Zahl vorhanden, es müsste eigentlich nicht reserviert werden, schaut einfach mal auf www.leipzig.de/weinfest und da findet ihr nämlich eine Übersicht aller teilnehmenden Weingüter mit digitaler Standortkarte und auch die Preislisten. Und bitte dran denken, wer immer den Wochenmarkt besucht, der Innenstadt-Wochenmarkt, der wird in dieser Zeit des Weinfestes dann wieder auf den Augustusplatz verlegt. Er öffnet dann zwischen dem 30. Juni und dem 10. Juli immer dienstags und freitags von 9 bis 17 Uhr und ab 14. Juli ist er dann wieder auf den Markt zu finden. Ja, und für die Zeit des Weinfestes, das ist vielleicht noch wichtig für euch, da wird nämlich die Buslinie 89 aus der Innenstadt genommen und fährt dann über den Ring in Richtung Konnewitz, über Goethestraße, Augustusplatz und in Richtung Hauptbahnhof über den Dittrich- und Gürtelerring. Also das schon mal wichtig für euch zu wissen. Ja, und für diejenigen, die vielleicht keinen Wein trinken, gibt es vielleicht auch Cola, Wodka, ich weiß es nicht. Es ist 7:55 Uhr.

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3: Das Wetter, die aktuelle Vorhersage des Deutschen Wetterdienstes. Es ist erstmal durch mit der ganz großen Hitze. Es kühlt sich ein bisschen ab. 25 bis 29 Grad sind heute meistens angesagt. Dabei gibt es im Westen und Nordwesten einzelne Schauer. In der Mitte und im Südosten des Landes sind teils kräftige Gewitter unterwegs mit Unwettergefahr. Morgen ändert sich an diesem Wettermix nicht viel. Vor allem in der Südhälfte müssen wir uns auf Gewitter, Starkregen und Hagel einstellen. Und das führt dann dazu, dass die Temperatur weiter zurückgeht.
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4: Am Vormittag ist es überwiegend stark bewölkt. Die Sonne lässt sich nur hin und wieder blicken. Es sind Schauer und Gewitter möglich. Die Temperaturen liegen zwischen 25 und 31 Grad und es herrscht nach wie vor eine hohe Unwettergefahr. Für den Kreis Meißen sowie für das Tiefland im Kreis Sächsische Schweiz-Osterzgebirge und in Mittelsachsen gelten amtliche Unwetterwarnungen vor schweren Gewittern mit heftigem Starkregen und Hagel.
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5: Um 8:01 Uhr, wir schauen auf die Straßen bei uns im Sachsenland. Und da habe ich einmal die A4 Richtung Frankfurt zwischen Dreieck West und Dreieck Nossen. Da gibt es eine Wanderbaustelle auf der Standspur. Da müsstet ihr bitte auch aufpassen, das Ganze bis heute Mittag. Die A9 Richtung Berlin zwischen Bad Dürrenberg und Leipzig West gibt es eine Unfallaufnahme auf der Standspur. Und dann habe ich noch, gibt noch einige Meldungen. Und auf der A72 Richtung Hof zwischen Plauen Ost und Plauen Süd, da gibt es nämlich eine ungesicherte Unfallstelle. Also da bitte auch Achtung. Und die B98, das ist zwischen Kleinen Team und Großenhain, da ist immer noch wegen Überflutung gesperrt. Soweit die Störungsmeldungen. Ich schaue auf die Blitzer. Und zwar in Chemnitz habe ich einen Blitzer bekommen, der ist in der Adelsbergstraße stadteinwärts und in Leipzig auch immer noch in der Kirschbergstraße, da auch stadteinwärts. Ich wünsche allen, die unterwegs sind, gute Fahrt und kommt unbeschadet an euer Ziel.
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0: Nile Rodgers. So, ihr habt es bestimmt schon gemerkt, unsere Deutschland und die Welt, die Nachrichten, die sind irgendwo abhanden gekommen. Ja, deutsche dpa hat da auch mit der Hitze wahrscheinlich zu kämpfen gehabt. Also in der nächsten Stunde sind sie dann wieder da, die Nachrichten Deutschland und die Welt. Aber was soll's, ich habe ja genügend für euch auch immer bereit, was bei uns hier im Sachsenland passiert oder überhaupt Deutschland, ja, echt ja unter dieser Hitzewelle immer noch. Heute wird es ja auch noch mal ziemlich warm oder heiß werden. Ich berichte gleich mal für diejenigen, die das Wetter so krank macht. Da gibt es nämlich auch wieder Neuigkeiten aus der Forschung.
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Falco. Ja, die Hitzewelle. Man ächzt natürlich, wenn das so wie jetzt das vergangene Wochenende und auch heute ist es ja irgendwie noch, jedenfalls in den Wohnungen, alles ist aufgeheizt. Also wie gesagt, hier im Studio sind auch knapp noch 31 Grad. Wir haben zwar hier alles geöffnet und trotzdem zieht die Hitze nicht raus. Und was lange als Frage des Wohlbefindens wahrgenommen wurde, ist für Medizinerinnen und Mediziner schon seit Jahren eine Frage der Gesundheit. Nämlich die Hitze und kann das Wetter auch krank machen? Der Klimawandel als größte medizinische Herausforderung des Jahrhunderts, diese Frage stellt man sich, denn je extremer das Wetter, desto deutlicher sind auch die Effekte auf unseren Körper. Und das zeigt auch eine Doku von der ARD, die nennt sich Macht mich das Wetter krank? Also könntet ihr mal anschauen, denn Hitze ist kein harmloser Stress. In Notaufnahmen, da lässt sich die Wirkung besonders gut beobachten. An heißen Tagen, da steigt die Zahl der Patientinnen und Patienten spürbar, wie zum Beispiel das Klinikum Chemnitz aktuell berichtet. Herz- und Kreislaufbeschwerden oder Dehydrierung, das sind die Hauptursachen. Der Grund ist ganz einfach und gleichzeitig aber auch gefährlich. Unser Körper versucht, seine Temperatur bei 37 Grad zu halten. Bei Hitze, da weiten sich die Blutgefäße. Ja, und wir schwitzen und verlieren dabei große Mengen Flüssigkeit. Wird dieser Verlust nicht ausgeglichen, da verdickt sich nämlich das Blut, die Durchblutung verschlechtert sich. Die Folgen können gravierend sein, Kreislaufprobleme, Herzinfarkte oder Schlaganfälle, die treten ja bei Hitze vermehrt auf. Besonders gefährdet sind natürlich ältere Menschen, Personen mit Vorerkrankung. Und mit Blick auf aktuelle Hitzerekorde, da wird klar, das Thema ist längst keine Randerscheinung mehr, sondern eine wachsende Herausforderung im Alltag. Ja, auch Kälte beeinflussen natürlich den Körper, nur auf entgegengesetzte Weise. Statt die Gefäße zu weiten, da verengt der Körper sie, um Wärmeverlust zu verhindern. Das erhöht den Blutdruck und zwingt dann auch wieder das Herz zu mehr Arbeit. Für gesunde Menschen ist das meist unproblematisch, doch bei bestehenden Herz-Kreislauf-Erkrankungen, da kann diese Belastung gefährlich werden. Entsprechend ist also nicht nur das Wetter selbst, sondern wie gut der eigene Körper damit umgehen kann. Warum reagieren manche Menschen stark auf Wetterveränderungen, während andere kaum etwas merken? Eine eindeutige Antwort, die gibt es bislang nicht. Die Forschung zeigt, jeder Körper verfügt über eine individuelle Anpassungsfähigkeit und diese hängt von Faktoren wie Alter, Fitness, Vorerkrankungen und sogar genetischer Veranlagung ab. Und diese Anpassung ist trainierbar. Also wer sich regelmäßig moderaten Temperaturreizen aussetzt, verbessert seine Fähigkeit, mit Hitze oder Kälte umzugehen, bis zu einem gewissen Grad auch wieder, denn der Körper hat biologische Grenzen und die werden durch tiefgreifende Intensivierung des Hitzestresses aufgrund des Klimawandels zunehmend herausgefordert, wie auch wieder eine aktuelle Studie zeigt. Also deswegen interessantes, wenn ihr da mal schauen wollt, diese Doku, die nennt sich Macht mich das Wetter krank und die gibt's bei der ARD.

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wenn es regnet. Also hier fängt es gerade ein bisschen an zu tröpfeln, hier vom Sekretariatstudio Markkleeberg. Wir brauchten hier auch dringend ein paar richtige Regentropfen, weil es wirklich alles so richtig, richtig trocken. Ja, und am Samstag, oder seit Samstag, da brennt es ja im Landkreis Meißen an der Grenze zu Brandenburg mal wieder. Mensch und Technik, die stoßen angesichts der Hitze auch wieder an ihre Grenzen. Wieder der heißeste Tag des Jahres, wieder die Gorisch Heide, als am Samstag nach 15 Uhr die Sirenen gehen. Da schwant manchen Anwohnenden in Gröditz und Zeithain wohl schon Übles. Und es brennt in der Heide fast genau ein Jahr nach dem verheerenden Feuer. Und die Staatsstraße 89 zwischen Nieskau und Heidehäuser, die wurde dann gesperrt. Die Polizei hat die Einsatzfahrzeuge und nur die Anwohnenden durchgelassen. Und wie gesagt, der Brand am Wochenende ist zunächst deutlich kleiner, Gott sei Dank. Und am Sonntagmittag gehen die Einsatzkräfte von einem Gebiet von 40 Hektar aus, in dem man das Feuer einhegen will. Kein Vergleich zu den mehr 2000 Hektar Wald und Heide, die im Juli 2025 verbrannt sind. Also was dagegen sehr an das vergangene Jahr erinnerte, das sind die Bedingungen, denn die Temperaturen von fast 40 Grad im Schatten, die machten den Feuerwehrleuten das Leben schwer. Und dazu kamen noch teils böige Winde, die Glutnester neu entfachten. Ja, ein Feuerwehrmann, der musste am Samstag mit Kreislaufproblemen dann auch ins Krankenhaus und wurde behandelt. Und die Feuerwehrleute, die herrschen im Einsatzgebiet angesichts dieser Hitze unter absoluten Extrembedingungen. Und selbst die Hitze machte die Drohne schlapp. Ja, auch die Technik hatte in der glühenden Hitze Probleme. Die Erkundungen aus der Luft per Drohne, die klappten am Samstag überhaupt nicht, weil das Gerät bei der Hitze schlapp gemacht hatte. Temperaturen machten die Sache auch wesentlich komplizierter. Die Displays, die Kabeltrommeln, alles fiel teilweise aus. Und Unterstützung bekam man mit Losch-Hubschraubern der Polizei. Auch ein gepanzertes Paar Fahrzeug hatte dann auch für die Glutnester im munitionsbelasteten Gelände zu kämpfen. Also deswegen alles, beides diesmal schneller im Einsatzgebiet und deswegen konnte es dann auch eingedämmt werden. Und die Ursache, man geht natürlich wieder mal von einem Waldbrand in der Gorisch Heide aus, also dass da einfach durch die Hitze dann dieser Brand entstanden ist. Trotzdem wird der Einsatz wohl noch bis in die neue Woche andauern, also auch heute noch. Die Kräfte vor Ort hoffen natürlich auch auf Regen, Entspannung, denn die Glutnester, es muss ja immer wieder alles eingegrenzt werden, man beobachtet alles, also deswegen, da ist noch kein Ende in Sicht. Also der Einsatz war natürlich der Wahnsinn bei diesen absoluten Extrembedingungen. Kann man einfach nur Danke sagen an diese Menschen, die diesen Einsatz dann auch ausführen und sich da in diese absolute Extrembedingung gegeben haben. Es ist ja auch meist unter Einsatz auch schwierige Bedingungen, kann auch schlimme Folgen haben, so ein Einsatz für die Menschen, aber sie sind da einfach und helfen, damit es nicht schlimmer wird. Sunshine D passt jetzt eigentlich nicht, der Song, aber vor den regionalen Nachrichten. Wir hatten es nun mal heute, Gott sei Dank, im Moment jedenfalls noch nicht, aber die Sonne soll sich heute angeblich auch nochmal zeigen. Also ihr hört es ja gleich wieder im Wetterbericht. Es kommen gleich wieder die regionalen Nachrichten aus unserem Sachsenland.

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1: Mein Name ist Thorsten Weikert. Sachsen und Tschechien fördern neue Gemeinschaftsprojekte. Pirna Cheerleader unter Europas Top 10. Probewohnen soll Fachkräfte für Görlitz gewinnen. Die Meldungen im Einzelnen. Sachsen und Tschechien fördern gemeinsam 13 neue grenzüberschreitende Projekte mit rund 11 Millionen Euro aus EU-Mitteln. Das hat der Begleitausschuss des Interreg-Programms Sachsen-Tschechien beschlossen. Die Vorhaben beschäftigen sich unter anderem mit Wasserstofftechnologie, Grundwasserschutz, Umweltbildung und Katastrophenschutz. So sollen in Chemnitz und im tschechischen Ustinad Labem zwei vernetzte Wasserstoffzentren entstehen. Ein weiteres Projekt der TU Bergakademie Freiberg erforscht gemeinsam mit tschechischen Partnern die Grundwasserverhältnisse im Osterzgebirge. Ziel ist es, Auswirkungen von Infrastruktur- und Bergbauprojekten auf die Trinkwasserversorgung besser einschätzen zu können. Seit Beginn der aktuellen Förderperiode wurden bereits 122 Projekte mit rund 133 Millionen Euro unterstützt. Insgesamt stehen für das Programm bis 2027 rund 190 Millionen Euro zur Verfügung. Die Cheerleader Arrows Infinity des Vereins Arrows Pirna haben bei den European Summits 2026 in Lissabon einen großen Erfolg gefeiert. Das Team belegte den 7. Platz und gehört damit zu den 10 besten Cheerleading-Teams Europas. In der Messehalle der portugiesischen Hauptstadt traten die 21 Sportlerinnen gegen insgesamt 17 Mannschaften aus verschiedenen Ländern an. Der Verein wertet das Ergebnis als einen Meilenstein in seiner Geschichte. Nach eigenen Angaben sei der Erfolg das Ergebnis von Talent, Leidenschaft und intensiver Vorbereitung. Mit der Platzierung krönen die Pirna Cheerleader eine erfolgreiche Saison und setzen ein starkes Zeichen für den Cheerleading-Sport in Sachsen. Mit einem besonderen Forschungsprojekt untersucht Görlitz, wie sich Fachkräfte dauerhaft für die Stadt gewinnen lassen. Gemeinsam mit dem Deutschen Zentrum für Astrophysik und der Städtischen Wohnungsgesellschaft können Beschäftigte des Forschungszentrums bis zu 3 Monaten mietfrei in der Stadt wohnen. 10 Mitarbeitende nahmen das Angebot wahr. 3 von ihnen leben inzwischen dauerhaft in Görlitz. Eine weitere Person zog in die Lausitz. Mit dem Projekt wolle man herausfinden, welche Bedingungen Fachkräfte für einen langfristigen Umzug benötigen. Dabei spielen neben Wohnraum auch Faktoren wie Schulen, medizinische Versorgung und der öffentliche Nahverkehr eine wichtige Rolle. Die Erkenntnisse sollen bis Ende des Jahres in konkrete Empfehlungen für Stadtentwicklung und Politik einfließen. Langfristig will das Deutsche Zentrum für Astrophysik bis zu 1000 Arbeitsplätze in der Region schaffen. Soweit die Meldungen.
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1: Am Vormittag ist es überwiegend stark bewölkt. Die Sonne lässt sich nur hin und wieder blicken. Es sind Schauer und Gewitter möglich. Die Temperaturen liegen zwischen 25 und 31 Grad und es herrscht nach wie vor eine hohe Unwettergefahr. Für den Kreis Meißen sowie für das Tiefland im Kreis Sächsische Schweiz-Osterzgebirge und in Mittelsachsen gelten amtliche Unwetterwarnungen vor schweren Gewittern mit heftigem Starkregen und Hagel.
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2: Um 8.33 Uhr die B6 Richtung Leipzig zwischen Machern und der A14 Auffahrt Leipzig-Ost staut wegen

0: eines defekten LKW. Und auf der A72 Richtung Hof zwischen Plauen Ost und Plauen Süd, da gibt es immer noch eine ungesicherte Unfallstelle. So, und dann habe ich noch für euch die A4 Richtung Frankfurt zwischen Berbersdorf und Frankenberg. Da gibt es 5 Kilometer Stau, also da mal 20 Minuten mehr Zeit einplanen. Und die A4 Richtung Frankfurt zwischen Hohenstein-Ernstthal und Klauchau-Ost, da ist ein defektes Fahrzeug direkt im Baustellenbereich liegen geblieben und sorgt für Behinderung. Und die letzte Meldung, die ist auf der A4 oder von der A4 Richtung Frankfurt zwischen Gerl-Langenberg und Rüdersdorf. Da gibt es ein Metallteil, das liegt auf der mittleren Fahrspur. Also da bitte gut aufpassen. Die zwei Blitzer, die tümmeln sich heute bei mir rum. Mehr haben wir heute nicht. In Leipzig in der Kirchbergstraße stadteinwärts und in Chemnitz in der Adelsbergstraße stadteinwärts. Ich wünsche allen, die unterwegs sind, gute Fahrt.
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Ihr erinnert euch auch, es ist Montag und 8.45 Uhr telefoniere ich immer mit dem Cineplex Leipzig mit dem Heiko Fischer und gleich ist es auch wieder soweit. Vorher habe ich noch Cat Eaton für euch und ja, da wird es mal 3 Minuten eher, dass ich den Heiko heute mal anrufe.

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1: Jo, wir schauen wieder auf die Filme der Woche und ich habe ihn am Telefon, nämlich den Heiko Fischer. Guten Morgen.
2: Ja, schönen guten Morgen aus dem Cineplex Leipzig. Hallo.
1: Hallihallo. Na, wie sieht's denn aus? Alles schick, alles gut an diesem Montagmorgen?
2: Ja, wir haben das Wochenende gut überstanden. Also ich sag mal, unsere Seele sind ja halt gut gekühlt, aber das Foyer mit seinen großen Glasscheiben, das tut sich natürlich auch schon ein bisschen aufheizen. Also das war schon halt eine Herausforderung.
1: Ja, das verstehe ich genau. So geht es uns hier im Studio auch immer noch. Es hat sich alles aufgeheizt, aber die nächsten Tage werden ja vorausgesagt, dass es dann ganz gute Temperaturen für uns wieder werden. Dann geht es uns allen wieder besser. Aber trotzdem, bei euch im Kino ist es ja gleichbleibend in den Sälen zumindest, ja, klimatisiert.
2: Ja, die sind schön kühl. Also ich sag mal, dem Kinobesuch tut er halt quasi halt nichts Abbruch. Also weder schlechtes noch schönes Wetter. Also unsere Kinos sind quasi halt da wirklich immer gut eingestellt. Also auch diese Woche, wenn wir so einige besondere Highlights haben. Also ich habe ja schon beim letzten Mal geschwärmt über unseren Cineart-Film, unseren Filmkunstfilm Als wäre es leicht. Den kann man heute 18 Uhr noch einmal sehen. Einer der schönsten Filme, die ich bisher in diesem Jahr gesehen habe. Ein deutscher Film. Total berührend, emotional, nachdenklich, aber auch humorvoll und erzählt von einer Liebesgeschichte von zwei jungen Menschen. Der junge Mann ist blind und die junge Frau, die sich ineinander verlieben, sie ist gehörlos und wunderbar erzählt. Also das ist auf alle Fälle nochmal eine Empfehlung heute 18 Uhr. Im Bereich Filmkunst bleiben wir auch mit unserem morgigen Film, unserem Anime-Highlight aus Japan, Die letzten Glühwürmchen. Das ist ein Klassiker aus 1988 vom Regisseur Isao Takahata. Der ist auch Mitbegründer des berühmten Ghibli-Studios. Und er erzählt hier auch eine wirklich nachdenkliche und berührende Geschichte. Übrigens nach wahren Begebenheiten des Überlebenden im Zweiten Weltkrieg verlieren zwei ein Geschwisterpaar ihrer Mutter durch einen Luftangriff und sie müssen sich halt jetzt selber durchschlagen. Es geht um einen 14-jährigen Jungen und seine vierjährige Schwester und ist total berührend und zu Herzen gehend. Ne? Also insofern, das auf alle Fälle für Freunde des guten Animes ist das auf alle Fälle auch nochmal eine wunderbare Gelegenheit, den Film nochmal auf der großen Leinwand erleben zu können. Für die ganz Kleinen, die zum ersten Mal vielleicht ins Kino kommen wollen, ich sage mal, da haben wir ja unser 2K, unser Knirps-Kino und da gibt es ab im Juli ein neues Kinoabenteuer, das wir immer Samstag und Sonntag 10.30 Uhr zeigen. Tommy Tom und der verschwundene Teddybär. Tommy Tom ist so ein ganz netter, orangefarbener Kater. Und er ist unterwegs mit seiner Freundin Kettenmaus und der Teddybär ist verschwunden und sie erleben einige Abenteuer, um den halt wiederzufinden. Geht auch nur 65 Minuten, also immer relativ kurze Filme sind das halt, um halt so diesen ersten Zugang zu gewährleisten. Das Licht bleibt ein bisschen an und dann tun wir die Lautstärke noch ein bisschen runterregeln und alles ohne Werbung. Also gerade eine schöne Gelegenheit, sagen wir, für die ganz Kleinen, sich zum ersten Mal diesen magischen Ort Kino zu nähern.
1: Ja,
2: dann, was haben wir denn noch auf dem Zettel? Ach.
1: Hast noch also, was?
2: Ja, Strickkino haben wir noch am Sonntag, 11 Uhr. Also da kann man seine Handarbeiten mitbringen. Das ist so ein Trend, der kommt aus Finnland. Und wir haben das einige Male jetzt schon erfolgreich gemacht. Und wir zeigen am Sonntag, 11 Uhr, zum Strickkino LOL 2.0 mit Sophie Marceau. Sie spielt hier eine Mutter halt. Und die Tochter kommt wieder nach Hause, weil halt die Beziehung zerbricht und der Job verloren geht. Und sie wird informiert von ihrem Sohn, dass sie halt Großmutter wird. Und irgendwie müssen sich alle drei halt so neu finden. Und dann vielleicht noch einen kurzen Ausblick in die nächste Woche. Da haben wir am Dienstag in unserer Reihe Best of Cinema, wo wir so Kultfilme und Klassiker auf die Leinwand bringen, Into the Wild. Er erzählt von einem jungen Mann, der nach seinem College halt einfach in die Wildnis aufbricht, um die große Freiheit und die Natur zu erleben. Und dann haben wir noch unseren Reisefilm am Mittwoch, 15 Uhr. Das ist auch ein besonderer Film, denn hier geht es diesmal mit einer Wissenschaftsexpedition ins grönländische Inlandeis. Also 180 Meter tief, also in Regionen, wo noch nie Menschen gewesen sind. Also total faszinierende Bilder und auch ein bisschen mit wissenschaftlichem Hintergrund.
1: Das klingt auch wirklich spannend und ich merke, es ist schon wieder für jeden was dabei, also für jeden Geschmack fürs Kino. www.cineplex.de/Leipzig, ihr Lieben da draußen, also könnt ihr die Tickets natürlich schon vorher ordern, kaufen und ja, dann ab ins Kino.
2: Ab ins Kino, genau. Und bis dahin, alles Gute hier im Second Radio Land, kommt gut, trotzdem gut durch die Tage. Also wird ja nicht wirklich, also 20, 25 ja. Grad sind zwar schon, aber ja. Auch da muss man drauf achten, dass man halt immer an Lichtschutzfaktor denken und so weiter.
1: Genau, genau. Und wir hören uns dann am Donnerstag zur gleichen Zeit wieder. Also bis dahin, mach's gut. Tschüssi.
2: Na, tschüss.
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1: Tja, Farin, Urlaub war das. So, wie jeden Monat hat unser ständiger Begleiter auch für Juni ein paar besondere Beinamen erhalten. Ich habe es vorige Woche schon erwähnt, unser Mond. Ja, am bekanntesten ist wohl nun jetzt der Erdbeermond. Heute Nacht, vom 29. auf den 30. Juni. Es hätte sich gelohnt, so ein Blick nach ganz oben, der Vollmond, aber bei uns im Mitteldeutschland erreicht er seine volle Pracht um 1.57 Uhr. Erstens schlafen wir da vielleicht auch alle, die jetzt hier gerade zuhören. Und ansonsten, es wird kein Mond zu sehen sein, weil es bewölkt ist. Vielleicht guckt doch mal irgendwo durch, könnte natürlich passieren. Da habe ich so viel über den Mond für euch erzählt, schon vorige Woche. Aber nun haben wir nichts zu sehen, nichts zu gucken. Also der Erdbeermond, da er diesmal sehr tief am Horizont entlang zieht. Da schimmert er nämlich oft in so einen warmen Gold-Orangeton. Das ist aber auch schon vergangene Nächte so gewesen. Also vielleicht habt ihr da schon mal gen Himmel geschaut. War ja auch ein perfektes Motiv für ein nächtliches Foto. Und ja, ansonsten nichts ist. Heute Nacht gibt's nichts zu gucken mit dem Mond. Also der Erdbeermond. Hier habe ich noch einen Song für euch. Das ist Sebastian Hemer, der Sommer unseres Lebens. Und danach gibt es die Nachrichten. Deutschland und die Welt sind wieder bereitgestellt von der Deutschen Presseagentur.

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1: Ich bin Uli Reitinger. Deutschland hat ein glühend heißes Wochenende erlebt. Noch nie war es hierzulande so heiß. Es gab gleich mehrere Hitzerekorde binnen weniger Tage. Der Wochenstart bringt in den meisten Regionen zumindest etwas Abkühlung.
2: Der aktuelle vorläufige Temperaturrekord kommt aus dem Osten Brandenburgs. In Neißemünde im Landkreis Oder Spree wurden gestern Nachmittag 41,7 Grad Celsius gemessen. Es war die dritte Bestmarke bundesweit innerhalb nur eines Wochenendes. Und auch nachts kühlte es sich kaum ab. Laut deutschem Wetterdienst war schon die Nacht auf Sonntag die wärmste seit Beginn der Aufzeichnungen. In Kubschütz in Ostsachsen sank die Nachttemperatur nicht unter 29,4 Grad. Damit dürfte der Juni 2026 wettertechnisch in die Geschichte eingehen. Die genauen Zahlen legt der DWD heute Mittag vor. Diana Kramer, Nachrichtenredaktion.
1: 2 Monate lang hat die Bundesregierung wegen des Iran-Kriegs einen Tankrabatt gewährt. Morgen endet die Maßnahme. Und allgemein wird erwartet, dass die Preise an den Tankstellen dann wieder deutlich ansteigen. Frage an die Kollegin Lea Matschulat: Wann tanke ich am sinnvollsten nochmal?
3: Also, wer nicht allzu lange anstehen will, heute vor 12 Uhr. Morgen dürfte es Richtung Mittag dann an vielen Tankstellen ziemlich voll werden. Um 12 Uhr gehen die Preise hoch. Konkreter dürfen die Tankstellen die Preise erhöhen. Ja, und mit dem 1. Juli fällt dann eben der Tankrabatt weg. Und der Liter Super, der Liter Benzin und auch der Liter Diesel werden dann aller Voraussicht nach wieder mehr kosten.
1: Lea Matschulat in Berlin, vielen Dank. Ein Flugzeug mit 225 Passagieren und 7 Crewmitgliedern an Bord ist in der Nacht am Flughafen Erfurt-Weimar notgelandet. Grund sei eine unklare Rauchentwicklung, sagte ein Sprecher des Flughafens. Verletzt wurde niemand. Der Airbus A321 der britischen Fluggesellschaft Jet2 war auf dem Weg von Griechenland nach London. Nach dem Alarm sei die Maschine sicher in Erfurt gelandet und evakuiert worden. Die Passagiere wurden im Terminal untergebracht und versorgt. Und noch zum Sport. Deutschland geht heute in sein erstes WM-K.O.-Spiel seit dem Finale 2014 in Rio. Im 16. Finale trifft das Team von Bundestrainer Nagelsmann in Boston auf Paraguay. Anstoß ist erst um 22.30 Uhr. Der Co-Gastgeber der WM, Kanada, steht als erstes Team bereits im Achtelfinale. Die Kanadier setzten sich gegen Südafrika mit 1:0 durch und treffen jetzt auf den Sieger des Spiels, Niederlande gegen Marokko.
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1: Das Wetter, die aktuelle Vorhersage des Deutschen Wetterdienstes. 25 bis 29 Grad, das sind heute verbreitet die Spitzenwerte in Deutschland. 10 Grad weniger als gestern. Also die Hitzewelle ist erstmal durch. Jetzt müssen wir uns auf Unwetter einstellen. Im Westen, Süden und Osten sind Schauer, teils kräftige Gewitter mit Sturm und Hagel möglich. In der kommenden Nacht nimmt die Unwettergefahr erstmal ab, aber sie kommt nochmal wieder. Morgen im Laufe des Tages könnten wir es in der Mitte und im Süden des Landes mit Starkregen und Hagel zu tun bekommen. Dabei kühlt es sich weiter ab.
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4: Am Vormittag ist es überwiegend stark bewölkt. Die Sonne lässt sich nur hin und wieder blicken. Es sind Schauer und Gewitter möglich. Die Temperaturen liegen zwischen 25 und 31 Grad und es herrscht nach wie vor eine hohe Unwettergefahr. Für den Kreis Meißen sowie für das Tiefland im Kreis Sächsische Schweiz-Osterzgebirge und in Mittelsachsen gelten amtliche Unwetterwarnungen vor schweren Gewittern mit heftigem Starkregen und Hagel.
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5: 9:05. Die A4 Richtung Frankfurt zwischen Dreieck Nossen und, nein, zwischen Dreieck Dresden-West und Dreieck Nossen so rum. Die Wanderbaustelle, also da bitte aufpassen, das ist nämlich auf der Standspur. Und ansonsten habe ich natürlich noch viele Baustellen, zum Beispiel auf der A4 Richtung Görlitz zwischen Uhust und Weißenberg. Die Baustelle, die geht voraussichtlich bis 18 Uhr. Und die A9 Richtung Berlin zwischen Bad Lobenstein und Schleiz, da stockt es heute durch ein defektes Fahrzeug, also da mal 10-15 Minuten mehr Zeit einplanen. Noch eine Meldung von der A14 Richtung Dresden zwischen Schkeuditzer Kreuz und Schkeuditz. Da steht nämlich ein defektes Fahrzeug und sorgt auch für Behinderung. So, jetzt habe ich ein paar Blitzer mehr bekommen. Nicht nur in Leipzig, der in der Kirchbergstraße stadteinwärts, in Chemnitz in der Adelsberger Straße stadteinwärts, auf der B87 die Ortsumfahrung Eilenburg Richtung Leipzig. Und dann steht nochmal auch auf der B87 in Eilenburg direkt auf der Muldenbrücke Richtung Torgau ein Blitzer. Also da bitte gut aufpassen.
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5: Ja, guten Morgen. Jetzt ist es schon gleich 9 Uhr und 6 Minuten. Verrückt. Heute Morgen habe ich gedacht, um 6 Uhr. Ja, es ist wieder Montag, ihr wisst schon. Aber ich habe die ganze Zeit nicht gejammert. Also ich war ganz tapfer und wollte euch nicht auch noch ein bisschen runterziehen an diesem Montagmorgen. Und jetzt merke ich ja, der Montag ist schon in vollen Gang. Und vielleicht habt ihr auch auf meinen Rat gehört. In meinem Jahrestag-Terminkalender für den 29. Juni steht nämlich drin, bitte nimm das Kind mit auf die Arbeitstag. Ja, vielleicht habt ihr euer Kind heute mitgenommen und ich hoffe, es quengelt nicht zu doll. Dann könnt ihr ja vielleicht zum Chef sagen, ach, ich gehe wieder nach Hause. Ja, also vielleicht braucht ihr dann doch mehr Zeit und noch ein bisschen entspannen, erholen vom Wochenende. So, heute ist noch Internationaler Tag des Matsches. Ja, Matsch kennt ihr und das ist zum Beispiel eine Veranstaltung, wo auch eine Australierin und eine Nepalesin sich zum Ziel gesetzt hatten, Kinder einander näher zu bringen. Also ihre Idee war, dass wir alle dieselbe Erde teilen mit Matsch und quasi jeder Spaß haben kann und matschige Kindergesichter sich einander vollkommen gleichen. Also wenn sie dann in die Matschpfützen gefallen sind. Aber wir hatten ja am Wochenende keine Matschpfützen und jetzt bilden sie sich zwar gerade, vielleicht, wenn nicht alles versickert. Aber so, ja, bei solchen Temperaturen dann ein bisschen die Kinder im Matsch spielen zu lassen, ja, jedenfalls ist er heute der Tag. Und ansonsten könnt ihr euch auch umarmen. Der Tag ermutigt einen, die Menschen zu umarmen, die besondere Aufmerksamkeit und Nähe benötigen. So sieht's aus. Tag der Umarmung. Klebt nicht mehr ganz so heute vielleicht, obwohl wir kleben hier alle im Studio. Wir haben uns heute auch nicht umarmt. Es ist 9 Uhr und 8 Minuten.

0: Peter Bradley Adams, amerikanischer Singer-Songwriter, und ja, er hat ganz, ganz viele melancholische Songs, und das ist sein bekanntestes, aber auch mein Lieblingssong von ihm. Ja, vielleicht hattet ihr auch gerade das Bedürfnis, vielleicht mal euren Kopf ein bisschen niederzulegen, und es ging zwar um den Herbst, wenn sich die Blätter an den Herbstbäumen dann so langsam wieder nach unten bewegen. Noch haben wir es nicht so weit, wir haben noch ja, sommerliche Temperaturen, heute werden es auch wieder zwischen 25 und 27 Grad. Ich schaue dann nach den regionalen Nachrichten 9:30 nochmal aufs Wetter bei uns im Sachsenland. Aber jetzt geht es erstmal gen Blick in die Sterne, und ich wünsche euch kosmische Unterhaltung für das Tageshoroskop für den 29. Juni.
1: Widder.
2: Entscheidungen drängen. Sie sollten handeln, aber der Weg scheint blockiert. Lassen Sie sich dennoch nicht von Ihrem Tatendrang abhalten.
1: Stier.
2: Bedürfnisse, denen Sie kein Gehör schenken, melden sich heute besonders deutlich. Ist Ihr Alltag abwechslungsreich genug? Ihr Wohl hängt davon ab, wie gut Sie für sich selbst sorgen.
1: Zwillinge.
2: Vielleicht packt Sie heute die Lust, Ihren Horizont zu erweitern und sich nach etwas Anregendem umzusehen. Für Ihr Wohlbefinden brauchen Sie Abwechslung und neuen Schwung.
1: Krebs.
2: Gibt es jemanden, mit dem Sie schon lange nicht mehr gesprochen haben, den Sie aber insgeheim vermissen? Dann eignet sich der heutige Tag sehr gut, um den Kontakt wiederherzustellen.
1: Löwe.
2: Für große Entscheidungen eignet sich dieser Tag eher nicht. Dafür sind Sie heute nicht konzentriert genug. Viel besser ist es, wenn Sie sich nichts allzu Wichtiges vornehmen.
1: Jungfrau.
2: Fühlen Sie sich gestresst? Heute braucht es wenig und Sie werden unruhig. Auch wenn Sie versuchen, bewusst Hektik zu vermeiden, verlangt doch etwas in Ihnen nach einem Nervenkitzel.
1: Waage.
2: Spüren Sie Ihre Lebenskraft? Heute sollten Sie keine halbherzigen Kompromisse eingehen. Diese könnten leicht als Bumerang auf Sie zurückfallen.
1: Skorpion.
2: Eine aufgeweckte, eventuell hektische Stimmung hält Sie und Ihre Mitmenschen auf Trab. Das Telefon läutet ununterbrochen und jeder hat viel zu erzählen. Es kann heute also hoch hergehen.
1: Schütze.
2: Sie sind sensibel und einfühlsam und lassen vieles geschehen, ohne aktiv einzugreifen. Insbesondere heute könnte es Ihnen selbst nicht ganz klar sein, wer Sie eigentlich sind und was Sie wollen.
1: Steinbock.
2: Ihr Denken ist auf die Zukunft gerichtet. Sie können Möglichkeiten, die in einer Situation liegen, gut erkennen. Heute haben Sie besonders klare Vorstellungen, wie man vieles verbessern könnte.
1: Wassermann.
2: Was Sie heute in Angriff nehmen, ist von besonderer Intensität geprägt. Ihre Handlungen haben Konsequenzen und bewirken leicht mehr, als in Ihrer Absicht liegt.
1: Fische.
2: Ihre Stimmungen wechseln heute sehr schnell. Von himmelhoch jauchzend bis zu schlechter Laune ist alles drin. Bringen Sie diese Schwankungen unter Kontrolle.

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1: 165 Jahre ist es her, der 29. Juni, und das ist der Geburtstag von William James Mayo. Also hat nichts mit Mayonnaise zu tun, ist nicht der Erfinder der Mayonnaise, was viel Wichtigeres. Im August 1883, da schickt Samuel Witten, der Bürgermeister einer Kleinstadt in Minnesota, einen verzweifelten Hilferuf an seinen Gouverneur. Rochester liegt in Schutt und Asche, so heißt es nämlich darin. 24 Tote und 40 Verletzte, ein Drittel der Stadt ist verwüstet. Wir brauchen Hilfe und zwar sofort, aber nicht die Staatsmacht hilft nach dem verheerenden Tornado. Die Bürger selbst gründen eine Klinik. Noch in der Nacht der Katastrophe errichten sie eine Krankenstation, die bald zur festen Einrichtung wird. Und maßgeblich unterstützt werden sie von William Mayo und seinen Söhnen Charles und William James, genannt Will. Und die drei Ärzte, die aus dem provisorischen Krankenhaus eine Klinik mit Weltruf machen, und vor allem Will ist daran maßgeblich beteiligt. William James Mayo wird nämlich am 29. Juni 1861 geboren. Noch minderjährig, da fährt er mit seinem Vater übers Land, um diesem bei Notoperationen oder bei Geburten im Stall zu helfen. Fast wäre auch Will Landarzt geworden, aber der Tornado und die darauf folgende Klinik, die machen den staatlichen, immer korrekt gekleideten Mann zu einem der gefragtesten Chirurgen der USA. Talentierte junge Fachärzte aller Richtungen lockt die Mayo-Klinik an. Sie sind von der revolutionären Arbeitsweise Will Mayos begeistert, der als erster seiner Zukunft auf eine flächen- oder fächerübergreifende Behandlung setzt und so zum Begründer moderner medizinischer Methoden wird. 1915, da geben die Mayo-Brüder ihr gesamtes Privatvermögen von 1,5 Millionen Dollar an ein neues Ausbildungsinstitut. Das Geld gehörte einmal den Kranken, und wir sind überzeugt davon, dass sie es zurückbekommen sollen. So schreibt Will, und das geschieht am besten dadurch, dass man eine umfassende medizinische Ausbildung und Forschung sicherstellt. Also im Sturm geboren, so wird die Gründungsphase später in der Chronik der Mayo-Klinik überschrieben. William James Mayo stirbt 1939. Heute ist sein Krankenhaus ein Zentrum der Hightech-Medizin und ein beliebtes Therapiezentrum für Prominente mit 4.500 Mitarbeitern.

0: natürlich dann noch die Wahl, welche Bands dann mit in diese Auswertung kommen. Denn ich glaube, wir haben sich schon ganz, ganz viele angemeldet, aber es ist jetzt der letzte Aufruf, also der letzte Call, wie man so schön sagt.
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3: Mein Name ist Thorsten Weikert. Sachsen und Tschechien fördern neue Gemeinschaftsprojekte. Pirna Cheerleader unter Europas Top 10. Probewohnen soll Fachkräfte für Görlitz gewinnen. Die Meldungen im Einzelnen. Sachsen und Tschechien fördern gemeinsam 13 neue grenzüberschreitende Projekte mit rund 11 Millionen Euro aus EU-Mitteln. Das hat der Begleitausschuss des Interreg-Programms Sachsen-Tschechien beschlossen. Die Vorhaben beschäftigen sich unter anderem mit Wasserstofftechnologie, Grundwasserschutz, Umweltbildung und Katastrophenschutz. So sollen in Chemnitz und im tschechischen Ustinad Labem zwei vernetzte Wasserstoffzentren entstehen. Ein weiteres Projekt der TU Bergakademie Freiberg erforscht gemeinsam mit tschechischen Partnern die Grundwasserverhältnisse im Osterzgebirge. Ziel ist es, Auswirkungen von Infrastruktur- und Bergbauprojekten auf die Trinkwasserversorgung besser einschätzen zu können. Seit Beginn der aktuellen Förderperiode wurden bereits 122 Projekte mit rund 133 Millionen Euro unterstützt. Insgesamt stehen für das Programm bis 2027 rund 190 Millionen Euro zur Verfügung. Die Cheerleader Arrows Infinity des Vereins Arrows Pirna haben bei den European Summits 2026 in Lissabon einen großen Erfolg gefeiert. Das Team belegte den 7. Platz und gehört damit zu den 10 besten Cheerleading-Teams Europas. In der Messehalle der portugiesischen Hauptstadt traten die 21 Sportlerinnen gegen insgesamt 17 Mannschaften aus verschiedenen Ländern an. Der Verein wertet das Ergebnis als einen Meilenstein in seiner Geschichte. Nach eigenen Angaben sei der Erfolg das Ergebnis von Talent, Leidenschaft und intensiver Vorbereitung. Mit der Platzierung krönen die Pirna Cheerleader eine erfolgreiche Saison und setzen ein starkes Zeichen für den Cheerleading-Sport in Sachsen. Mit einem besonderen Forschungsprojekt untersucht Görlitz, wie sich Fachkräfte dauerhaft für die Stadt gewinnen lassen. Gemeinsam mit dem Deutschen Zentrum für Astrophysik und der Städtischen Wohnungsgesellschaft können Beschäftigte des Forschungszentrums bis zu 3 Monaten mietfrei in der Stadt wohnen. 10 Mitarbeitende nahmen das Angebot wahr. 3 von ihnen leben inzwischen dauerhaft in Görlitz. Eine weitere Person zog in die Lausitz. Mit dem Projekt wolle man herausfinden, welche Bedingungen Fachkräfte für einen langfristigen Umzug benötigen. Dabei spielen neben Wohnraum auch Faktoren wie Schulen, medizinische Versorgung und der öffentliche Nahverkehr eine wichtige Rolle. Die Erkenntnisse sollen bis Ende des Jahres in konkrete Empfehlungen für Stadtentwicklung und Politik einfließen. Langfristig will das Deutsche Zentrum für Astrophysik bis zu 1000 Arbeitsplätze in der Region schaffen. Soweit die Meldungen.
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0: Ja, heute greift eine Kaltfront von Nordwesten her über uns hinweg und mit ihr fließt wieder etwas trockenere und nicht mehr so heiße Luft ein. Das haben wir alle schon gespürt. Und für das Vogtland, da gilt eine amtliche Unwetterwarnung vor schweren Gewittern mit heftigen Starkregen und Hagel. Und ansonsten ziehen heute bei wechselnder Bewölkung, ein bisschen Sonnenschein gibt es sogar vielerorts auch, aber Schauer und Gewitter ziehen durch. Örtlich sind, wie gesagt, auch Unwetter möglich. Es ist schwül bei maximal 24 bis 28 und an der Neiße bis zu 31 Grad. Ja, morgen bleibt es bei einem Sonnen-Wolken-Mix und stellenweise gibt es noch ein paar Schauer und Gewitter, die unterwegs sind. Und die Höchstwerte reichen dann auch wieder von 24 bis 28 Grad. Mittwoch, da gibt es erneut Schauer, Gewitter. Donnerstag lässt die Gewitterneigung nach. Es bleibt sommerlich warm. So sagt es, wie gesagt, der Deutsche Wetterdienst. Ich weiß nicht, wo die

0: Kalbfront dann hinwandert.
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0: Tja, nochmal der Blick auf die Straßen für euch. 9.34 Uhr gibt es dann heute Nachmittag wieder die Verkehrsstörungsmeldungen. Das wäre dann beim Uwe ab 15 Uhr bei Mainz-Sachsen Live, der Second Radio Nachmittag. So, ich habe die Meldung von der A9 Richtung, auf der A9 Berlin zwischen Bad Lobenstein und Schleiz. Da gibt es nämlich ein defektes Fahrzeug, das sorgt für Behinderung. Und auch nochmal die A9 Richtung Berlin zwischen Hermsdorfer Kreuz und Bad Klosterlausnitz gibt es immer noch ein Schlagloch. Bitte aufpassen, das ist auf der linken Fahrspur. Wahrscheinlich hat sich ja auf verschiedenen Autobahnen dann doch ein bisschen der Belag bewegt. Man nennt das Blow-Ups. Also da bitte Achtung, wenn ihr irgendwas seht, bitte melden. Sofort der Polizei. So, die A14 Richtung Magdeburg zwischen Mutschen und Grimma ist Stau an einer Baustelle. Da könnt ihr sogar 15 Minuten Zeit einplanen. Ja, und ansonsten gibt es noch die A72 Richtung Hof, Richtung Leipzig, zwischen Dreieck Bayerisches Vogtland und Hof Töben. Und da bitte aufpassen, da befindet sich nämlich Öl auf der Fahrbahn. Soweit erstmal zu den Störungsmeldungen und die Blitzer. Auf der B87 die Ortsumfahrung Eilenburg Richtung Leipzig und nochmal auf der B87 direkt in Eilenburg auf der Muldebrücke, dann Richtung Torgau. Dann gibt es noch einen Blitzer in Chemnitz in der Adelsberger Straße stadteinwärts und in Leipzig in der Kirchbergstraße stadteinwärts. Ich wünsche allen, die unterwegs sind, gute Fahrt, kommt unbeschadet an euer Ziel.
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1: Ja, wie man sie unterscheiden kann, nämlich die asiatische Tigermücke. Oh je, mein Frosch ist auch schon wieder da, der hört was von Mücken. Die asiatische Tigermücke, die kann zahlreiche Krankheiten übertragen. Doch sie ist leicht mit einer heimischen Art zu verwechseln. Ja, inzwischen wissen natürlich viele Menschen, dass diese asiatische Tigermücke auch in Deutschland häufiger anzutreffen ist. Und es stellt ein Problem dar, weil diese Art mehr als 20 verschiedene Krankheitserreger übertragen kann. Und Personen können dadurch gefährliche Krankheiten wie Denguefieber, Zika, West-Nil und das Chikungunya-Fieber bekommen und welche im schlimmsten Fall natürlich tödlich enden können. Eigentlich ist die asiatische Tigermücke ganz gut an ihren dunklen Körper und den weißen Streifen an den Beinen zu erkennen. Doch mit der Ringelmücke, da gibt es eine sehr ähnliche Art und die Laien nicht auf Anhieb erkennen. Und da müsstet ihr wirklich mal schauen. Also wer eine gestreifte Mücke herumfliegen sieht, der muss nicht gleich Panik bekommen, denn oftmals handelt es sich dabei gar nicht um diese asiatische Tigermücke. Es kann nämlich auch diese Ringelmücke sein. Und die Ringelmücke, die ist heller, die ist braun. Also beide haben sie natürlich diese gestreiften Beine. Also ich habe hier ein Bild, die sehen sich sehr ähnlich aus. Sehr ähnlich. Die ist aber ziemlich schwarz. Also sie ist fast schwarz, die Tigermücke. Also da bitte drauf achten. Und die Ringelmücke, die ist ein bisschen hellbraun sozusagen und hat aber auch diese getigerten Streifen. Und während die invasive Art einen schwarzen Körper hat, auf den weiße Streifen deutlich hervortreten, also die heimische Ringelmücke eher gelblich-bräunlichen Farbton, so wird es auch nochmal beschrieben. Auch in den Größen unterscheiden sie sich, die beiden Arten, denn die Ringelmücke ist nur 10 bis 13 mm etwas größer, während die Tigermücke, die ist ein bisschen kleiner, also die ist nur 8 mm und das kann man natürlich auch erkennen. Ja, auch der Aufenthaltsort der Tiere kann Aufschluss geben, denn die Tigermücke, da genügt nur eine sehr kleine Wasserstelle, um ihren Nachweis durchzukriegen sozusagen, während die Ringelmücke größere stehende Gewässer wie in Straßengräben, Regentonnen und Tümpeln bevorzugt. Und das Verhalten, das ist noch ein weiterer Unterscheidungsfaktor, denn die Tigermücke greift auch tagsüber an und ist dabei meist sehr aggressiv, wohingegen die in Deutschland heimische Art erst in der Dämmerung oder in der Nacht aktiv wird. Also, die ist ein bisschen lieber sozusagen. Also, nicht gleich in Panik verfallen, aber natürlich aufpassen. Diese komische Tigermücke, die ist ganz schwarz und ziemlich böse, wie gesagt. Lasst euch da nicht beirren, denn auf jeden Fall, falls so sein sollte, dass ihr da gestochen werdet oder sofort zum Arzt. Ganz, ganz wichtig. 9.44 Uhr habe ich Cappuccino. Nein, nicht das Getränk, ihr wisst schon, der Sänger.

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1: Ja, da habe ich auch noch was für euch, so ein bisschen rückblickend, was wir auch schon mal berichtet hatten, aber vielleicht habt ihr es noch nicht gehört, denn Griechenland nach 16 Jahren steht nicht mehr auf der Krisenliste. 16 Jahre nach dem Ausbruch der Schuldenkrise in Griechenland, da hat die Europäische Kommission das Land von der Liste der Mitgliedstaaten mit makroökonomischen Ungleichgewichten gestrichen. Und möglich wurde dies, weil die griechische Wirtschaft wächst und die Staatsverschuldung kontinuierlich sinkt. Ein neues Medikament für Bauchspeicheldrüsenkrebs, denn die Forschenden machen Hoffnung im Kampf gegen eine der tödlichsten Krebsarten. In einer großen Studie, da verlängerte ein neues Medikament die durchschnittliche Überlebenszeit von Menschen mit fortgeschrittenem Bauchspeicheldrüsenkrebs von 6,6 auf 13,2 Monate. Die Fachleute sprechen von einem möglichen Durchbruch. Und die Azubis, die fahren günstiger durch Deutschland. Für viele Auszubildende wird der Nahverkehr günstiger. Mit dem Azubi-Deutschland-Ticket, da können Sie bundesweit Busse oder Bahnen nutzen und dabei jeden Monat Geld sparen. Berlin und Brandenburg führen das Angebot nun ebenfalls ein. Also wer da noch den Link dazu möchte, der kann mich gerne anschreiben. So, und noch für euch vielleicht die Badegewässer in Europa, die sind so sauber wie nie. Europas Seen, Flüsse, Küstengewässer werden immer sauberer und laut Europäischer Umweltagentur, da erfüllen 96% aller Badestellen der EU Standards und das liegt unter anderem an besseren Abwasserreinigungen und strengeren Umweltauflagen. Ja, auch Deutschland schneidet gut ab. Mehr als 90% der Badegewässer haben eine ausgezeichnete Wasserqualität. Ja, das ist natürlich eine gute Nachricht und dann ab ins Wasser auch heute, egal ob die Sonne scheint. Also am besten ist es so, wenn es trüb ist. Also ich verschwinde gleich auch mal im Kossi ganz kurz. Wünsche euch noch einen ganz tollen Montag. Bleibt uns gewogen und wer Lust hat, der kann heute auch 13.10 Uhr wieder die Geschichte von unserem Publizisten Bernd Mühling nachverfolgen. Es ist die 115. Geschichte in der Wiederholung am Mittwoch, da gibt es dann wieder eine neue Geschichte. Wir wiederholen dann immer Freitag und montags diese Geschichten. Und da bleibt einfach mal dran. Blick zurück. Ja, die Geschichten aus unserer Region oder auch von nebenan. Ich bin morgen früh um 6 dann wieder hier in alter Frische, so Gott will, am Mikrofon. Ich bin die Angie und wünsche euch einen tollen Montag. Hier ist noch Andreas Burani. Hey, vielleicht, wenn es euch heute nicht so gut geht, muntert euch der Song auf. Tschüssi.
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1: Ich bin Uli Reitinger. Nach dem rekordverdächtig heißen Wochenende ist Abkühlung in Sicht, allerdings begleitet von teils schweren Unwettern. Vor allem im Süden und Osten Deutschlands drohen Hagel und heftiger Starkregen. Gestern Nachmittag wurde ein neuer Temperaturrekord gemessen. In Neiße-Münde im brandenburgischen Landkreis Oder-Spree war es 41,7 Grad heiß. Es war der dritte Rekord binnen weniger Tage. Für die schwarz-rote Koalition beginnt eine entscheidende Woche. Im Koalitionsausschuss wollen Union und SPD am Mittwoch mehrere Reformvorhaben auf den Weg bringen. Im Mittelpunkt stehen Rente, Gesundheit, Pflege und Steuerentlastungen.
2: Vor den Beratungen haben sich die Parteivorsitzenden gestern noch einmal im Kanzleramt abgestimmt. Kanzler Merz zeigte sich zuversichtlich, dass bei den Reformen Entscheidungen gelingen. Neben Änderungen bei Rente sowie Kranken- und Pflegeversicherung soll auch eine Entlastung kleiner und mittlerer Einkommen auf den Weg gebracht werden. Parallel steht der Haushalt für 2027 an. Um Finanzierungslücken zu schließen, plant die Bundesregierung unter anderem höhere Steuern auf Spirituosen und weitere alkoholische Getränke. Thomas Bleskin, Nachrichtenredaktion.
1: Greenpeace wirft der Bundesregierung eine Zunahme umweltschädlicher Subventionen vor. Die Regierung habe in diesem Jahr zusätzliche umweltschädliche Subventionen und Anreize in einem Gesamtwert von 11 Milliarden Euro eingeführt, kritisiert Greenpeace. Die Umweltschützer berufen sich auf eine Berechnung des Forums Ökologisch-Soziale Marktwirtschaft. Zu den Subventionen, die Greenpeace kritisiert, gehören der Ende Juni auslaufende Tankrabatt, eine erhöhte Pendlerpauschale, die Senkung der Ticketsteuer im Luftverkehr und der verbilligte Agrardiesel. Damit noch zum Sport. Die deutsche Fußballnationalmannschaft trifft am Abend im WM-16-Finale auf Paraguay. Nach der Niederlage im letzten Spiel gegen Ecuador machen sich viele Fans doch große Sorgen, ob das heute gut gehen kann. Bundestrainer Nagelsmann wird wohl einige personelle Änderungen vornehmen.
3: Es gibt taktische Überlegungen, ein bisschen was zu verändern. Ich werde jetzt nichts verraten. Wir freuen uns, wenn alle Fans uns unterstützen. Wir freuen uns auch, wenn die Experten, die Kritiker nach dem Spiel sagen, es war gut. Aber in aller Sinne geht es darum, dass wir uns so präparieren, in der Lage sind, ein gutes Spiel zu machen.
1: Anstoß des Deutschlandspiels ist erst um 22.30 Uhr. Gestern Abend wurde das 16-Finale eröffnet. Kanada besiegte Südafrika mit 1:0. Im Achtelfinale trifft der Co-Gastgeber der WM auf den Sieger der Partie Niederlande gegen Marokko.
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1: Das Wetter, die aktuelle Vorhersage des Deutschen Wetterdienstes, 25 bis 29 Grad, das sind heute verbreitet die Spitzenwerte in Deutschland. Das sind 10 Grad weniger als gestern. Also, die Hitzewelle ist erstmal durch. Jetzt müssen wir uns auf Unwetter einstellen. Im Westen, Süden und Osten sind Schauer, teils kräftige Gewitter mit Sturm und Hagel möglich. In der Nacht nimmt die Unwettergefahr erstmal ab, aber sie kommt nochmal wieder. Morgen im Laufe des Tages können wir in der Mitte und im Süden des Landes mit Starkregen und Hagel rechnen. Dabei kühlt es sich weiter ab.
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1: Das Wetter, die aktuelle Vorhersage des Deutschen Wetterdienstes. 25 bis 29 Grad, das sind heute verbreitet die Spitzenwerte in Deutschland. Das sind 10 Grad weniger als gestern. Also, die Hitzewelle ist erstmal durch. Jetzt müssen wir uns auf Unwetter einstellen. Im Westen, Süden und Osten sind Schauer, teils kräftige Gewitter mit Sturm und Hagel möglich. In der Nacht nimmt die Unwettergefahr erstmal ab, aber sie kommt nochmal wieder. Morgen im Laufe des Tages können wir in der Mitte und im Süden des Landes mit Starkregen und Hagel rechnen. Dabei kühlt es sich weiter ab.
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1: Ich bin Uli Reitinger. Deutschland hat ein sehr heißes Wochenende erlebt. Noch nie war es hierzulande so heiß. Den neuen Temperaturrekord hält Neiße-Münde im Osten Brandenburgs. Dort wurden laut Deutschem Wetterdienst gestern Nachmittag 41,7 Grad gemessen.
2: Auf das Hitzewochenende folgen jetzt zwar vielerorts Gewitter und zumindest etwas Abkühlung, aber Hitzewellen, Dürrephasen, Waldbrände und schwere Unwetter mit Starkregen und Überschwemmungen könnten durch die Folgen des Klimawandels zunehmen, sagen Experten. Deutschland hat sich im Vergleich zur vorindustriellen Zeit bereits um 2,5 Grad erwärmt. Das ist mehr als der weltweite Durchschnitt. Laut Weltgesundheitsorganisation steigt auch die Zahl der Todesfälle, die im Zusammenhang mit den hohen Temperaturen stehen, deutlich an. Diana Kramer, Nachrichtenredaktion.
1: Kleidungsstücke des Online-Händlers Shein enthalten nach Untersuchungen der deutschen Umwelthilfe zum Teil zu viele Schadstoffe. Mehrere Produkte überschritten demnach EU-Grenzwerte. Shein hat eine Prüfung angekündigt.
3: Laut Umwelthilfe verstießen von 18 untersuchten Kleidungsstücken 7 gegen EU-Vorgaben. Das Bremer Umweltinstitut fand unter anderem hohe Konzentrationen sogenannter Ewigkeitschemikalien, die sich im Körper anreichern können, sowie bedenkliche Weichmacher. In einer Kinderjacke wurde ein Grenzwert um mehr als das 1000-fache überschritten. Bei Damenstiefeln lag ein Weichmacher um das fast 200-fache über dem zulässigen Wert. Das Unternehmen erklärte, die betroffenen Produkte würden bis zum Abschluss einer Untersuchung weltweit aus dem Angebot genommen. Thomas Bleskin, Nachrichten. Redaktion.
1: Deutschlands Obstbauern stehen voraussichtlich vor einer der besten Kirschernten seit Jahren. Nach einer Schätzung des Statistischen Bundesamts dürfte die Erntemenge für Süß- und Sauerkirschen dieses Jahr bei rund 51.100 Tonnen liegen. Damit werde die Kirschenernte wohl um 8,5% höher ausfallen als im Vorjahr und 13,5% über dem 10-jährigen Durchschnitt. Und noch zum Sport. Die XXL-Fußball-WM in den USA, Kanada und Mexiko hat der FIFA einige Rekordzahlen beschert. Die 72 Spiele in der Vorrunde etwa wurden von gut 4,6 Millionen Zuschauern besucht. Damit knackte das Turnier schon jetzt den bisherigen Zuschauerrekord der WM 1994 in den USA mit rund 3,6 Millionen Zuschauern. Im Schnitt kamen pro Spiel damals aber mehr Fans in die Stadien. Die in der ersten Turnierphase erzielten 215 Tore markierten nach FIFA-Angaben einen weiteren Rekord.
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1: Das Wetter, die aktuelle Vorhersage des Deutschen Wetterdienstes. 25 bis 29 Grad, das sind die Spitzenwerte heute. 10 Grad weniger als gestern. Also die Hitzewelle ist erstmal durch. Jetzt müssen wir uns auf Unwetter einstellen, im Westen, Süden und Osten nämlich. Da gibt es Schauer, teils kräftige Gewitter mit Sturm und Hagel. In der Nacht nimmt die Unwettergefahr erstmal ab, aber sie kommt nochmal wieder. Morgen im Laufe des Tages könnten wir dann in der Mitte und Süden des Landes Starkregen und Hagel bekommen. Dabei kühlt es sich weiter ab.
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1: Ich bin Uli Reitinger. Am heißen Wochenende sind nach Angaben der Deutschen Lebensrettungsgesellschaft mindestens 26 Menschen beim Baden ums Leben gekommen. Alles Männer und Jungen. Die DLRG zählte dabei auch Vermisste mit, deren Identität bekannt ist, die aber noch nicht gefunden wurden. Die vorläufige Bilanz bezieht sich auf die Zeit von Freitag bis Sonntag. Bereits am Donnerstag hatte es mindestens 7 weitere tödliche Unglücke gegeben. Dazu kommen laut DLRG mindestens 8 Menschen, die unter Reanimation ins Krankenhaus gebracht wurden. 2 Monate lang hat die Bundesregierung wegen des Iran-Kriegs einen Tankrabatt gewährt. Morgen endet die Maßnahme und allgemein wird erwartet, dass die Preise an den Tankstellen dann wieder deutlich ansteigen. Frage an die Kollegin Lea Matschulat: Wann tanke ich am sinnvollsten nochmal?
2: Also, wer nicht allzu lange anstehen will, heute vor 12 Uhr. Morgen dürfte es Richtung Mittag dann an vielen Tankstellen ziemlich voll werden. Um 12 Uhr gehen die Preise hoch. Konkreter dürfen die Tankstellen die Preise erhöhen. Ja, und mit dem 1. Juli fällt dann eben der Tankrabatt weg. Und der Liter Super, der Liter Benzin und auch der Liter Diesel werden dann aller Voraussicht nach wieder mehr kosten.
1: Lea Matschulat in Berlin, vielen Dank. Mit mehr Ausgaben für Verteidigung sind die Investitionen des deutschen Staates so stark gestiegen wie seit der Jahrtausendwende nicht mehr. Die Bruttoinvestitionen beliefen sich 2025 auf 147,5 Milliarden Euro. Das seien 12,3% mehr als im Vorjahr, teilt das Statistische Bundesamt mit. Es ist der höchste Anstieg der staatlichen Investitionen seit dem Jahr 2000, heißt es. Zum Sport: Bei der Fußball-WM heißt es für die deutsche Nationalmannschaft heute zum ersten Mal alles oder nichts. Im 16-Finale in Boston muss das Team von Julian Nagelsmann gegen Paraguay gewinnen, damit der Traum vom 5. WM-Titel weiterlebt.
3: Wenn du gewinnst, ist alles perfekt. Wenn du verlierst, ist alles shit. Also müssen wir gewinnen. So einfach hat es der Bundestrainer auf den Punkt gebracht. Julian Nagelsmann deutet an, taktisch etwas ändern zu wollen. Ziemlich sicher ist schon mal, dass Nele Braun zurückkehren wird in die Startelf für David Raum. Hier in Boston haben sich die deutschen Fans standesgemäß eingestimmt auf das Spiel beim Baseball. Über 1000 Deutsche waren im Stadion der Red Sox. Aus Boston Thomas Bremser.
1: Achtung, Anstoß ist erst um 22.30 Uhr, das zweite und Magenta TV übertragen live.
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1: Das Wetter, die aktuelle Vorhersage des Deutschen Wetterdienstes, 25 bis maximal 29 Grad, das sind verbreitet die Spitzenwerte in Deutschland heute. 10 Grad weniger als gestern, die Hitzewelle ist spürbar vorbei. Jetzt müssen wir uns auf Unwetter einstellen. Im Westen, Süden und Osten sind Schauer, teils kräftige Gewitter mit Sturm und Hagel möglich. In der Nacht nimmt die Unwettergefahr erstmal ab, aber sie kommt nochmal wieder. Morgen im Laufe des Tages könnten wir es in der Mitte und im Süden des Landes mit Starkregen und Hagel zu tun bekommen. Dabei kühlt es sich weiter ab.
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1: Bis zum Abend, da ist es wechselnd bewölkt und vielerorts ziehen Schauer und Gewitter durch. Örtlich sind auch Unwetter möglich und es ist schwül bei maximal 24 bis 28 Grad. An der Neiße bis zu 31 Grad. In der Nacht, da treten noch einzelne Schauer und Gewitter auf und die Temperatur sinkt auf 20 bis 16 Grad.
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1: Ich bin Uli Reitinger. Am heißen Wochenende sind nach Angaben der Lebensretter von der DLRG mindestens 26 Menschen beim Baden ums Leben gekommen, alles Männer und Jungen. Die Deutsche Lebensrettungsgesellschaft zählte dabei auch Vermisste mit, deren Identität bekannt ist, die aber noch nicht gefunden wurden.
2: Die Zahl bezieht sich alleine auf die Zeit zwischen Freitag und Sonntag. Dazu kommen 7 weitere Badetote am Donnerstag. Mindestens 8 Menschen wurden in Krankenhäusern wiederbelebt. Neben Nichtschwimmern und Kindern haben auffällig oft Männer Badeunfälle. Im vergangenen Jahr waren 4 von 5 Ertrunkenen männlich. Die DLRG-Experten bestätigen, sie sehen es immer wieder, dass gerade Männer ihre Fähigkeiten überschätzen und vermeidbare Risiken eingehen. Bei jungen Männern ist es oft der Übermut, wie etwa riskante Brückensprünge. Bei älteren spielen auch Herz-Kreislauf-Erkrankungen eine Rolle. Ursula Winkler, Nachrichtenredaktion.
1: Die Verbraucherzentralen warnen die Mineralölbranche vor überhöhten Preissprüngen nach dem Auslaufen der Steuersenkung beim Tanken an diesem Dienstag. Das Ende des Tankrabatts dürfe nicht zum Startschuss für Extragewinne werden, sagt die Chefin des Bundesverbands Ramona Popp. Für die Konzerne gäbe es keinen Grund, Preise stärker anzuheben als um die ausgelaufene Steuerentlastung. Das Bundeskartellamt bleibe in der Pflicht, genau hinzusehen. Grundsätzlich gelte, wer steigende Rohölpreise sofort weitergibt, darf bei sinkenden Preisen nicht auf die Bremse treten. Greenpeace wirft der Bundesregierung vor, für umweltschädliche Subventionen in diesem Jahr 11 Milliarden Euro mehr auszugeben. Die Umweltschützer berufen sich auf eine Berechnung des Forums Ökologisch-Soziale Marktwirtschaft. Zu den Subventionen, die Greenpeace kritisiert, gehören der Ende Juni auslaufende Tankrabatt, die erhöhte Pendlerpauschale, die Senkung der Ticketsteuer im Luftverkehr und der verbilligte Agrardiesel. Zum Sport. Deutschland geht heute in sein erstes WM-K.O.-Spiel seit dem Finale 2014 in Rio. Im 16. Finale trifft das Team von Bundestrainer Nagelsmann in Boston auf Paraguay. Dabei wird Nagelsmann die Aufstellung möglicherweise umbauen.
3: Es gibt taktische Überlegungen, ein bisschen was zu verändern. Ich werde es nichts verraten. Wir freuen uns, wenn alle Fans uns unterstützen. Wir freuen uns auch, wenn die Experten, die Kritiker nach dem Spiel sagen, es war gut. Aber in aller Sinne geht es darum, dass wir uns so präparieren, in der Lage sind, ein gutes Spiel zu machen.
1: Das ZDF und Magenta TV übertragen das Spiel. Anstoß ist erst um 22.30 Uhr.
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1: Das Wetter, die aktuelle Vorhersage des Deutschen Wetterdienstes, 25 bis 29 Grad, das sind heute verbreitet die Spitzenwerte in Deutschland, 10 Grad weniger als gestern und das heißt, die Hitzewelle ist erstmal durch. Jetzt müssen wir uns auf Unwetter einstellen. Im Westen, Süden und Osten sind Schauer, teils kräftige Gewitter mit Sturm und Hagel möglich. In der Nacht nimmt die Unwettergefahr erstmal ab. Aber sie kommt nochmal wieder und zwar direkt morgen. Im Laufe des Tages könnten wir es in der Mitte und im Süden des Landes mit Starkregen und Hagel zu tun bekommen. Dabei kühlt es sich weiter ab.
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1: Heißt es heute wieder bei Second Radio. Ich bin Thorsten Weikert und habe zu Gast den Publizisten Bernd Mühling. Einen großen Teil seiner Zeit ist er unterwegs auf den Spuren bemerkenswerter Persönlichkeiten von gestern und von vorgestern. Es müssen nicht immer die wichtigen Persönlichkeiten gewesen sein, die in der Öffentlichkeit stehen, weil sie Großes angestoßen haben. Auch nicht wenigen Menschen, die man vielleicht ganz allgemein als Normalbürger bezeichnen würde, gelang so manch Bemerkenswertes. Um eine Frau, auf die das eben Gesagte zutreffe, wollen wir jetzt reden, sagt mein Gesprächspartner. Lieber Herr Mühling, über wen geht es denn heute?
2: Die Frau, um die es heute gehen soll, war von Berufswegen Sachbearbeiterin und Verwaltungsangestellte. Sie war aber auch in Markkleeberg eine Kulturförderin und sie hieß Rose Marie Wiegand, von allen Rosel gerufen. Sie lebte von März 1925. Ihr Geburtsort war Puschine und lag in der Nähe von Oppeln und sie starb im Juni 2007 in Leipzig. Nicht nur Frau Wiegand allein, sondern auch mit ihrem Ehemann Dieter Wiegand hat sie so manches bewegt.
1: Bleiben wir zunächst erstmal bei Frau Wiegand. Wie war denn ihr familiäres Umfeld? Wo kommt sie her und wo lebte sie denn mit ihrer Familie in der Stadt Markkleeberg?
2: Mit ihren Eltern, das waren Wilhelm und Hildegard Gollenbeck, kam Tochter Rose nach dem Ende des Zweiten Weltkrieges als Vertriebene aus Schlesien nach Markkleeberg. Rose Marie Wiegand war verheiratet mit dem Schulsekretär Dieter Wiegand und er war hier in Markkleeberg Leiter des dramaturgischen Zirkels, der zahlreiche Stücke auf die Bühne des Rathaussaales in den 1950er und 1960er Jahren zur Aufführung brachte. Es gibt darüber eine ganze Menge Zeitungsberichte und diese sagen, es war eine tolle Qualität, die dieser Herr Wiegand schaffte. Rosel Wiegand war Mutter eines Sohnes, der heißt Matthias Wiegand, ist inzwischen Rentner und war im Rheinland lange Zeit Fuhrunternehmer. Rosel Wiegand lebte mit ihrem Mann und dem Kind in der Wilhelm-Rabe-Straße 26.
1: Jetzt werden wir in medias res gehen, also zur Sache gehen und uns mit den Markkleeberger Aktivitäten von Rosel Wiegand beschäftigen.

0: Ihr hört Second Radio und ihr hört Blick zurück, Gesichter und Geschichten aus Sachsen und von nebenan. Ich bin Thorsten Weikert und habe zu Gast den Publizisten Bernd Mühling. Wir sprechen heute über eine Frau und so interessiert mich die Frage, wie war denn der berufliche Weg von Rosel Wiegand in Markkleeberg, der sie später zu einer Impulsgeberin machte?
1: Von 1945 bis 1957 arbeitete Frau Wiegand nur unterbrochen von wenigen Monaten als Masseuse beim Rat der Stadt Markkleeberg. Sie hatte sich dort auch schnell die richtige Abteilung ausgesucht oder wurde in die richtige Abteilung geschickt und war eingesetzt als Sachbearbeiterin in der Abteilung Volksbildung und Kultur. Danach nahm sie eine Beschäftigung bei der Agrarlandwirtschaftsausstellung auf. Ihre große Liebe gehörte der Kultur und sie fand in beiden Orten das richtige Umfeld. Die Abteilung der Kultur der Stadt wurde damals von Professor Felix Günther geleitet, dem Autor des Markkleeberger Heimatbuches. Er steckte sie mit seinen Gedanken an und auf der Agra war es die dort damals noch nicht so lange tätige Brigitte Wiebelitz, die heute ein Gesicht der Agra ist.
0: Und wie zeigte sich denn die Begeisterung von Frau Wiegand für die Kultur in der Stadt?
1: Ich glaube, dass es kaum Vorstellungen gab, die die zahlreichen Gruppen vom Klampfenchor bis zum Bandoneonorchester in Markkleeberg ihren Sitz hatten, wo sie nicht am Rande mitmischte. Die späten 40er und frühen 50er Jahren waren ja auch von Mangel und Bedürftigkeit geprägt und so spielte die Kultur und Unterhaltung eine Rolle. Allen möglichst gute Auftrittsbedingungen zu schaffen, das lag ihr am Herzen. Auch in den Jahren, in denen sie nicht mehr in der Stadtverwaltung arbeitete, war das so. Und sie war in Kulturfragen auch so etwas wie ein wandelndes Lexikon. Man konnte immer wieder zu Frau Wiegand bis ins hohe Alter hinein bei der Vorbereitung unterschiedlichster kultureller Aktionen in Markkleeberg erleben, sie fragen. Sie wusste immer etwas. Einen großen Teil ihrer Freizeit nutzte sie dafür, fantasievoll und mit Nachdruck. Und dann gibt es noch einen Impuls, in dem sie mit der denkmalgerechten Erhaltung des Weißen Hauses in Verbindung zu bringen ist.
0: Das macht mich jetzt wieder sehr neugierig und wir werden unbedingt dann noch darüber sprechen. 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

0: Ihr hört Second Radio und ihr hört Blick zurück, Gesichter und Geschichten aus Sachsen und von nebenan. Ich bin Thorsten Weikert und bei mir zu Gast der Publizist Bernd Mühling. Rosel Wiegand, so heißt die Frau, eine Verwaltungsangestellte, die über Jahrzehnte hinweg eine feste Größe im Markleberger Kulturleben war und die so manches angestoßen hat, ist heute unser Thema. Auch rund um das Weiße Haus, das einst die Familie Herford erbauen ließ. Lieber Herr Mühling, wie geht's denn weiter?
1: In den Erinnerungen der Juristin Brigitte Wiebelitz, damals eine der aufstrebenden Mitarbeiterinnen auf der AKRA, ist unter anderem der gemeinsame Einsatz für die weitgehend originalgetreue, denkmalgerechte Erhaltung des Weißen Hauses geblieben. Das hatte folgenden Hintergrund. In den 1980er Jahren gab es Pläne der AKRA-Chefs, die Innenräume völlig neu nach den damaligen Maßstäben modern zu gestalten. Das wurde in gemeinsamer Anstrengung verhindert. Mit der Berufung von Frau Wiegand auf das Denkmalschutzgesetz der DDR gegenüber den damaligen Amtsträgern und den juristisch folgenden Bewertungen von Frau Wiebelitz. Die Raumaufteilung blieb also so wie ursprünglich geplant, erhalten mit den vielen schönen historischen Details, vor allem im Erdgeschoss, an denen sich viele erfreuen. Ich würde gern noch eine persönliche Bemerkung machen, so wie ich Rosel Wiegand erlebte.
0: Aber lieber Herr Mühling, da bin ich doch sehr gespannt. Legen Sie los.
1: Ich hatte 1988 vom damaligen Bürgermeister der Stadt Markleberg, Herrn Bernsdorf, den Auftrag bekommen, ein Büchlein zu produzieren, das zu den Feierlichkeiten zum 800-jährigen Markleberg im Frühjahr 1990 fertig sein sollte. Da brachte man, um so etwas in so kurzer Zeit zu machen, Mitstreiter, die gewonnen werden mussten und die das auch gern taten. Und so suchte ich Menschen, die über Menschen nach dem Krieg und den nachfolgenden Jahren etwas zu erzählen hätten. Und da war Frau Wiegand ziemlich wichtig, denn sie konnte herzerweichende und skurrilste Geschichten erzählen. Nachdem das Projekt eigentlich gut gelaufen war, schenkte sie mir eine Sammlung des Markleberger Kulturspiegels, der von 1949 bis 1963 erschien und in den ich immer wieder hineingucke.
0: Lieber Herr Mühling, vielen Dank für die spannende Geschichte. Blick zurück, Gesichter und Geschichten aus Sachsen und von nebenan gibt es hier nur bei Second Radio. Und nächste Woche Mittwoch, da hört ihr eine neue Folge. 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
1: Ich bin Zoe Tassovali. Die Hitze am Wochenende hat leider auch eine traurige Bilanz. Nach Angaben der DLRG sind von Freitag bis Sonntag mindestens 26 Menschen beim Baden ums Leben gekommen. Alles Männer und Jungen. Außerdem mussten mindestens 8 Menschen nach einer Reanimation ins Krankenhaus gebracht werden. Die DLRG appelliert deshalb, gerade bei hohen Temperaturen die Gefahr im Wasser nicht unterschätzen. Meister machen, Fachwirt werden oder sich beruflich weiterbilden. Dabei hilft das sogenannte Aufstiegs-BAföG. Im vergangenen Jahr haben das allerdings etwas weniger Menschen genutzt als noch 2024.
2: Auch wer im Job ist, kann sich weiterbilden. Und er oder sie kann sich dabei unter bestimmten Umständen auch fördern lassen. Das haben im vergangenen Jahr am häufigsten Erzieherinnen und Erzieher getan. Es folgen die Berufe Industriearbeiter in Metall- und Wirtschaftsfachwirt. Als Fördersumme haben diejenigen, die sich weitergebildet haben, im Schnitt 5.200 Euro erhalten. Und das waren 100 Euro mehr als im Jahr vorher. Lea Matschulat, Nachrichtenredaktion.
1: Die XXL-WM in den USA, Kanada und Mexiko hat dem Fußball-Weltverband erwartungsgemäß einige Rekordzahlen beschert, in aber auch jenseits der Stadien. Die FIFA hat zum Start der K.O.-Runde eine erste Bilanz gezogen.
3: Mehr als 4,6 Millionen Zuschauer sahen die 72 Vorrundenspiele live in den Stadien. Das ist neuer Rekord, genauso wie die 215 Tore, die bisher fielen. Zum Vergleich, bei der gesamten WM 2022 in Katar gab es 172 Treffer, allerdings auch in nur 64 Partien insgesamt. Auch die Fans sorgen bei dieser XXL-WM für Superlative. In den Arenen wurden laut FIFA bisher schon 2,8 Millionen Biere und fast 1 Million Flaschen Wasser verkauft. Dazu kamen 300.000 Hotdogs. Diana Kramer, Nachrichtenredaktion.
1: Ab morgen fällt der Tankrabatt weg. Und genau davor warnen jetzt die Verbraucherzentralen. Sie befürchten, dass die Mineralölkonzerne die Spritpreise stärker erhöhen als nötig. Der Appell: Die Preise sollen nur um die ausgelaufene Steuersenkung steigen und nicht darüber hinaus. Gleichzeitig fordern die Verbraucherschützer, dass die Bundesregierung endlich auch die Stromsteuer für private Haushalte senkt, um die hohen Energiekosten dauerhaft zu entlasten.
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1: Zum Wetter. Die aktuelle Vorhersage des Deutschen Wetterdienstes. 25 bis 29 Grad. Das sind heute verbreitet die Spitzenwerte in Deutschland. 10 Grad weniger als gestern. Also die Hitzewelle ist erstmal durch. Jetzt müssen wir uns auf Unwetter einstellen. Im Westen, Süden und Osten sind Schauer, teils kräftige Gewitter mit Sturm und Hagel möglich. Morgen im Laufe des Tages könnten wir es in der Mitte und im Süden des Landes mit Starkregen und Hagel zu tun bekommen. Dabei kühlt es sich weiter ab.
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1: Zum Wetter, die aktuelle Vorhersage des Deutschen Wetterdienstes. 25 bis 29 Grad, das sind heute verbreitet die Spitzenwerte in Deutschland. 10 Grad weniger als gestern, also die Hitzewelle ist erstmal durch. Jetzt müssen wir uns auf Unwetter einstellen. Im Westen, Süden und Osten sind Schauer, teils kräftige Gewitter mit Sturm und Hagel möglich. Morgen im Laufe des Tages könnten wir es in der Mitte und im Süden des Landes mit Starkregen und Hagel zu tun bekommen. Dabei kühlt es sich weiter ab.
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1: Ich bin Zoe Tassovali. 2 Monate lang hat der Tankrabatt gegolten. Mit dem Juni endet aber auch diese Maßnahme. Die Preise an den Zapfsäulen dürften damit voraussichtlich am Mittwochmittag wieder ansteigen.
2: Der Steuerrabatt endet zwar um Mitternacht, aber es gibt ja auch noch die 12-Uhr-Regel und die bleibt. Damit dürfen die Tankstellen die Spritpreise weiterhin nur mittags erhöhen. Sie könnten Diesel und Benzin natürlich vorsorglich schon morgen Mittag teurer machen, 12 Stunden vor Ende des Tankrabatts. Aber der Tankstellenverband BFT rechnet nicht damit. Das würden die Mineralölgesellschaften aus Angst vor Shitstorms nicht tun. Die Verbraucherzentralen warnten die Branche schon vor überhöhten Preissprüngen nach dem Ende des Rabatts und sie fordern eine Folgeentlastung, etwa eine Stromsteuersenkung für private Haushalte. Ursula Winkler, Nachrichtenredaktion.
1: Der Juni war der wärmste Monat seit Messbeginn. Das dürfte angesichts der neuen Hitzerekorde in der vergangenen Woche aber niemanden so richtig überraschen. Laut dem Deutschen Wetterdienst dürfte der Monat sogar unter den Top 3 landen. Bei der geplanten Reform der Einkommensteuer kommt Bewegung in die Diskussion. Finanzminister Klingbeil hat der Koalition 2 Modelle vorgelegt, die vor allem kleine und mittlere Einkommen entlasten sollen. Je nach Variante geht es um Entlastungen von gut 10 oder rund 25 Milliarden Euro. Am Mittwoch berät der Koalitionsausschuss, wie es weitergeht. Es ist soweit. Zum ersten Mal heißt es für die deutsche Nationalmannschaft heute alles oder nichts. Im 16-Finale in Boston muss das Team von Bundestrainer Nagelsmann gegen Paraguay gewinnen, damit der Traum vom 5. WM-Titel weiterlebt. Thomas Bremser, du bist in Boston. Jetzt erwarten ja die meisten den Sieg gegen Paraguay und träumen schon vom Duell gegen Frankreich im 8. Finale. Aber was für einen Gegner erwartest du heute?
3: Also Paraguay ist gleich zum Start ordentlich unter die Räder gekommen gegen die USA, hat dann aber die Türkei rausgeschmissen mit einem 1:0 und das mit 10 Mann. Die haben sich da richtig reingeschmissen und dementsprechend ungemütlich erwartet Julian Nagelsmann sie.
4: Sie definieren sich schon auch sehr über den Defensivfußball, den sie gut spielen. Auf jeden Fall ein unangenehmer Gegner, der uns einiges abverlangen wird.
3: Klar ist, eine Leistung wie gegen Ecuador kann sich das deutsche Team nicht leisten. Da muss deutlich mehr kommen.
1: Danke dir, Thomas Bremser. Anstoß ist dann um 22.30 Uhr.
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1: Zum Wetter, die aktuelle Vorhersage des Deutschen Wetterdienstes. 25 bis 29 Grad, das sind heute verbreitet die Spitzenwerte in Deutschland. 10 Grad weniger als gestern, also die Hitzewelle ist erstmal durch. Jetzt müssen wir uns auf Unwetter einstellen. Im Westen, Süden und Osten sind Schauer, teils kräftige Gewitter mit Sturm und Hagel möglich. Morgen im Laufe des Tages könnten wir es in der Mitte und im Süden des Landes mit Starkregen und Hagel zu tun bekommen. Dabei kühlt es sich weiter ab.
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5: Bis zum Abend, da ist es wechselnd bewölkt und vielerorts ziehen Schauer und Gewitter durch. Örtlich sind auch Unwetter möglich und es ist schwül bei maximal 24 bis 28 Grad. An der Neiße bis zu 31 Grad. In der Nacht, da treten noch einzelne Schauer und Gewitter auf und die Temperatur sinkt auf 20 bis 16 Grad.
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6: Wir starten mit der A13 in Richtung Dresden. Zwischen Thiendorf und Radeburg gibt es aktuell 4 Kilometer Stau an der Baustelle. Da dauert es im Moment 10 Minuten länger. Vorsicht auf der A13 Richtung Dresden zwischen Ruhland und Ortrand. Da liegen Gegenstände auf der Fahrbahn. Die Polizei ist schon benachrichtigt. Bitte fahrt da vorsichtig. Und eine Meldung von der A38 in Richtung Göttingen zwischen dem Rastplatz Fuchsaue West und Lützen. Da gibt es Behinderungen durch einen defekten LKW, der auf dem Standstreifen steht. Die S89 im Landkreis Meißen, das ist die Straße zwischen Nieskar und Heidehäuser. Da läuft zurzeit ein Feuerwehreinsatz. Die Straße, die S89, ist da im Moment gesperrt. Und im Landkreis Altenburger Land ist die Straße zwischen Mumsdorf und Falkenhain wegen eines Waldbrandes gesperrt. In Leipzig, da ist die Straßen der Straßenbahnbetrieb wegen Hitzeschäden auch bis auf Weiteres eingestellt. Immer noch warm, also in Leipzig. Und geblitzt wird auch. Unter anderem auf der B115 in Höhe Kunnersdorf in beiden Richtungen, auf der B171 in Zöblitz in Richtung Olbernhau, auf der B173 zwischen Schönfels und Alt-Rottmannsdorf, auf der S108 auf der Ortsdurchfahrt Weißkolben, Achtung, da in beiden Richtungen, und auf der S140 am Ortseingang Seif-Hennersdorf, da stehen sie aus Richtung Neugersdorf, und zwar beidseitig, Vorsicht bitte, Fuß vom Gas. Ansonsten, falls ihr mehr habt, 0341 35 88 30 95, unsere WhatsApp-Nummer, oder ihr mailt an studio@secondradio.de. Vielen Dank für eure Tipps, euch eine ganz entspannte Fahrt in diesen Nachmittag.
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1: Neue Woche, neues Glück. Wir sind fast dran am Juli 2026. Also zwei Tage haben wir noch in diesem Juni. Heute ist der 29.06. Ich bin hier die nächsten drei Stunden für euch. Der Uwe hat eine Menge gute Musik mitgebracht und einige Infos aus dem Sachsenland und die eine oder andere auch noch von woanders her. Veranstaltungstipps und vieles mehr gibt's wie immer hier bei uns bei Sachsen Live, dem Second Radio Nachmittag. Und ich freue mich erstmal, dass ihr alle wieder dabei seid.

Purple Disco Machine, Musik aus Dresden. Ja, sehr, sehr schön. So, wir feiern mal heute wieder einen Tag. Das machen wir ja immer. Immer ist ein ganz besonderer Tag und meistens sind es mehrere Tage an einem Datum, die besonders gefeiert werden. Heute ist es einer, der einen Fluss ehrt, den ich sehr, sehr, sehr schön finde. Einer meiner Lieblingsflüsse, muss ich sagen. Es ist Internationaler Tag der Donau. Ja, am 29. Juni, da feiern die 14 an der Donau liegenden Länder ihren Fluss und Deutschland liegt da auch an der Donau und dieser Internationale Tag der Donau, der Danube Day, der findet eben jährlich am 29.06. statt, wurde 2004 ins Leben gerufen, um an die Unterzeichnung des Donauschutzübereinkommens zu erinnern. Das ist also geschlossen worden schon 2004, war eine coole Geschichte und der Aktionstag, der soll jetzt das Bewusstsein für diesen Fluss und seine Bedeutung für immerhin 80 Millionen Menschen in 14 Ländern, die da am der Donau wohnen und leben und arbeiten und lieben und auch an den gemeinsamen Umweltschutz zu schärfen. Da sollen wir also ein bisschen mehr drüber nachdenken, finde ich eine gute Geschichte. Die Donau, die ist ja mit einer Länge von 2857 Kilometern der zweitlängste Fluss in ganz Europa. Länger ist nur die Wolga und es ist der längste Fluss innerhalb der Europäischen Union. Als einziger größerer Fluss in Europa fließt sie übrigens auch von Westen nach Osten und nicht von Norden nach Süden und bildet eine internationale Wasserstraße. Das ist also wirklich auch nicht wegzudenken. Die Donau, ohne die wäre ganz vieles im Handel und im Wandel und beim Transport von großen Dingen nicht möglich. Die Quelle, die ist im Schwarzwald, da entsteht sie in Donau-Eschingen durch den Zusammenfluss von Brigach und Breg und mündet dann ins Schwarze Meer. Also bis da runter geht die Donau, da unten ist das Donau-Delta und fließt insgesamt durch 10 europäische Länder. Das sind Deutschland, Österreich, die Slowakei, Ungarn, Kroatien, Serbien, Bulgarien, Rumänien, Moldawien und auch die Ukraine und die Hauptstädte, die an ihrem Lauf liegen, das sind zum Beispiel Wien, Bratislava, Budapest oder Belgrad. Große, schöne Städte. Ja. Die Breite der Donau, die reicht anfangs von ca. 100 Metern, was ja schon viel ist, bis am Ende zu 3000 Metern kurz vorm Delta. Da wird es also eher ein riesengroßer See, der sich bewegt und von der Tiefe her ist es zwischen entspannten 2 Metern tief am Eis in den Tor, aber wird es dann wirklich richtig tief, das sind über 130 Meter. Also auch von der Tiefe her sehr, sehr variabel, diese Donau. Und eine Besonderheit der Donau vor allen Dingen, denn die ist der allereinzige Fluss auf der ganzen Welt, dessen Kilometer von der Mündung flussaufwärts gemessen werden, also zur Quelle. Ansonsten geht es ja dort los, wo der Fluss aus der Erde entspringt und dann ins Meer fließt, da ist das Ende. Bei der Donau ist es genau andersrum. Hintergrund ist einfach, dass die Donau eben durch einen Zusammenfluss der Brigach und der Brig entsteht und ja, dann kein richtiger Nullpunkt an der Quelle des Flusses zu machen ist. Deswegen misst man von unten. Der Nullpunkt ist in Sudina, das ist ganz unten am Schwarzen Meer in Rumänien und flussaufwärts wird dann gezählt. Also nicht wundern, wenn ihr mal unterwegs seid auf der Donau, dass die Flusskilometer immer kleiner werden. Woanders werden die größer, wenn man runterzufährt, zumindest flussabwärts, da werden sie immer größer. Und insofern also ist das bei der Donau eine ganz, ganz, ganz einzigartige Sache. Heute der Internationale Tag der Donau. Und falls ihr noch nie da wart, kann euch raten, fahrt mal hin. Egal wo, ist überall schön an der Donau.

15.17 haben wir es im Moment und da macht eine Einmeldung die Runde, die wir euch natürlich auch weiterleiten wollen. In der niedersächsischen Kreisstadt Stade sind 5 Menschen von Schüssen getroffen und getötet worden. Die Lage, die sei dynamisch, das sagt der Polizeisprecher. In Stade seien viele Schüsse gefallen, es besteht aber keine Gefahr für die Bevölkerung. Und wie die Polizei in Stade bei ihrem oder in ihrem WhatsApp-Kanal mitgeteilt hat, wurden zudem auch noch weitere Menschen verletzt, also 5 Tote und noch weitere Verletzte. Bei den sofort eingeleiteten Verhandlungs- und Einsatzmaßnahmen sind 2 tatverdächtige Personen festgenommen worden, darunter auch der mutmaßliche Schütze. Berichten zufolge soll der Schütze zunächst mit einem Auto geflüchtet sein, bevor die Festnahme erfolgen konnte. 2 Hubschrauber, die kreisen im Moment über dem Zentrum der Stadt, die liegt da westlich von Hamburg und die Hintergründe der Schussabgaben sind noch komplett unklar. Verlasst und meidet den Bereich weiträumig zu eurer eigenen Sicherheit, das haben die Beamten in ihrem WhatsApp-Kanal mitgeteilt. Und die Schüsse, die fielen laut der Polizei in einer Jugendeinrichtung in der Dankerstraße. Dort sind Mutter-Kind-Wohngruppen untergebracht, in der werdende und junge Mütter Unterschlupf finden könnten. Bei den Opfern handelt es sich den Beamten zufolge um Erwachsene. Wir halten euch auf dem Laufenden.

0: trägt.
1: Es war Paradewetter die letzten Tage, überhaupt keine Frage. Es war ja richtig, richtig heiß. Also so richtig cooler Sommer, wie ich finde. Eher kein cooler, sondern eher Hot Sommer. Aber es so ein Hot Sommer hat auch natürlich seine Tücken. Da wird ganz oft gebadet und ja, beim Baden ist es leider so, dass nicht immer das Bad dann so gefahrenfrei ist. An der Talsperre Pöhl im Vogtlandkreis werden nämlich zwei Männer vermisst. Nach Angaben der Polizei waren die 28 und 41 Jahre alten Männer am Sonntagnachmittag gemeinsam mit einer 27 Jahre alten Frau mitten im Tretboot unterwegs. Demnach gingen die beiden Männer ins Wasser und wurden von der Strömung abgetrieben und verschwanden. Die Frau, die schaffte es mit dem Tretboot unverletzt alleine zurück ans Ufer, wurde zunächst durch ein Kriseninterventionsteam betreut und dann zur Beobachtung in ein Krankenhaus gebracht. Zahlreiche Rettungskräfte der Wasserschutzpolizei, der Feuerwehr und der Wasserwacht, die haben gestern noch bis zum Einbruch der Dunkelheit gesucht, aber die beiden vermissten Männer nicht gefunden. Gegen 22 Uhr musste die Suche dann unterbrochen werden, wird aber im Moment fortgesetzt. Also auch da hat das Bad wieder mal eine negative Auswirkung gehabt, wobei es dabei wahrscheinlich auch nur das Bad runter vom Boot war. Also deswegen eine Warnung an euch, wenn ihr baden geht, in Flüssen, in Seen, auch in Talsperren, bitte immer gucken, ob der Bereich auch überwacht wird von jemandem, der einen Plan hat zur Wasserrettung, also DLRG oder ähnliches, dann seid ihr auf der sicheren Seite. Ansonsten eben ist das Baden leider auch in solchen öffentlichen Einrichtungen wie der Talsperre Pöhl immer so ein bisschen eigenes Risiko. Zwei Männer nach einem Baden der Talsperre werden immer noch vermisst.

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1: Mein Name ist Angie Pirsch. Markleberger Rathausstraße wird erneuert, Erlebnisbauernhof im Chemnitzer Tierpark eröffnet, Landkreis Bautzen will Tourismus im Lausitzer Seenland stärker ankurbeln. Die Meldungen im Einzelnen. In Markleberg gehen die Bauarbeiten in der Rathausstraße in die nächste Phase über. Westlich der Kreuzung Friedrich-Ebert-Straße, da haben die Leipziger Verkehrsbetriebe bereits die Straßenbahngleise herausgerissen. Außerdem haben die Leipziger Wasserwerke ihre Leitungen modernisiert. Ab heute ist die Stadt Markleberg am Zuge. Die Rathausstraße wird in 3 Abschnitten erneuert. Zuerst wird die Kreuzung am Ring ausgebaut, damit sie nach dem Ende der Sommerferien wieder freigegeben werden kann. Gleichzeitig wird in der nördlichen Hohen Straße gewerkelt. Danach geht es weiter zwischen der Kreuzung und dem Ring. Zum Schluss wird noch die Treppe an der Rathausgalerie neu gestaltet. Die Arbeiten sollen zum Jahresende abgeschlossen sein. Ein Teil der Rathausstraße zwischen Bahnübergang und Friedrich-Ebert-Straße war bereits im vergangenen Jahr erneuert worden. Im Chemnitzer Tierpark wurde heute ein Erlebnisbauernhof eröffnet. Er ist in den vergangenen 1,5 Jahren auf dem Gelände des ehemaligen Viehhofs entstanden. Nach Angaben der Stadt, da soll die neue Bildungsbereiche die Themen Geschichte, Landwirtschaft, Tierhaltung und Artenschutz miteinander verbinden. Im Zentrum stehen ein 3-Seitenhof mit Scheune und 2 Ställen. Darin werden historische und genetisch wertvolle regionale Haustierrassen gehalten, so zum Beispiel das robuste vogtländische Rotvieh. Sattelschweine, Heideschafe und Erzgebirgsziegen. Interessierte erfahren Wissens

0: 19.000 Euro. Das hat der Kreistag beschlossen. Der Zweckverband kümmert sich darum, dass aus dem ehemaligen Braunkohlerevier die größte künstliche Wasserlandschaft in Europa entsteht. Das Lausitzer Seenland zählt bereits mehr als 800.000 Übernachtungen pro Jahr. Am heutigen Nachmittag ist eine weitere Meilenstein für den Tourismus erreicht. Für die feierliche Freigabe zweier Kanäle sind nun 5 Seen miteinander verbunden, und zwar der Groß-Reschener, der Geierswald, der Partwitzer, der Seedlitzer und der Senftenberger See. Sie befinden sich zum Teil auf sächsischem Boden und zum Teil in Brandenburg. Soweit die Meldungen.
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2: Tja, die große Hitzewelle, es ist erstmal vorüber. Am Abend ist vor allem im Ostsachsen länger aufgeheitert, ansonsten wechselnd bewölkt. Örtlich gibt es auch ein paar Schauer oder ein paar kräftige Gewitter. Temperaturen liegen aktuell zwischen 21 Grad im Westen von Sachsen bis zu 26 Grad in Ostsachsen. Es bleibt weiterhin aber sehr schwül, ihr habt es garantiert schon gemerkt. In der Nacht dann gibt es noch einzelne Schauer, auch Gewitter. Tiefstwerte gehen runter bis auf 16 Grad und morgen am Dienstag, da bleibt es bei einem Sonne-Wolken-Mix. Stellenweise gibt es noch ein paar Schauer und ein paar Gewitter. Höchstwerte morgen immerhin wieder 24 bis 28 Grad. Und am Mittwoch gibt es dann erneut Schauer, Gewitter, also das gleiche Programm wie heute und morgen. Und am Donnerstag, da lässt dann die Gewitterneigung langsam nach. Dabei bleibt es immer sommerlich warm.
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2: Viele Grüße auf die Straßen und zuallererst Vorsicht auf der A13 in Richtung Dresden zwischen Ruhland und Ortrand. Da liegen Gegenstände auf der Fahrbahn. Die Polizei ist bereits benachrichtigt. Bitte fahrt da vorsichtig. Im Landkreis Meißen auf der S89, die Straße zwischen Nieska und Heidehäuser, da läuft zurzeit gerade ein Feuerwehreinsatz. Die S89 ist da im Moment gesperrt und im Landkreis Altenburger Land ist die Straße zwischen Mumsdorf und Falkenhain wegen eines Waldbrandes gesperrt. In Leipzig ist der Straßenbahnbetrieb wegen Hitzeschäden bis auf Weiteres eingestellt und es wird geblitzt. Im Moment auf der S108 auf der Ortsdurchfahrt Weißkolm, Achtung da in beiden Richtungen, auf der S140 am Ortseingang Seifennersdorf aus Richtung Neugersdorf und da beidseitig, auf der S159 in Arnsdorf in der Stolpener Straße, auch in beiden Richtungen und in Leipzig stehen sie in der Kirschbergstraße stadteinwärts, dort aber nur in eine Richtung. Falls ihr also noch mehr Blitze haben solltet, könnt ihr mir gerne noch ein paar Tipps geben. Wir hätten noch ein bisschen Platz im Moment. Das wäre die Nummer 0341 35 83 3095. Unsere WhatsApp-Nummer, könnt ihr gerne Sprachnachricht aufsprechen oder eben auch tippen. Oder ihr schreibt eine Mail an studio@secondradio.de. Alles geht, ich sage es gerne weiter. Ich sage erstmal Dankeschön für eure Tipps. Wünsche euch eine entspannte und natürlich blitzerfreie Fahrt in diesen Montagnachmittag.
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1: Tja, da machen wir so ein bisschen, wie das Wetter schon vorhersagt. Wir lassen es ein bisschen pieseln, gemeinsam mit den Weather Girls aus den 80er Jahren. Ein riesengroßer Hit, in der Hoffnung, dass es ein bisschen abkühlt und die Blümchen auch wieder ein bisschen Wasser bekommen. Muss ja auch sein, ne? Ansonsten gehen die uns ein. Hier sind sie, die Top-Hits der 80er mit den Weather Girls und It's Raining Man. 15 Uhr und 37 Minuten hier bei Second Radio Sachsen Live, der Second Radio Nachmittag.

So, für Rock-Enthusiasten, also der gute alte Klassik-Rock, Deep Purple waren das und die gibt es ja tatsächlich noch. Die sind schon so lange unterwegs, glaube ich, seit den 60ern schon, und es ist schon der helle Wahnsinn, dass es noch einen gibt, der Gründungsmitglied war, immer noch dabei ist bei der Band, einen, der bei jedem Album mitgewirkt hat und einer, der eben immer noch mit Deep Purple auf der Bühne steht. Das ist Ian Paice, der eigentlich mit ganzem Namen ein bisschen länger heißt, nämlich Ian Anderson Paice. Und der hat heute Geburtstag. Der Hammer, ne? Wird 78 Jahre alt. Wollen wir gratulieren. Happy Birthday, Mr. Ian Paice. Und er ist nicht nur das einzige Mitglied, das ausnahmslos wie das Album da mitgemacht hat von der Band, sondern er hat auch noch ein paar andere Geschichten erlebt in den 78 Jahren, die er auf der Welt ist. Nämlich hat auch schon mit White Snake zusammen getrommelt, also gearbeitet, auf der Bühne gestanden. Gary Moore war auch dabei und sogar mit Paul McCartney hat er auch schon richtig Musik gemacht. Ja, und für Schlagzeugenthusiasten, da ist dieser Ian Paice vor allem für sein exzellentes und ganz schnelles Spiel und sein charakteristisches Setup von den Drums bekannt. Er ist nämlich Linkshänder und hat sein Schlagzeug dementsprechend spiegelverkehrt aufgebaut und seit den 80ern spielt er ganz bevorzugt Drumkits der Marke Pearl. Das kann man glaube ich hier sagen, weil eine große Schlagzeugmarke ist das und er nutzt auch sehr große 26 Zoll große Bassdrums. Das sind die großen Trommeln, die immer so Boom machen unten rum und je größer die sind, umso tiefer eben auch der Boom Ton. Und da ist Ian Paice eben einer, der die sehr große 26 Zoll Bassdrum bevorzugt. Ja, und um sein Schlagzeugspiel in den ganzen Jahren, auch abseits der großen Stadientourneen mit eben Deep Purple, ganz konstant auf hohem Niveau zu halten, tut er regelmäßig auch mit der internationalen Formation Purple, die Cula, weil Deep Purple ja nicht ganz so oft unterwegs ist, wobei das stimmt eigentlich auch nicht. Die sind schon ganz oft noch unterwegs, Deep Purple. Zum Beispiel am 31. Oktober in diesem Jahr. Da kommst du nämlich nach Sachsen, nach Leipzig in die Quarterback Immobilien Arena. Da könnt ihr euch nochmal Deep Purple angucken, live und in Farbe und eben mit unserem ersten Geburtstagskind heute an diesem Montag mit Ian Anderson Paice. Ja, viel Spaß beim Gucken und wir haben ja auch noch ein bisschen Musik aus den 80ern an der Stelle.

0: Unser erstes Geburtstagskind an diesem Montag, dem 29.06. hatten wir schon. Frage wäre, was ist denn sonst noch so passiert an einem 29. Juni? Und da gab es wieder einige Dinge.
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0: Tja, einige Dinge gab es da, eins habe ich rausgesucht, eins, was mir auch besonders am Herzen liegt. Es geht um das FCKW-Verbot. Am 29. Juni im Jahre 1990, nämlich schon, wird auf der Londoner Konferenz zum Schutz der Ozonschicht beschlossen, die Produktion von diesen Fluorchlor-Kohlenwasserstoffen, hier sind FCKWs, Fluorchlor-Kohlenwasserstoffen, bis zum Jahr 2000 zu stoppen. Das ist also 1990 beschlossen worden, bis zum Jahr 2000 sollten die weg sein. An der Konferenz haben 86 Staaten teilgenommen und die EU-Kommission war auch mit am Start. Und das 1987 verfasste Montreal-Protokoll über Stoffe, die zu einem Abbau der Ozonschicht führen, das wird da an der Stelle auch angepasst. FCKW steht eben für Treibhausgase, die früher unter anderem in Spraydosen oder auch als Kältemittel für Kühl- und Gefriergeräte verwendet worden sind. Und diese Stoffe, die zerstören die Ozonschicht in der Stratosphäre, also über der Atmosphäre dann drüber. Ja, und dadurch erhöht sich die UV-Einstrahlung auf der Erde, was zur Erderwärmung beiträgt. Kennen wir alles schon aus dem FF. Tja, und der erste FCKW-freie Kühlschrank der Welt, der wurde übrigens vom Volkseigenbetrieb DKK Scharfenstein in Zusammenarbeit mit Greenpeace entwickelt. Tatsächlich wollte die Treuhand damals 1990 diesen DDR-Betrieb wegen fehlender Kaufinteressen abwickeln. Erst als Greenpeace dann auf den Plan getreten ist, da hat sich der Wind gedreht und die Ökopioniere aus dem Erzgebirge, die haben gemeinsam mit Greenpeace einen Geheimplan ausgeheckt und entwickelten den FCKW-freien Prototypen dieses Kühlschranks. Auf einer Pressekonferenz dann im Sommer 1992, da haben sie ihr Projekt öffentlich gemacht und die Westkonkurrenz geschockt. Diese reagierten auf die Weltneuheit aus Sachsen gereizt, streuten auch Gerüchte, der Kühlschrank, der sei ein Stromfresser und es bestehe Explosionsgefahr. Die Vorwürfe erwiesen sich aber natürlich als total haltlos und trotz aller Widerstände begann die Produktion. Es gingen tausende Bestellungen ein. Die Treuhand, die zog daraufhin die Schließungspläne zurück. Gleichzeitig begannen aber auch die Westkonzerne damit, serienmäßig FCKW-freie Kühlschränke zu produzieren. Diesen Wettbewerb waren sie letztlich im Erzgebirge nicht gewachsen. Auch deshalb nicht, weil die Erzgebirge kein Patent auf ihre Technologie angemeldet hatten. Klingt jetzt blöd, entsprach allerdings der Vereinbarung mit dem Partner Greenpeace. Die Umweltschützer, die wollten dafür sorgen, dass sich die Technologie möglichst schnell weltweit umsetzt. Und ein Patent wäre dann ganz hinderlich gewesen. Und so, erzählt der ehemalige Ingenieur jetzt im Ruhestand Albrecht Meyer aus dem Erzgebirge, so ist der FCKW-freie Kühlschrank heute Standard. Und er sei froh, dass sich der Kühlschrank in der Welt durchgesetzt hat. Für die Welt sei es ein kleiner Vorteil gewesen, den Kühlschrank hätte es sonst wahrscheinlich nie gegeben. Das stimmt wohl auch.

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3: Ich bin Zoe Tessovali. Bei Schüssen in Stade westlich von Hamburg sind 5 Menschen gestorben. 2 Menschen wurden festgenommen. Darunter ist auch der mutmaßliche Schütze. Das hat eine Polizeisprecherin auf dpa-Anfrage bestätigt.
4: Laut Polizei soll der Tatort in der Nähe einer Jugendeinrichtung in der Innenstadt von Stade liegen. Dort befindet sich wohl auch eine Einrichtung mit Mutter-Kind-Wohngruppen. Zahlreiche Rettungswagen und Polizeiautos sind vor Ort. Auf Bildern sind auch Frauen zu sehen mit Babys in Tragen. Über die Hintergründe sei aber noch nichts Genaues bekannt, erklärte die Polizei. Sie postete auch Warnungen an die Bevölkerung, den Bereich weiträumig zu meiden. Die 5 Toten sollen Erwachsene sein, weitere Menschen wurden offenbar verletzt. Stade liegt etwa 40 Kilometer westlich von Hamburg. Onni Thorau, Nachrichtenredaktion.
3: Der Tankrabatt ist nur teilweise bei den Verbrauchern angekommen. Das schätzt das Münchner IFO-Institut. Super E5 und Super E10 wurden zwar durch die Mineralölkonzerne vollständig weitergegeben, beim Diesel wurden aber im Schnitt 12 Cent pro Liter weitergegeben und damit deutlich weniger als die 16,7 Cent der Steuersenkung. Morgen läuft der Tankrabatt planmäßig aus. Das IFO-Institut rechnet damit, dass die Spritpreise dann wieder steigen werden. Wie hoch die gehen, hänge von der Entwicklung des Ölpreises ab. Am heißen Wochenende sind nach Angaben der Lebensretter von der DLRG mindestens 26 Menschen beim Baden ums Leben gekommen. Alles Männer und Jungen.
5: Die Zahl bezieht sich alleine auf die Zeit zwischen Freitag und Sonntag. Dazu kommen 7 weitere Badetote am Donnerstag. Mindestens 8 Menschen wurden in Krankenhäusern wiederbelebt. Neben Nichtschwimmern und Kindern haben auffällig oft Männer Badeunfälle. Im vergangenen Jahr waren 4 von 5 Ertrunkenen männlich. Bei jungen Männern ist es oft der Übermut, wie etwa riskante Brückensprünge. Bei Älteren spielen auch Herz-Kreislauf-Erkrankungen eine Rolle. Ursula Winkler, Nachrichtenredaktion.
3: Verlorene oder beschädigte Koffer können für Fluggesellschaften teuer werden. Laut dem Dienstleister Sita entstehen pro Gepäckstück im Schnitt Kosten von umgerechnet knapp 230 Euro. Immerhin, die Zahl der Gepäckprobleme ist im vergangenen Jahr um 19 Cent gesunken. Damit die Zahlen noch weiter sinken, sollen eine bessere Datenvernetzung und künstliche Intelligenz helfen.
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3: Zum Wetter, die aktuelle Vorhersage des Deutschen Wetterdienstes. 25 bis 29 Grad, das sind heute verbreitet die Spitzenwerte in Deutschland. 10 Grad weniger als gestern, also die Hitzewelle ist erstmal durch. Jetzt müssen wir uns auf Unwetter einstellen. Im Westen, Süden und Osten sind Schauer, teils kräftige Gewitter mit Sturm und Hagel möglich. Morgen im Laufe des Tages könnten wir es in der Mitte und im Süden des Landes mit Starkregen und Hagel zu tun bekommen. Dabei kühlt es sich weiter ab.
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6: Bis zum Abend, da ist es wechselnd bewölkt und vielerorts ziehen Schauer und Gewitter durch. Örtlich sind auch Unwetter möglich und es ist schwül bei maximal 24 bis 28 Grad. An der Neiße bis zu 31 Grad. In der Nacht, da treten noch einzelne Schauer und Gewitter auf und die Temperatur sinkt auf 20 bis 16 Grad.
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7: Onna ist Vorsicht geboten auf der Autobahn 13 in Richtung Dresden zwischen Ruhland und Ortrand. Da liegt ein Hammer auf der linken Fahrspur. Vorsicht auf der A13 in Richtung Dresden zwischen Ruhland und Ortrand. Da liegt ein Hammer auf der linken Fahrspur. Die A72 Richtung Hof in der Auffahrt Geithain. Auch da Vorsicht, da steht ein defekter LKW. Und im Landkreis Meißen ist die S89 die Straße zwischen Nieska und Heidehäuser wegen eines Feuerwehreinsatzes aktuell gesperrt. Im Landkreis Sächsische Schweiz-Ost Gebirge ist die S174 die Straße zwischen den Abzweigen Breitenau und Börnersdorf ebenfalls gesperrt. Da läuft gerade ein Polizeieinsatz und im Landkreis Altenburger Land, da ist die Straße zwischen Mumsdorf und Falkenhain wegen eines Waldbrandes dicht. In Leipzig, da ist es auch heiß, da ist der Straßenbahnbetrieb wegen Hitzeschäden bis auf Weiteres eingestellt und es wird geblitzt. auf der B115 in Höhe Kunnersdorf in beiden Richtungen. Auf der B171 stehen sie in Söblitz in Richtung Olbernhau. Auf der S140 am Ortseingang Seif-Hennersdorf aus Richtung Neugersdorf. Achtung, da fotografiert man auf beiden Seiten. Und die S159 hat auch einen Blitzer, und zwar in Arnsdorf in der Stolpener Straße. Auch der blitzt in beide Richtungen. Last but not least noch ein Fotografiegerät aus Leipzig. In der Kirschberger Straße steht das stadteinwärts. Und falls ihr noch mehr Blitzer habt, gerne her damit. 0341 3588 3095, das ist die WhatsApp-Nummer, oder ihr mailt an studio@secondradio.de. Vielen lieben Dank euch und eine entspannte Fahrt in diesen nicht mehr ganz so heißen Montagnachmittag. 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
1: 5 Minuten nach um 4 haben wir es, 16:05 Uhr, und das ist die halbe Stunde in dieser Sendung, die ganz speziell, oder nee, nicht ganz speziell, aber immerhin große Vorteile bringt für alle Cineasten, denn wir switchen wieder ins Kino, und zwar ins Kino nach Leipzig, ins Cineplex, und telefonieren dann nochmal mit Heiko Fischer, das heißt, Angie hat es heute Morgen gemacht, in der Morgensendung, dem Second Radio Wecker, und wir hören dann nochmal rein, was die beiden da so besprochen haben, weil nicht nur am Donnerstag ist es interessant, mal beim Kino nachzufragen. Auch montags gibt's da regelmäßig richtig gute Nachrichten. Jetzt erstmal gibt's richtig gute Musik, und die kommen von Inexus. Oh.

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1: Jo, wir schauen wieder auf die Filme der Woche und ich habe ihn am Telefon, nämlich den Heiko Fischer. Guten Morgen.
2: Ja, schönen guten Morgen aus dem Cineplex Leipzig. Hallo.
1: Hallihallo. Na, wie sieht's denn aus? Alles schick, alles gut an diesem Montagmorgen?
2: Ja, wir haben das Wochenende gut überstanden. Also ich sag mal, unsere Seele sind ja halt gut gekühlt, aber das Foyer mit seinen großen Glasscheiben, das tut sich natürlich auch schon ein bisschen aufheizen. Also das war schon halt eine Herausforderung.
1: Ja, das verstehe ich genau. So geht es uns hier im Studio auch immer noch. Es hat sich alles aufgeheizt, aber die nächsten Tage werden ja vorausgesagt, dass es dann ganz gute Temperaturen für uns wieder werden. Dann geht es uns allen wieder besser. Aber trotzdem, bei euch im Kino ist es ja gleichbleibend in den Sälen zumindest, ja, klimatisiert.
2: Ja, die sind schön kühl. Also ich sag mal, im Kinobesuch tut er halt quasi halt nichts Abbruch. Also weder schlechtes noch schönes Wetter. Also unsere Kinos sind quasi halt da wirklich immer gut eingestellt. Also auch diese Woche, wenn wir so einige besondere Highlights haben. Also ich habe ja schon beim letzten Mal geschwärmt über unseren Cineart-Film, unseren Filmkunstfilm, Als wäre es leicht. Den kann man heute 18 Uhr noch einmal sehen. Einer der schönsten Filme, die ich bisher in diesem Jahr gesehen habe. Ein deutscher Film. Total berührend, emotional, nachdenklich, aber auch humorvoll und erzählt von einer Liebesgeschichte von zwei jungen Menschen. Der junge Mann ist blind und die junge Frau, die sich ineinander verlieben, sie ist gehörlos und wunderbar erzählt. Also das ist auf alle Fälle nochmal eine Empfehlung heute 18 Uhr. Im Bereich Filmkunst bleiben wir auch mit unserem morgigen Film, unserem Anime-Highlight aus Japan, Die letzten Glühwürmchen. Das ist ein Klassiker aus 1988 vom Regisseur Isao Takahata. Der ist auch Mitbegründer des berühmten Ghibli-Studios. Und er erzählt hier auch eine wirklich nachdenkliche und berührende Geschichte. Übrigens nach wahren Begebenheiten des Überlebenden im Zweiten Weltkrieg verlieren zwei ein Geschwisterpaar ihrer Mutter durch einen Luftangriff und sie müssen sich halt jetzt selber durchschlagen. Es geht um einen 14-jährigen Jungen und seine vierjährige Schwester und ist total berührend und zu Herzen gehend. Ne? Also insofern, das auf alle Fälle für Freunde des guten Animes ist das auf alle Fälle auch nochmal eine wunderbare Gelegenheit, den Film nochmal auf der großen Leinwand erleben zu können. Für die ganz Kleinen, die zum ersten Mal vielleicht ins Kino kommen wollen, ich sage mal, da haben wir ja unser 2K, unser Knirps-Kino und da gibt es ab im Juli ein neues Kinoabenteuer, das wir immer Samstag und Sonntag 10.30 Uhr zeigen. Tommy Tom und der verschwundene Teddybär. Tommy Tom ist so ein ganz netter, orangefarbener Kater. Und er ist unterwegs mit seiner Freundin Kettenmaus und der Teddybär ist verschwunden und sie erleben einige Abenteuer, um den halt wiederzufinden. Geht auch nur 65 Minuten, also immer relativ kurze Filme sind das halt, um halt so diesen ersten Zugang zu gewährleisten. Das Licht bleibt ein bisschen an und dann tun wir die Lautstärke noch ein bisschen runterregeln und alles ohne Werbung. Also gerade eine schöne Gelegenheit, sagen wir, für die ganz Kleinen, sich zum ersten Mal diesen magischen Ort Kino zu nähern.
1: Tja,
2: dann was haben wir denn noch auf dem Zettel?
1: Hast noch also, was?
2: Strickkino haben wir noch am Sonntag, 11 Uhr. Also da kann man seine Handarbeiten mitbringen. Das ist so ein Trend, der kommt aus Finnland. Und wir haben das einige Male jetzt schon erfolgreich gemacht. Und wir zeigen am Sonntag, 11 Uhr, zum Strickkino LOL 2.0 mit Sophie Marceau. Sie spielt hier eine Mutter halt. Und die Tochter kommt wieder nach Hause, weil halt die Beziehung zerbricht und der Job verloren geht. Und sie wird noch informiert von ihrem Sohn, dass sie halt Großmutter wird. Und irgendwie müssen sich alle drei halt so neu finden. Und dann vielleicht noch einen kurzen Ausblick in die nächste Woche. Da haben wir am Dienstag in unserer Reihe Best of Cinema, wo wir so Kultfilme und Klassiker auf die Leinwand bringen, Into the Wild. Er erzählt von einem jungen Mann, der nach seinem College halt einfach in die Wildnis aufbricht, um die große Freiheit und die Natur zu erleben. Und dann haben wir noch unseren Reisefilm am Mittwoch 15 Uhr. Das ist auch ein besonderer Film, denn hier geht es diesmal mit einer Wissenschaftsexpedition ins grönländische Inlandeis. Also 180 Meter tief, also in Regionen, wo noch nie Menschen gewesen sind. Also total faszinierende Bilder und auch ein bisschen mit wissenschaftlichem Hintergrund.
1: Das klingt auch wirklich spannend und ich merke es schon wieder, für jeden was dabei, also für jeden Geschmack fürs Kino. www.cineplex.de/Leipzig, ihr Lieben da draußen, also könnt ihr die Tickets natürlich schon vorher ordern, kaufen und ja, dann ab ins Kino.
2: Ab ins Kino, genau. Und bis dahin, alles Gute hier im Second Radio Land, kommt gut, trotzdem gut durch die Tage. Also wird ja nicht wirklich, also 20, 25 ja. Grad sind zwar schon, aber ja. Auch da muss man drauf achten, dass man halt immer an Lichtschutzfaktor denken und so weiter.
1: Genau. Und wir hören uns dann am Donnerstag zur gleichen Zeit wieder. Also bis dahin, mach's gut. Tschüssi.
2: Na, tschüss.
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kommt also immer wieder. I'm a Boomerang, Nicole Prescovia, Eli Kulani, Valiente. War das. Wer kennt die besser als Nicole Scherzinger? Na klar, Tänzerin, Schauspielerin, Sängerin, Frontfrau der Gruppe The Pussycat Dolls. Damit ist sie bekannt geworden. Aber sie hat auch eine ganz andere Zeit gehabt, nämlich, und hat sie immer noch, sie ist richtig eine Revue-Darstellerin. Und zwar hat sie zum Beispiel im Stück Sunset Boulevard die gealterte Diva Norma Desmond gespielt am Broadway. Das ist ein Stück von Andrew Lloyd Webber. Und was soll man sagen? Sie wurde von der Kritik frenetisch gefeiert und hat auch Auszeichnungen bekommen. Neben dem Olivier Award in London gab es 2024 für diese Rolle, die Norma Desmond im Sunset Boulevard, hat sie auch noch ein Jahr später den Tony Award erhalten, 2025, und ist da wirklich in dieser Branche auch richtig durchgestartet. Heute wird sie 48 Jahre alt. Herzlichen Glückwunsch, Nicole Scherzinger. Happy Birthday. Und privat ist sie ja auch ein bisschen schaumgebremster. Ne, mit dem 47-jährigen ehemaligen Rugby-Spieler Thomas Evans ist sie liiert, halt ihren Alltag ganz offen und hat auch schon frühere Kämpfe mit ihren Essstörungen durchfochten. Will das auch öffentlich machen, um anderen Mut zu machen. Also um zu zeigen, Leute, müsst euch nicht davon kaputt machen lassen, sondern reagiert, macht ein bisschen was und setzt euren Kopf durch. Hört auf mit diesen Essstörungen und nebenbei setzt sie sich auch weiterhin für Umwelt- und Wohltätigkeitsprojekte ein, wie zum Beispiel für die Special Olympics. Auch das finde ich klasse. Nicole Scherzinger heute also unser zweites Geburtstagskind zum 48. Alles Gute.

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1: Tja, genau, nicht mehr so viel Zeit bis zum 30. 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Heute haben wir schon den 29., also heute noch und morgen. Dann solltet ihr dabei sein bei Bands on Stage, wenn ihr was zu sagen habt und wenn ihr eine Band habt und wenn ihr vielleicht ein bisschen weiter nach vorn kommen wollt. 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Vielleicht passt euch am 1. 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Oder auch der 8. 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Erstmal aber heißt es anmelden bei Bands on Stage. Ja, viel Spaß bei euch bei der Anmeldung, bei der Vorspielerei und dann auch viel Erfolg, wenn es um Preise geht.

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1: Mein Name ist Angie Pirsch. Markleberger Rathausstraße wird erneuert, Erlebnisbauernhof im Chemnitzer Tierpark eröffnet, Landkreis Bautzen will Tourismus im Lausitzer Seenland stärker ankurbeln. Die Meldungen im Einzelnen. In Markleberg gehen die Bauarbeiten in der Rathausstraße in die nächste Phase über. Westlich der Kreuzung Friedrich-Ebert-Straße, da haben die Leipziger Verkehrsbetriebe bereits die Straßenbahngleise herausgerissen. Außerdem haben die Leipziger Wasserwerke ihre Leitungen modernisiert. Ab heute ist die Stadt Markleberg am Zuge. Die Rathausstraße wird in 3 Abschnitten erneuert. Zuerst wird die Kreuzung am Ring ausgebaut, damit sie nach dem Ende der Sommerferien wieder freigegeben werden kann. Gleichzeitig wird in der nördlichen Hohen Straße gewerkelt. Danach geht es weiter zwischen der Kreuzung und dem Ring. Zum Schluss wird noch die Treppe an der Rathausgalerie neu gestaltet. Die Arbeiten sollen zum Jahresende abgeschlossen sein. Ein Teil der Rathausstraße zwischen Bahnübergang und Friedrich-Ebert-Straße war bereits im vergangenen Jahr erneuert worden. Im Chemnitzer Tierpark wurde heute ein Erlebnisbauernhof eröffnet. Er ist in den vergangenen 1,5 Jahren auf dem Gelände des ehemaligen Viehhofs entstanden. Nach Angaben der Stadt, da soll die neue Bildungsbereiche die Themen Geschichte, Landwirtschaft, Tierhaltung und Artenschutz miteinander verbinden. Im Zentrum stehen ein 3-Seitenhof mit Scheune und 2 Ställen. Darin werden historische und genetisch wertvolle regionale Haustierrassen gehalten, so zum Beispiel das robuste vogtländische Rotvieh, Sattelschweine, Heideschafe und Erzgebirgsziegen. Interessierte erfahren Wissenswertes über das Leben und Arbeiten der bäuerlichen Bevölkerung in der Region von mehr als 100 Jahren. Dazu sind unter anderem landwirtschaftliche Geräte ausgestellt. Für die Öffentlichkeit steht der neue Erlebnisbauernhof erstmals morgen offen zwischen 9 und 19 Uhr. Der Tierpark und der Förderverein mussten rund 700.000 Euro für die Anlage aufbringen. Der Landkreis Bautzen greift dem Zweckverband Lausitzer Seenland Sachsen finanziell stärker unter die Arme. Im kommenden Jahr, da fließen fast 383.000 Euro und im übernächsten Jahr beinahe 319.000 Euro. Das hat der Kreistag beschlossen. Der Zweckverband kümmert sich darum, dass aus dem ehemaligen Braunkohlerevier die größte künstliche Wasserlandschaft in Europa entsteht. Das Lausitzer Seenland zählt bereits mehr als 800.000 Übernachtungen pro Jahr. Am

0: aktuell zwischen 21 Grad im Westsachsen und 26 Grad in Ostsachsen. Da ist es also ein bisschen wärmer, aber es bleibt überall weiterhin ziemlich schwül. In der Nacht treten dann auch wieder einzelne Gewitter auf. Die Tiefstwerte liegen in der Nacht bei 20 bis 16 Grad. Morgen, am Dienstag, der Platz bei diesem Sonne-Wolken-Mix. Stellenweise gibt es auch wieder ein paar Schauer und Gewitter. Höchstwerte erreichen 28 Grad und am Mittwoch erneut Schauer und Gewitter. Am Donnerstag lässt dann die Gewitterneigung nach und es bleibt weiterhin sommerlich warm.
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0: Ein Blick auf die Straßen und auch da ist es durchwachsen. Wir starten mit der A4 Görlitz Richtung Dresden. Zwischen Pulsnitz und Ottendorf-Ogrela, Achtung, da liegt eine Warnbarke im Baustellenbereich. A4 Görlitz Richtung Dresden zwischen Pulsnitz und Ottendorf-Ogrela, da liegt eine Warnbarke im Baustellenbereich. Die A13 Richtung Berlin in der Abfahrt Ortrand, auch da Vorsicht bitte, da gibt es eine ungesicherte Unfallstelle. Und Vorsicht auch auf der A13 in Richtung Dresden zwischen Ruhland und Ortrand, da liegt ein Hammer auf der linken, auf der Überholspur. Die A72 in Richtung Hof in der Auffahrt Geithain, da steht ein defekter LKW. Auch hier bitte einfach Fuß vom Gas und im Landkreis Sächsische Schweiz-Osterzgebirge. Da ist die Straße zwischen den Abzweigen Breitenau und Börnersdorf, die S174, wegen eines laufenden Polizeieinsatzes gesperrt. Im Landkreis Altenburger Land, da ist die Straße zwischen Mumsdorf und Falkenhain wegen eines Waldbrandes dicht. Und in Leipzig ist der Straßenbahnbetrieb wegen Hitzeschäden bis auf Weiteres eingestellt. Also ein bisschen gucken, wie er da weiterkommt in Leipzig. In Großschürmer, Hauptstraße zwischen B101 und Langhennersdorfer Straße, da hat es gekracht, da gab es einen Unfall mit Verletzten. Beide Fahrtrichtungen sind da gesperrt. Ortskundige Autofahrer werden gebeten, das Gebiet möglichst weiträumig zu umfahren. Und es wird geblitzt, unter anderem auf der A72 in Richtung Chemnitz zwischen dem A38 Kreuz Leipzig-Zwenkau. Also nochmal A72 Richtung Chemnitz zwischen der A38 am Kreuz Leipzig und Zwenkau. Da zwischendrin steht ein Blitzer. Oder auf der B115 in Höhe Kunnersdorf. Der fotografiert in beiden Richtungen. Vorsicht! Außerdem auf der B171 in Zöblitz. Da blitzt man in Richtung Olbernau. Und am Ortseingang Seifennersdorf. Auf der S140, da steht einer aus Richtung Neugiersdorf und auch der blitzt beidseitig. Ihr könnt uns noch gerne Blitzer melden, 0341 3588 3095, das ist unsere WhatsApp-Nummer, oder ihr mailt eine Mail an studio@secondradio.de. Lieben Dank für eure Tipps und euch eine ganz entspannte Fahrt in diesen Montagnachmittag.
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0: Oh, da ist es schon 7:07, 16.37 Uhr. Das ist quasi Halbzeit hier bei uns bei Sachsen Live, dem Second Radio Nachmittag. Wir starten also in die zweite Runde und das mit dem Song aus den 80ern. Aha und Take on Me.

Wir hatten letztens in unserer Sendung schon mal davon gesprochen, dass die Polizei einen Polizeihund sucht, einen ihrer eigenen Polizeihunde. Und das gilt auch heute noch an diesem Montag in der neuen Woche. Die Polizei in Sachsen bittet also um Hinweise zum Verbleib eines entlaufenen Diensthundes. Der Hund ist schwarz-braun, immer noch verschwunden. Das hat ein Polizeisprecher heute auf Nachfrage mitgeteilt. Und das Tier, das gehört zur Hundestaffel der Polizei in Dresden. Es ist ein belgischer Schäferhund. Der war am Montag letzte Woche schon in Groß-Schurma im Ortsteil Reichenbach ausgebüxt. Zwischenzeitlich ist er gesehen worden in dem Ortsteil von Striegestal und nahe der Autobahn 4 zwischen Berbersdorf und Hainichen. Und die Polizei sagt auch und warnt, die Versuche, den Hund anzulocken, die sind bisher nicht erfolgreich gewesen. Der Hund soll bitte auch nicht bedrängt werden, denn Einfangversuche wäre nicht so gut, weil der Hund ist erst 4 Jahre alt und der sollte nicht in die Enge getrieben werden. Aber Hinweise zum Hund, die können über den Notruf 110 abgegeben werden. Müsst ihr euch also nicht scheuen, wenn ihr den gesehen habt oder glaubt, ihn gesehen zu haben, die 110 anzurufen. Es ist ein ausgebildeter Spürhund für Rauschgift und Banknoten. Er ist nicht aggressiv, verhält sich aber Fremden gegenüber scheu und ist nämlich auch ziemlich wertvoll. Nicht nur, weil es ein Hund ist. Hunde sind immer wertvoll, aber eben auch, weil er die richtig coole Ausbildung hat zum Spürhund für Rauschgift und Banknoten. Wenn ihr also diesen schwarzbraunen Hund, einen belgischen Schäferhund, seht, dann könnte es der sein, der Polizei ausgebüxt ist in Dresden. Bitte 110 melden und dann alles weitere mit der Polizei besprechen.

Er ist unbestritten einer der bekanntesten und auch erfolgreichsten Rapper dieser Welt. Eminem, so heißt er, hat Grammys abgeräumt. Oscars, Emmy hat er auch mitgenommen und ist laut dem Billboard Magazine der erfolgreichste Musiker der 2000er Jahre in den Vereinigten Staaten. Aber es gibt auch so Schattenzeiten. Eminems Mutter nämlich, Mrs. Debbie Mathers, die hat den Rapper Ende der 90er und Anfang der 2000er verklagt, und zwar auf bis zu 10 Millionen Dollar wegen Verleumdung. Ja, der hat Verleumdungsklage eingereicht, weil sie sich durch seine Songtexte in der Öffentlichkeit gedemütigt sah und ihren Ruf als geschädigt sah. Da gab es ein paar Songs, da hat er über seine Mutter geschrieben und hat unter anderem Drogen erwähnt und Alkohol und so. Ja, und deswegen ist die Mutter dann quasi vor Gericht gegangen, heute auf den Tag genau, vor 26 Jahren, am 29. Juni 2000, ist das so richtig mal verhandelt worden. Und das Urteil war folgendes, die Klage wurde beigelegt. Ein Jahr später, im Jahr 2001, hat ein Gericht dann der Mutter eine Entschädigung von rund 25.000 Dollar zugesprochen, aber nach dem Abzug der Anwaltskosten war das nur noch ein winziger Bruchteil, der von den 25.000 Dollar bei ihr angekommen ist. Von den 10 Millionen Dollar war sie ganz, ganz, ganz weit weg. Ja, es gab jahrelange Streitigkeiten und Vorwürfe zwischen ihr und Eminem, und der ist ja Musiker, hat das Ganze dann später musikalisch verarbeitet. Im Jahr 2013 hat er den Song Headlights veröffentlicht, in dem er sich für die Anfeindungen entschuldigt hat und seiner Mutter trotz der schweren Vergangenheit eine Menge Liebe und Respekt entgegengebracht hat. Finde ich cool und immer wieder bezeichnend, dass eben nicht alle Rapper Gangster-Rapper sind, beziehungsweise auch nicht alle Gangster-Rapper schlechte Menschen sind. Im Dezember 2024, also vor anderthalb Jahren, da verstarb dann Debbie Nelson im Alter von 69 Jahren an den Folgen der Krebserkrankung. Und wir hören jetzt nochmal rein in den Song, mit dem er, der große Rapper Eminem, sich entschuldigt hat bei seiner Mama. Eminem und Nate Reese mit Headlights.

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1: Ich bin Zoe Tassovali. Nach der tödlichen Gewalttat in Stade, westlich von Hamburg, laufen die Ermittlungen weiter. In einer Jugendhilfeeinrichtung sind 5 Erwachsene durch Schüsse ums Leben gekommen. Mehrere Menschen wurden zum Teil schwer verletzt. Die Polizei hat 2 Tatverdächtige festgenommen, darunter den mutmaßlichen Schützen. Zu den Hintergründen ist bislang nichts bekannt. Die Polizei warnt aber vor Gerüchten und Falschmeldungen in sozialen Netzwerken. 2 Monate lang hat der Tankrabatt gegolten, mit dem Juni endet aber auch diese Maßnahme. Die Preise an den Zapfsäulen dürften damit voraussichtlich am Mittwochmittag wieder ansteigen.
2: Der Steuerrabatt endet zwar um Mitternacht, aber es gibt ja auch noch die 12-Uhr-Regel und die bleibt. Damit dürfen die Tankstellen die Spritpreise weiterhin nur mittags erhöhen. Sie könnten Diesel und Benzin natürlich vorsorglich schon morgen Mittag teurer machen, 12 Stunden vor Ende des Tankrabatts. Aber der Tankstellenverband BFT rechnet nicht damit. Das würden die Mineralölgesellschaften aus Angst vor Shitstorms nicht tun. Die Verbraucherzentralen warnten die Branche schon vor überhöhten Preissprüngen nach dem Ende des Rabatts und sie fordern eine Folgeentlastung, etwa eine Stromsteuersenkung für private Haushalte. Ursula Winkler, Nachrichtenredaktion.
1: Trotz der extremen Hitze am Wochenende zieht die Deutsche Bahn insgesamt eine positive Bilanz. Rund 90% der geplanten Zugfahrten konnten demnach stattfinden. Ganz ohne Probleme lief es aber nicht. In Brandenburg und bei Bonn mussten Züge wegen ausgefallener Klimaanlagen geräumt werden. Mehrere Fahrgäste bekamen Kreislaufprobleme. Die Bahn spricht von einer extremen Belastung für Fahrgäste, Mitarbeitende und den gesamten Bahnbetrieb. In wenigen Stunden bestreitet die deutsche Nationalmannschaft ihr erstes K.O.-Spiel bei dieser Fußball-WM. Im 16. Finale in Boston muss das Team von Bundestrainer Nagelsmann gewinnen, damit der Traum vom 5. WM-Titel weiterlebt.
3: Im Footballstadion der New England Patriots hat Superstar Tom Brady viele Erfolge gefeiert. Das plant auch das deutsche Team heute und im möglichen Viertelfinale. Die Bedingungen hier bei Boston sind optimal und auch alle Spieler sind fit. Es könnte ein Geduldsspiel werden gegen vermutlich defensiv stehende Südamerikaner. Aber Bundestrainer Nagelsmann und sein Team wollen der Welt zeigen, dass sie wieder da sind. Thomas Bremser, Foxborough.
1: Anstoß fürs DFB-Team ist dann übrigens um 22.30 Uhr.
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1: Zum Wetter, die aktuelle Vorhersage des Deutschen Wetterdienstes. 25 bis 29 Grad, das sind heute verbreitet die Spitzenwerte in Deutschland. 10 Grad weniger als gestern, also die Hitzewelle ist erstmal durch. Jetzt müssen wir uns auf Unwetter einstellen. Im Westen, Süden und Osten sind Schauer, teils kräftige Gewitter mit Sturm und Hagel möglich. Morgen im Laufe des Tages könnten wir es in der Mitte und im Süden des Landes mit Starkregen und Hagel zu tun bekommen. Dabei kühlt es sich weiter ab.
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4: Bis zum Abend, da ist es wechselnd bewölkt und vielerorts ziehen Schauer und Gewitter durch. Örtlich sind auch Unwetter möglich und es ist schwül bei maximal 24 bis 28 Grad. An der Neiße bis zu 31 Grad. In der Nacht, da treten noch einzelne Schauer und Gewitter auf und die Temperatur sinkt auf 20 bis 16 Grad.
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5: Da blicken wir zuerst auf die A13 in Richtung Berlin. In der Abfahrt Ortrand, Vorsicht, da gibt's eine ungesicherte Unfallstelle. Die A72 in Richtung Hof, in der Auffahrt Geithain, da steht zurzeit ein defekter LKW, bitte auch da vorsichtig. Und in Mittweida auf der S201, da ist die Heinlichener Straße zwischen Industrieweg und Damaschke Straße im Moment nach einem Unfall gesperrt. Im Erzgebirgskreis auf der S258 zwischen Zwönitz und Bogstädtel, da staut es sich mittlerweile und der Verkehr stockt. 15 Minuten dauert es da länger und im Landkreis Alzenburger Land, da ist die Straße zwischen Mumsdorf und Falkenhain wegen eines Waldbrandes im Moment ganz dicht. In Leipzig, da ist der Straßenbahnbetrieb wegen Hitzeschäden bis auf Weiteres eingestellt und in Großschirma, da gibt es die Hauptstraße zwischen der B101 und der Langhennersdorfer Straße und auch die ist gesperrt im Moment nach einem Unfall. Geblitzt wird unter anderem auf der A17 in Richtung Prag zwischen Dresden-Gorbitz und der Dresdner Südvorstadt. Zwischen den Tunneln stehen sie da. Auf der A38 wird geblitzt in Richtung Göttingen zwischen dem Kreuz Leipzig-Süd und Leipzig-Neuer Harz. Und auch auf der A72 in Richtung Chemnitz zwischen der A38 Kreuz Leipzig und zwischen dann in Richtung Zwenkau. Wenn ihr noch mehr Blitzer habt, her damit auf die 0341 358 3095 oder mailt an studio@secondradio.de. Vielen lieben Dank für eure Tipps. Ich sag's sehr, sehr gerne weiter und wünsche euch bis dahin eine entspannte Fahrt in diesen Nachmittag.
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1: Schon am Montagnachmittag, durch allen 5 Minuten nach 5, haben wir es 17:05 Uhr. Und die letzten Tage waren wirklich richtig, richtig heiß. Es war, sagen die einen, zum Glück Wochenende. Da konnten wir ein bisschen entspannen und mussten nicht hoffen, dass uns der Chef hitzefrei gibt. Und die Frage ist, gibt es denn das überhaupt noch hitzefrei im Job? Tja, werden wir gleich drüber sprechen mit Markus Glasl aus Wien, der mit dem deutschen Arbeitsrecht richtig sehr vertraut ist, richtig toll vertraut ist und uns gleich mal sagen wird, was denn so ist mit hitzefrei im Job und was man da beachten muss und ob das überhaupt gut ist oder nicht. Vorher gibt's noch richtig gute Musik und die kommt von Kitschkrieg und Blumengarten und Shirin David und die drei oder sind da mehr als drei, also die beiden Bands und Shirin David haben es geschafft, in den USA einen riesen Hit zu landen, obwohl sie das vielleicht gar nicht wollten, denn ja, dass es so ein Hit geworden ist, ist ein Hörfehler der Amis. Ist aber wurscht, hier ist ihre Nummer 1 in Amerika, die jetzt auch um die Welt geht. Gut.

Pizza. Eigentlich ein Hörfehler, der soll die Amerikaner erstmal richtig aufmerksam gemacht haben auf diesen Song. Sagt man zumindest, du bist gut genug, so heißt ja der Song. Und in Amerika hört man dann eher so Geschichten wie zum Beispiel, du bist gut genug. Das heißt so deutsche wie Joint Rutschen Kanu. Also hängt überhaupt nicht zusammen, ist völliger Schwachsinn. Joint Rutschen Kanu, aber hat mit Joint, also mit Kiffen zu tun. Ein Kanu, das ja fließt auch so schön den Bach runter und rutschen, ja, hängt da irgendwie zwischendrin. Also das hören die Amis, du bist gut Kanu. Und das heißt Joint Rutschen Kanu, da sagt die Fachpresse. Deswegen sind die auf den Song aufmerksam geworden. Ich denke ja eher, es liegt schon eher an dieser wunderbaren Falsettstimme von Jima und natürlich auch an der eingängigen Melodie und dem tanzbaren Beat. Also ein Song, der gerade viral geht und auch in den USA in die große Top 100 eingestiegen ist und schon ganz, ganz weit vorne liegt. Du bist gut genug von Kitschkrieg und den Mitbewerbern. Ja, wir sind jetzt hier bei Musik und wollen noch ein bisschen dabei bleiben. Und zwar geht's da jetzt um einen Song, der vor 41 Jahren entstanden ist. David Bowie und Mick Jagger haben nämlich da gemeinsam einen Song aufgelegt für ein bevorstehendes Live-Aid-Event. Und ursprünglich haben die beiden geplant, das Lied für das Live-Aid-Konzert, das am 13. Juli 1985 stattfinden und simultan über Satellit stattfinden sollte, das auf, nicht aufzunehmen, sondern einfach live zu spielen. Ne? Also die beiden wollten auf die Bühne gehen, wollten dann einen neuen Song spielen und das Ganze sollte via Satellit simultan übertragen werden, weil Mr. Bowie in London spielen wollte und Mr. Jagger in Philadelphia. Großes Kino, 1985, ist auch schon ein paar Jahre her. Die beiden wollten eben in verschiedenen Veranstaltungsorten weltweit einen Song gemeinsam ja performen. Tja, aber die damalige Satellitentechnik hatte noch eine Verzögerung von ungefähr einer halben Sekunde. Also heißt, die konnten nie zeitgleich singen, was zu spätestens beim Satzgesang bescheiden geklungen hätte. Und so haben sie die Idee verworfen. Stattdessen haben sich die beiden dann am 29. Juni 1985 in den Londoner Abbey Road Studios, wir erinnern uns, die Beatles haben da auch eine Menge aufgenommen, die haben sich da getroffen, um den Track innerhalb weniger Stunden aufzunehmen. Die beiden sind ja Profis, ne, gar ganz klar, David Bowie und Mick Jagger. Und das Lied, das sie aufgenommen haben, das war sofort ein gigantischer Erfolg, hat unter anderem Platz 1 der britischen Charts erreicht. Und deswegen hören wir jetzt nochmal rein. Heute auf den Tag, genau vor 41 Jahren, ist der Song aufgenommen worden. Dancing in the Street stammt nicht von den beiden, ist komponiert und getextet worden von ganz anderen Menschen in längst vergangener Zeit. Aber die beiden haben den nochmal aufgenommen für Live Aid und haben eben einen richtig großen Welthit drauf gemacht. Hier ist er, Dancing in the Street.

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1: Tja, die große Hitzewelle ist erstmal geborgen, die ist erstmal rum. Es wird ein bisschen kühler, aber die nächste Hitzewelle ist schon wieder am Start. Es soll nicht mehr lange dauern, dann kommt eine ähnliche Wetterlage wie jetzt die letzten 4-5 Tage. Ja, und da ist die Frage, was passt denn zu 30 Grad und Sonne? Ja, richtig, Strand und Meer. Aber was ist eher nervig bei solchen Temperaturen? Exakt, auf Arbeit sitzen und schwitzen. Denn wenn sich die Wärme staut, dann kann die Stimmung auch schon mal richtig hitzig werden. Aber wie sieht's denn jetzt aus mit hitzefrei am Arbeitsplatz und was können wir denn machen, damit wir im Job gut durch diesen Sommer kommen? Weil es könnte ja nicht die letzte kurze Hitzeperiode werden. Das verrät uns jetzt mal Markus Glasl, der sitzt in Wien, ist aber Experte auch fürs deutsche Arbeitsrecht. Und wenn wir fragen, Herr Glasl, viele Menschen, die leiden ja unter diesen hohen Temperaturen im Büro vor allen Dingen. Ab wann wird denn Hitze am Arbeitsplatz jetzt tatsächlich zum großen Problem?
2: Ab etwa 25 Grad beginnt unser Körper merklich mehr Energie fürs Kühlen aufzuwenden.
1: Okay.
2: Die Konzentration beginnt nachzulassen und die Stimmung wird zunehmend gereizter. Ab 27 Grad nehmen Fehler und geistige Leistungseinbußen messbar zu. Ab 30 Grad steigt das Unfallrisiko um bereits 7%. Was bei Außenarbeiten und beim Autofahren zu beachten ist.
1: Tja, das klingt dann ganz schön dramatisch. Gibt es denn in Deutschland eigentlich sowas wie hitzefrei für Arbeitnehmerinnen und Arbeitnehmer?
2: Kurz und ehrlich, nein.
1: Oh.
2: Ein gesetzliches hitzefrei gibt es nicht. Das bedeutet aber nicht, dass Arbeitgeber einfach zuschauen dürfen. Sie sind gesetzlich verpflichtet, eine Gefährdungsbeurteilung zu machen und entsprechende Schutzmaßnahmen zu prüfen und umzusetzen. Und ab 35 Grad gilt ein Arbeitsraum in Deutschland offiziell als nicht mehr geeignet.
1: Tja, das wäre ja dann irgendwie zumindest zum Teil hitzefrei oder eben an einem lauschigen Schatten irgendwo, wo es kühler ist, arbeiten zu können. Welche Pflichten haben denn Arbeitgeber, wenn die Temperaturen im Büro oder am Arbeitsplatz immer größer werden, immer weiter steigen?
2: Arbeitgeber sind per Gesetz verpflichtet zu handeln. In Österreich und Deutschland gilt, ab 25 bzw. 26 Grad müssen sie aktiv werden. Erst werden technische Maßnahmen gefordert, wie Sonnenschutz, Lüftung, Klimatisierung, dann organisatorische, wie Gleitzeit- oder Arbeitszeitverlagerung in die Morgenstunden, sowie die Bereitstellung von Trinkwasser. In Österreich schreibt die Hitzeschutzverordnung seit Jänner 26 die Erstellung und Umsetzung eines Hitzeschutzplans vor.
1: Okay, würde vielleicht auch für Deutschland ganz gut zu Gesicht stehen. Aber was können denn die Beschäftigten selbst tun, um auch an heißen Tagen möglichst konzentriert und leistungsfähig zu bleiben?
2: Die einfachste und wirksamste Maßnahme: viel trinken. Mindestens einen Liter mehr als sonst, am besten Wasser. Eventuell mit etwas Zitrone oder einer Prise Natursalz. Anstrengende Aufgaben in die kühlen Morgenstunden legen und nachmittags leichtere Dinge erledigen. Leichte, helle Kleidung aus Naturfasern hilft dem Körper, die Wärme besser abzuleiten.
1: Das sind schon mal gute Tipps und Sie haben es ja vorhin gerade gesagt, Herr Glasl, viele Menschen arbeiten ja mittlerweile im Homeoffice und Homeoffice wäre eine Möglichkeit für Arbeitgeber zu sagen, okay, bei uns im Büro ist es jetzt so heiß, dann macht mal Homeoffice. Gilt denn beim Homeoffice und Hitze was anderes als im Büro und Hitze?
2: Im Homeoffice trägt man mehr Eigenverantwortung als im Büro. Der Arbeitgeber kann und sollte aber dennoch unterstützen, zum Beispiel durch flexible Arbeitszeiten, die Möglichkeit, an heißen Tagen ins klimatisierte Büro zu kommen oder einfach klare Empfehlungen, wie man die eigene Arbeitsumgebung kühl hält. Das kostet nichts und wirkt sich positiv auf Leistung und Wohlbefinden aus.
1: Okay, also wenn es wieder so heiß wird, es gibt generell kein hitzefrei, aber es gibt natürlich Dinge, Mittel und Möglichkeiten, wie man die Hitze mindern kann. Und Arbeitgeber und Arbeitgeberinnen haben natürlich auch ein paar Pflichten, den Arbeitnehmerinnen und Arbeitnehmern da unter die Arme zu greifen und es zu ermöglichen, dass die Arbeit trotzdem noch so ein bisschen Spaß macht. Vielen Dank, Herr Glasl, viele Grüße nach Österreich, nach Wien und wir arbeiten jetzt auch ein bisschen weiter.

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1: Mein Name ist Angie Pirsch. Markleberger Rathausstraße wird erneuert, Erlebnisbauernhof im Chemnitzer Tierpark eröffnet, Landkreis Bautzen will Tourismus im Lausitzer Seenland stärker ankurbeln. Die Meldungen im Einzelnen. In Markleberg gehen die Bauarbeiten in der Rathausstraße in die nächste Phase über. Westlich der Kreuzung Friedrich-Ebert-Straße, da haben die Leipziger Verkehrsbetriebe bereits die Straßenbahngleise herausgerissen. Außerdem haben die Leipziger Wasserwerke ihre Leitungen modernisiert. Ab heute ist die Stadt Markleberg am Zuge. Die Rathausstraße wird in 3 Abschnitten erneuert. Zuerst wird die Kreuzung am Ring ausgebaut, damit sie nach dem Ende der Sommerferien wieder freigegeben werden kann. Gleichzeitig wird in der nördlichen Hohen Straße gewerkelt. Danach geht es weiter zwischen der Kreuzung und dem Ring. Zum Schluss wird noch die Treppe an der Rathausgalerie neu gestaltet. Die Arbeiten sollen zum Jahresende abgeschlossen sein. Ein Teil der Rathausstraße zwischen Bahnübergang und Friedrich-Ebert-Straße war bereits im vergangenen Jahr erneuert worden. Im Chemnitzer Tierpark wurde heute ein Erlebnisbauernhof eröffnet. Er ist in den vergangenen 1,5 Jahren auf dem Gelände des ehemaligen Viehhofs entstanden. Nach Angaben der Stadt, da soll die neue Bildungsbereiche die Themen Geschichte, Landwirtschaft, Tierhaltung und Artenschutz miteinander verbinden. Im Zentrum stehen ein 3-Seitenhof mit Scheune und 2 Ställen. Darin werden historische und genetisch wertvolle regionale Haustierrassen gehalten, so zum Beispiel das robuste vogtländische Rotvieh, Sattelschweine, Heideschafe und Erzgebirgsziegen. Interessierte erfahren Wissenswertes über das Leben und Arbeiten der bäuerlichen Bevölkerung in der Region von mehr als 100 Jahren. Dazu sind unter anderem landwirtschaftliche Geräte ausgestellt. Für die Öffentlichkeit steht der neue Erlebnisbauernhof erstmals morgen offen zwischen 9 und 19 Uhr. Der Tierpark und der Förderverein mussten rund 700.000 Euro für die Anlage aufbringen. Der Landkreis Bautzen greift dem Zweckverband Lausitzer Seenland Sachsen finanziell stärker unter die Arme. Im kommenden Jahr, da fließen fast 383.000 Euro und im übernächsten Jahr beinahe 319.000 Euro. Das hat der Kreistag beschlossen. Der Zweckverband kümmert sich darum, dass aus dem ehemaligen Braunkohlerevier die größte künstliche Wasserlandschaft in Europa entsteht. Das Lausitzer Seenland zählt bereits mehr als 800.000 Übernachtungen pro Jahr. Am heutigen Nachmittag ist eine weitere Meilenstein für den Tourismus erreicht. Für die feierliche Freigabe zweier Kanäle sind nun 5 Seen miteinander verbunden, und zwar der Groß-Reschener, der Geierswalder, der Partwitzer, der Sedlitzer und der Senftenberger See. Sie befinden sich zum Teil auf sächsischem Boden und zum Teil in Brandenburg. Soweit die Meldungen.
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2: Tja, ist immer noch schön warm, aber nicht mehr so sehr hitzig. Und am Abend ist vor allen Dingen im Ostsachsen länger aufgeheitert. Ansonsten gibt's wechselnde Bewölkung. Es gibt ein paar Schauer, es gibt ein paar Gewitter. Die Temperaturen liegen bei 21 Grad im Westsachsen und bei 26 Grad im Osten unseres Bundeslandes. In der Nacht treten dann noch ein paar Schauer und Gewitter auf. Die Tiefstwerte gehen runter bis auf 16 Grad, was immer noch ganz ordentlich warm ist. Und morgen, da bleibt es bei diesem Sonne-Wolken-Mix. Auch Schauer und Gewitter sind morgen wieder unterwegs. Die Höchstwerte gehen hoch bis 28 Grad und am Mittwoch ebenfalls Schauer, Gewitter, aber am Donnerstag. Dann lässt die Gewitter- und Schauerneigung langsam nach. Es bleibt aber die ganzen Tage sommerlich warm.
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2: Viele Grüße auf die Straßen. Wir starten wieder mit der A4 in Richtung Görlitz. Da ist zwischen Niederseifersdorf und dem Tunnel Königshainer Berge ab 19 Uhr bis ungefähr 22 Uhr die A4 wegen Instandsetzungsarbeiten gesperrt. Also Richtung Görlitz die A4 zwischen Niederseifersdorf und dem Tunnel Königshainer Berge ab 19 Uhr bis ungefähr 22 Uhr wird dort instand gesetzt. Da ist die A4 gesperrt. Die A72 in Richtung Hof in der Auffahrt Geithain. Vorsicht, da steht ein defekter LKW und in Mittwoch da ist die S200

In Großschirmer ist die Hauptstraße zwischen der B101 und der Langhennersdorfer Straße nach einem Unfall gesperrt und geblitzt wird. Auf der A17 Richtung Prag zwischen Dresden-Gorbitz und der Dresdner Südvorstadt, zwischen den Tunneln stehen sie da. Auf der A38 steht ein Blitzer in Richtung Göttingen, und zwar zwischen dem Kreuz Leipzig Süd und Leipzig Neuer Hart. Auf der A72 Richtung Chemnitz zwischen der A38 Kreuz Leipzig und Zwenkau, und am Ortseingang Korensalis wird geblitzt aus Richtung Streitwald. Falls ihr noch mehr Blitzer habt oder eben auch Verkehrsbehinderungen, könnt ihr uns das gerne weiterleiten. Wir sagen es dann ebenfalls weiter. Die Nummer ist die 0341 3588 3095, oder ihr schreibt eine Mail an studio@secondradio.de. Auch das funktioniert. Ich sage schon mal Dankeschön, wünsche euch eine ganz entspannte Fahrt in diesen Montagnachmittag.

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1: 6:06 haben wir es, 17 Uhr und 36 sind in der letzten halben Stunde dieses Nachmittags bei Second Radio Sachsen Live. 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Da geht's nämlich wieder, dass ihr ins Universum starten könnt, also gemeinsam mit Uli Hergner in ihre Musikwelt, in ihr Universum. 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Finde ich zumindest. Er sollte dabei sein ab 19 Uhr bis 21 Uhr. Willkommen im Universum mit Uli Hergner. Und bei mir könnte auch noch ein bisschen bleiben, denn hier sind erstmal Bosse und die hatten auch ihre schönste Zeit.

Deine Tränen waren Kajal. Ich liebe, was dieser Bosse so da hier reimt. Wirklich ganz, ganz großes Kino, ganz viel Lyrik, wie ich meine, und mitten aus dem Leben gegriffen. Stehe auf diesen Aki Bosse, aber ist so eine Privatgeschichte, glaube ich. Ja, nächste Meldung, die kommt aus Herrnhut. Da gibt es heute einen großen Festakt und da wird heute die offizielle Übergabe der Urkunde als UNESCO-Weltkulturerbe begangen. Da sind Vertreter des Auswärtigen Amtes am Start, aber auch Michael Kretschmer, unser Ministerpräsident, und da ist richtig großes Kino angesagt heute. Und neben der Überreichung dieser Urkunde, da wird auch eine neue Informationsstelle eröffnet. Das hat Peter Vogt, der Pfarrer der Brüdergemeinde, bei MDR Kultur gesagt. Und er meint, dieser Infopunkt, der dient dazu, Besuchern eben Orientierung zu bieten und Informationen bereitzustellen über die Welterbesiedlung, aber auch über die Herrnhuter Brüdergemeinde. Die hat ja diverse internationale Ableger. Den Welterbetitel teilt sich Herrnhut daher mit Gemeindesiedlungen im amerikanischen Bethlehem, in Grace Hill in Großbritannien und auch in Christiansfeld in Dänemark. Und letztere, also Christiansfeld in Dänemark, wurde 2015 als erste Gemeinde ein Teil des UNESCO-Erbes. Tja, und laut Vogt gibt es am Infopunkt, der da auch noch ein Teil dieser ganzen Geschichte ist, auch etwas eine Ausstellung über die Geschichte und über die internationale Vernetzung eben dieser evangelischen Religionsgemeinschaft. Und auch der Kirchensaal kann dann dort im Infopunkt besichtigt werden, seit der Eiszeichnung Herrnhuts als Welterbe im Jahr 2024. Allerdings habe die Zahl der Touristen in der Kleinstadt zwar leicht zugenommen, aber so sagt Vogt ganz erleichtert, eine Überflutung mit Touristen, die sei ausgeblieben. Ja, da sind sie alle richtig froh. Und vielleicht liegt es auch ein bisschen daran, dass eben die Brüdergemeinde diese diversen internationalen Ableger hat und die da auch mal geguckt werden können. Vielleicht kommen aber auch aus diesen Ablegern eben aus Bethlehem, aus Grisel und Christiansfeld auch mal Menschen nach Deutschland. Nach Herrnhut wäre ja auch ganz toll. Heute Abend wird die UNESCO-Urkunde erstmal ordentlich übergeben und der Infopunkt eröffnet.

0: Tja, der Himmel, der hängt auch heute wieder voller Sterne, Sky full of stars. Aber wir werden sie nicht sehen, weil eben das Wetter einfach zu bescheiden ist heute Nacht. Aber irgendwann kommt die Zeit wieder, da ist es wieder möglich. Dafür haben wir jetzt erstmal die guten Nachrichten vom heutigen Tage für euch.
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0: Da geht's los in Deutschland. 2025 wurden in Deutschland nämlich 11,5% weniger Antibiotika verordnet als im Vorjahr. Seit 2010 ist die Zahl der Verschreibungen von etwa 38 Millionen auf 27 Millionen gesunken. Gründe dafür sind unter anderem mehr Forschung und Aufklärung über Resistenzen, was ja ganz, ganz gefährlich ist, wodurch dann Ärztinnen und Ärzte Antibiotika maßvoller einsetzen. Ja, gute Geschichte. New York, auch das ist eine gute Geschichte. New York friert Mieten für über 1 Million preisregulierte Wohnungen ein. Etwa ein Viertel der Bevölkerung profitiert davon. Das ist eine Menge. Bei Vertragsverlängerungen steigen die Mieten nämlich vorerst nicht. Der Medianpreis, der Medianmietpreis, also der mittlere Mietpreis für nicht regulierte, neu angemietete Wohnungen liegt in der Stadt zurzeit bei $3,95 pro Quadratmeter. Der 19-jährige Vincent Neck, der hat ein KI-System entwickelt, das vor Telefonbetrug schützt. Ein kleiner Computer erkennt verdächtige Gespräche und das in Echtzeit, warnt die Betroffenen, informiert Angehörige oder beendet den Anruf einfach automatisch selbst. Für seine Erfindung gewann der Abiturient aus Bayern das Bundesfinale von Jugend forscht. Das ist mal wirklich richtig was, was gebraucht werden kann. Gebraucht werden kann auch das nächste Angebot, nämlich im Norden Nigerias sorgt ein Taxi-Angebot nur für Frauen für mehr Sicherheit und Komfort im Alltag. Die Fahrerinnen befördern ausschließlich Frauen und schaffen damit einen geschützten Raum auf dem Weg zur Arbeit oder eben auch nach Hause. Gleichzeitig eröffnet die Initiative Frauen neue Verdienstmöglichkeiten. Ja, auch das ist ja nicht zu missachten. Ja, und es gibt noch eine letzte Meldung, die passt so ein bisschen zum Wetter. Während der 6-wöchigen Sommerferien dürfen Kinder und Jugendliche unter 16 Jahren nämlich im nordhessischen Schwalmstadt kostenlos das Freibad besuchen. Ein anonymer Spender hat die Kosten dafür übernommen, um jungen Menschen eine Freude zu machen und das ist ihm ganz, ganz sicher gelungen. Unsere guten Nachrichten vom 29. Juni 2026 war wieder viel Gutes dabei.
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Ich weiß nicht, ob bei der Uli so ein Song heute Abend dabei ist, aber ich weiß, Uli Herkner hat in ihrer Sendung, die um 19 Uhr losgeht, Willkommen im Universum, richtig viel gute Mucke, wie wir sagen, also richtig gute Musik. Und er hat einen guten Musikgeschmack, Indie, Rock, Folk, Alternative und vieles mehr ist dabei, auch Singer-Songwriter. Und ihr solltet auch dabei sein. Ab 19 Uhr bis 21 Uhr begrüßt euch Uli Herkner in ihrem musikalischen Universum. Heute Abend. So, wir hören uns morgen wieder ab 15 Uhr zu Sachsen Live, dem Second Radio Nachmittag. Ansonsten soll es das für mich gewesen sein. Und jetzt muss ich ehrlich gesagt auch nach Hause. Tschüss.

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1: Ich bin Zoe Tassovali. 6 Tote, mehrere Verletzte. Ein Gewaltverbrechen erschüttert das niedersächsische Stade. Bei Schüssen in einer Jugendhilfeinrichtung wurden laut Polizei 6 Erwachsene getötet. Weitere Menschen sollen zum Teil schwer verletzt worden sein. 2 Verdächtige wurden festgenommen, darunter auch der mutmaßliche Schütze.
2: Wegen der Schwere ihrer Verletzungen schließen die Ermittler nicht aus, dass noch weitere Menschen sterben könnten. In der Jugendeinrichtung, wo die Schüsse fielen, sind Wohngruppen für Mütter und Kinder untergebracht. Offen ist, wer genau die Getöteten sind, was die Motive des mutmaßlichen Täters und was die zweite festgenommene Person mit der Tat zu tun hatte. Einen Zusammenhang mit sogenannter Clan-Kriminalität schließt die Polizei nach ersten Erkenntnissen aus. Eine weitere Gefahr für die Bevölkerung bestehe nicht mehr, so die Polizei. Auch eine nahe Kita und eine Grundschule seien nicht in Gefahr gewesen. Onni Thorau, Nachrichtenredaktion.
1: Vor dem Koalitionsausschuss am Mittwoch gibt's weiter Streit über die geplante Reform der Einkommensteuer. Die SPD will kleine und mittlere Einkommen entlasten und dafür Topverdiener stärker zur Kasse bitten. Die Union lehnt das ab und setzt stattdessen auf Einsparungen bei den Staatsausgaben. Wie die Reform am Ende genau aussehen soll, darüber will die Koalition jetzt beraten. Nach der Hitzewelle zuletzt dürfte diese Meldung wohl niemanden überraschen. Laut dem Deutschen Wetterdienst war der Juni deutlich wärmer als frühere Junimonate. Er dürfte unter den Top 3 der wärmsten seit Messbeginn landen, teilte eine Sprecherin mit.
3: Obwohl zwischen den Hitzewellen durchaus kühlere Tage lagen, waren die Temperaturen unterm Strich noch sehr hoch. Zuletzt habe sich vor allem im Westen eine Hitzewelle mit extrem heißer und feuchter Luft etabliert, hieß es. Jetzt am Wochenende wurde deutschlandweit an 46 Stationen die 40-Grad-Marke geknackt. Und es gab einen neuen deutschen Allzeitrekord, 41,7 Grad in Neiße-Münde-Koschen in Brandenburg. Auch die Nächte blieben teils tropisch warm. Der Juni war auch sehr trocken und teils kam dann bei heftigen Gewittern lokal gleich eine ganze Monatsration an Regen in kurzer Zeit vom Himmel. Ursula Winkler, Nachrichtenredaktion.
1: Bundespräsident Steinmeier hat zum Auftakt der Nachhaltigkeitskonferenz in Hamburg zu mehr internationaler Zusammenarbeit aufgerufen. Nur wenn man auf gemeinsame Regeln vertrauen könne, werde es gelingen, Herausforderungen wie den Klimawandel oder den Kampf gegen Hunger und Armut zu meistern.
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1: Zum Wetter. Die aktuelle Vorhersage des Deutschen Wetterdienstes. 25 bis 29 Grad. Das sind heute verbreitet die Spitzenwerte in Deutschland. 10 Grad weniger als gestern. Also die Hitzewelle ist erstmal durch. Jetzt müssen wir uns auf Unwetter einstellen. Im Westen, Süden und Osten sind Schauer, teils kräftige Gewitter mit Sturm und Hagel möglich. Morgen im Laufe des Tages könnten wir es in der Mitte und im Süden des Landes mit Starkregen und Hagel zu tun bekommen. Dabei kühlt es sich weiter ab.
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1: Zum Wetter, die aktuelle Vorhersage des Deutschen Wetterdienstes. 25 bis 29 Grad, das sind heute verbreitet die Spitzenwerte in Deutschland. 10 Grad weniger als gestern, also die Hitzewelle ist erstmal durch. Jetzt müssen wir uns auf Unwetter einstellen. Im Westen, Süden und Osten sind Schauer, teils kräftige Gewitter mit Sturm und Hagel möglich. Morgen im Laufe des Tages könnten wir es in der Mitte und im Süden des Landes mit Starkregen und Hagel zu tun bekommen. Dabei kühlt es sich weiter ab.
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1: Ich bin Zoe Tassovali. Nach den tödlichen Schüssen in einer Jugendhilfeeinrichtung in Stade hat die Polizei ihre Angaben zu den Verdächtigen korrigiert. Festgenommen wurde demnach nur der mutmaßliche Schütze. Zwei weitere Personen werden zwar von der Polizei befragt, gelten aber nicht als festgenommen. Bei der Tat kamen 6 Menschen ums Leben. Wie der mutmaßliche Täter zu den Opfern stand und was hinter der Tat steckt, das ist weiter unklar. 2 Monate sind rum. Morgen endet dann der Tankrabatt. Die Preise an den Zapfsäulen dürften damit am Mittwochmittag wieder steigen.
2: Der Tankrabatt hat pro Liter Sprit rund 17 Cent ausgemacht. Um diesen Betrag dürften die Preise nach dem Ende der Steuerentlastung wieder steigen. Aber die Steuer wird erhoben, wenn der Sprit die Raffinerien oder Lager verlässt, also lange bevor er in den Zapfsäulen landet. So werden also auch am Mittwoch noch die meisten Tankstellen steuerermäßigten Diesel und Benzin haben. Erst am Mittag dürfen die Preise wegen der 12-Uhr-Regel steigen. Eine Erhöhung bereits morgen Mittag hält der Branchenverband BFT für unwahrscheinlich. Das würden die großen Mineralölgesellschaften aus Angst vor Shitstorms nicht tun, hieß es. Ursula Winkler, Nachrichtenredaktion.
1: Fast jede zweite Führungsposition im öffentlichen Dienst des Bundes ist inzwischen mit einer Frau besetzt. Die gesetzliche Marke von 50% wurde Ende vergangenen Jahres aber knapp verfehlt. Der Frauenanteil lag dabei 47%. Familienministerin Prien spricht trotzdem von einem deutlichen Zeichen für mehr Gleichstellung. Das Ziel einer gleichberechtigten Teilhabe bleibe bestehen. In wenigen Stunden wird's ernst. Dann gibt's das erste K.O.-Spiel für die deutsche Fußballnationalmannschaft bei der WM. Gegner ist Paraguay. Thomas Bremser in Boston. Im Spiel gegen Ecuador hat Nagelsmann ja nur verletzungsbedingt gewechselt. Wie könnte die Startelf heute denn aussehen?
3: Also Nele Brown ist wieder fit, will vermutlich wieder reinrutschen als Außenverteidiger für David Raum. Aber auch sonst könnte es Veränderungen geben, sagt Nagelsmann.
4: Es gibt taktische Überlegungen, auch morgen ein bisschen was zu verändern. Gibt aber auch, wie ich auch in die andere Richtung diskutierbar ist, alles identisch zu lassen, was die erste Elf angeht.
3: Mehr hat er uns nicht verraten, auch um es dem gegnerischen Trainer nicht allzu leicht zu machen. In der Offensive werden wohl wieder Havertz, Wirtz und Musiala starten. Die haben bisher als Trio noch nicht wirklich gezündet.
1: Danke dir, Thomas Bremser. Anstoß ist dann um 22.30 Uhr.
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1: Zum Wetter. Die aktuelle Vorhersage des Deutschen Wetterdienstes. Heute Nachmittag und Abend wird es vor allem im Süden und Osten ungemütlich. Dort ziehen teils kräftige Gewitter auf, örtlich auch mit Starkregen und Unwettergefahr. In der Nacht beruhigt sich das Wetter dann langsam wieder. Morgen geht's dann erst freundlich los. Später entstehen vor allem im Süden bis in die Mitte Deutschlands erneut teils starke Gewitter. Die Temperaturen liegen meist zwischen 25 und 30 Grad. Im Südwesten sind sogar bis zu 32 Grad drin.

Einen wunderschönen guten Abend. Ich bin's, eure Uli. Ich begrüße euch herzlich hier im Uliversum bei Second Radio aus einem doch schon noch sehr angewärmten Second Radio Studio hier in Markkleeberg. Liebe Leute, was war denn das bitte für ein Wochenende? Unfassbar heiß. Vielleicht habt ihr am See gelegen, im Garten gesessen oder einfach versucht, irgendwo ein schattiges Plätzchen zu finden. Und heute, Gott sei Dank, hat der Sommer zumindest hier bei uns dann doch mal durchgeatmet. Es ist ja immer noch warm natürlich, aber zwischendurch gab es auch Regen, ein bisschen Abkühlung und man hatte das Gefühl, ach, jetzt können wir mal wieder durchatmen. Und das hat mich auf das heutige Thema gebracht. Es geht um lange Sommerabende. Aber keine Sorge, ja, nicht um diese klassischen Sommerhits, die jedes Jahr wieder uns um die Ohren gehauen werden. Hier so diese Songs, wo man im Cabrio mit Cocktail gut aussehend, gebräunt und blond wahrscheinlich noch, nichts gegen blonde Leute natürlich, aber zum See fährt oder zum Miami Beach fährt. Ne, solche Songs natürlich nicht, sondern um Songs, die für mich nach Sommer klingen, nach offenen Fenstern, nach langen Autofahrten, nach Festivals, nach Sonnenuntergängen, nach diesen Abenden, an denen man eigentlich gar nicht nach Hause möchte. Und wie immer, im Uliversum wird es eine bunte Mischung werden. Es gibt ruhige Momente, es wird auch mal wieder etwas lauter und wir hören unter anderem richtig coole Sachen. Ältere Bands, neuere Bands, Pearl Jam ist dabei, Fleetwood Mac auch dabei und ich habe auch Sachen, die ich euch unbedingt ans Herz legen möchte und ich freue mich ganz, ganz doll, dass ihr den Abend wieder mit mir verbringt. Ich bin die Uli, sag herzlich willkommen zum Uliversum hier bei Second Radio und wir starten mit einem Song, der für mich einfach irgendwie sofort gute Laune macht und ein perfekter Einstieg ist für unseren lauen Sommerabend gemeinsam hier im Second Radio. Und ihr könnt euch aufschreiben, die Band, die wir jetzt hören, das sind die Pixies mit Here Comes Your Man. Und die sind am 1. Juli in Leipzig auf der Parkbühne im Clara Zetkin Park. Also kauft euch noch eine Karte oder setzt euch davor und genießt den Sommer.

Das waren Bombay Bicycle Club mit How Can You Swallow So Much Sleep? Und ihr seid im Universum bei Second Radio. 2 Stunden hören wir hier Musik. Heute geht es um laue Sommerabende. Aber ja, Musik, die jetzt vielleicht nicht unbedingt ganz typisch Sommermusik sind. Also Cocktailschirmchen lassen wir weg, sondern wir gucken einfach mal, was uns an den Sommer erinnert. Und los ging es mit den Pixies, Here Comes Your Man, am 1. Juli auf der Parkbühne in Leipzig zu erleben. Wer sich eine Decke nimmt und vielleicht ein kühles Getränk, der wird mich dort vor Ort auf jeden Fall antreffen, sagt Hi. Danach gab es Fleetwood Mac mit Go Your Own Way. Ja, ist jetzt nicht unbedingt so ganz alternativ. Das machen wir ja hier so ein bisschen im Universum alternativ in die Singer-Songwriter-handgemachte Sachen. Aber es ist einfach so ein cooler Song und mich erinnert er immer an den Sommer. Und dann gab es Bombay Bicycle Club, haben wir gerade gesagt. Ja, das war schon mal ein schöner Einstieg, wie ich finde. Also ich mache ja immer Musik, die mir gefällt und ihr müsst dann durch. Ich hoffe, ihr mögt's auch. Es geht weiter mit Wet Leg. Habt ihr bestimmt schon mal gehört im Universum. Die kommen von der Isle of Wight. Ja, das ist eine kleine Insel vor der Südküste Englands. Habt ihr vielleicht schon mal gehört wegen des legendären Musikfestivals aus den späten 60ern ging das da los mit Jimi Hendrix und so. The Who standen da auf der Bühne und Jahrzehnte später, also 2019 ungefähr, hat eine ganz andere Musikgeschichte dort angefangen, nämlich die von Ryan Teasdale und Hester Chambers zusammen Wet Leg. Die haben sich schon Jahre zuvor auf dem College kennengelernt und ja, eben auf der Isle of Wight. Und die haben dann ja, gedacht, wir machen zusammen Musik und brechen mal unser Studium ab. Ja, ist keine Empfehlung hier natürlich. Erst alleine ohneinander und dann irgendwann miteinander. Und ja, der Bandname Wet Leg, nasses Bein, ist auch so ein bisschen typisch. Da gibt es ganz viele Geschichten dazu oder mehrere zumindest, die sie erzählen. Und manchmal sagen sie, das ist so beim Texten irgendwie eine Kombination aus lustigen Emojis gewesen. Und ein anderes Mal haben sie gesagt, das ist der Ausdruck für die Leute, die rüberkommen auf die Isle of Wight, die vom Festland auf die Insel kommen und dann eben nasse Beine haben, die Fähre nehmen natürlich. Aber welche Version stimmt, wissen wir nicht genau. Und das ist ja auch so ein bisschen augenzwinkernd Teil ihres Humors. Im Universum haben wir schon das Lied gespielt, die Single gespielt, Chaise Longue. Das ist ein Song 2021 entstanden und damit sind sie quasi über Nacht ja bekannt geworden, hatten ihren Durchbruch und ja, so plötzlich kam aber der Erfolg trotzdem nicht. Also schon vor der Veröffentlichung hatten sie so Demo-Tapes und Musik gemacht und sind unter Vertrag genommen worden und haben ganz lustige, skurrile Musikvideos aufgenommen. Da sind sie selber kreativ geworden. Da ist ja auch, also Hester Chambers, eine von beiden, hat ursprünglich Schmuckdesign studiert und kümmert sich auch bis heute um die Artworks und bringt hier die andere, Ryan Teasdale, bringt ihre Erfahrung als Stylistin mit. Und der, also da kommt halt Kreativität aus jeder Pore. 2022 haben sie dann ihr Debütalbum veröffentlicht, Wet Leg heißt das auch, und es ist direkt auf Platz 1 der britischen Albumcharts eingestiegen. Es folgten dann 2 Grammy Awards, unter anderem für das beste Alternative-Album, sowie 2 Brit Awards für Best New Artist, also die besten Newcomer, und die beste britische Band. Ja, und da war dann spätestens klar, das sind keine Eintagsfliegen. Und 2025 ist dann das 2. Album erschienen, Moisturizer. Ja, und da hören wir jetzt einen Song raus, würde ich sagen. Manche 2.

Wet Leg mit Marsh 2, dann Ben Howard mit Old Pine und jetzt Brother and Bones mit To Be Alive. Oh, es ist nicht großartig, Leute. Brother and Bones, gesungen hat dort Richard Thomas. Und wenn wir Ben Howard spielen, müssen wir eigentlich immer auch gleich Brother and Bones zusammen da hinterher schieben, weil ich habe den kennengelernt, Richard Thomas, der Frontmann von Brother and Bones, eine Band, die es natürlich nicht mehr gibt, ja, weil das ist ja schöne Tradition im Universum, dass wir hier Bands spielen, die es nicht mehr gibt, die sich aufgelöst haben und wir hier in alten Erinnerungen schwelgen. Als ich in Dresden war und Ben Howard live erleben durfte, hat Richard Thomas den Opener gemacht und der ist alleine mit einer Gitarre eben auf der Bühne gewesen und das war also für mich nichts anderes als lebensverändernd. Ich kann mich genau an diesen Moment erinnern und ich dachte, meine Güte, dieser Mann hat eine Stimme. Das gibt's ja gar nicht. Und natürlich auch Leidenschaft und absolutes Talent. Also bitte tut euch selbst den Gefallen und geht mal hier zu YouTube und Co. und gebt mal Richard Thomas ein und schaut euch diese ganzen Live-Aufnahmen an. Das ist einfach fantastisch. Richard Thomas ist mit verschiedenen Musikern in der Band eben gewesen. Also die haben sich mehr Kollaboration genannt als Band, Brother and Bones, und hat aber auch als Tourmusiker Ben Howard unterstützt auf Tour. Und deswegen, die kommen beide aus dem Süden von England und sind ja so aus der Surfer-Szene sozusagen. Und ja, also es ist eine Schande, dass es die nicht mehr gibt. Richard Thomas macht eben auch alleine Musik, das ist aber ganz anders. Das ist ein bisschen mehr so poetisch, eigentlich wie so vertonte Poesie. Aber als ich mal in Glasgow war, vor vielen, vielen Jahren, also bestimmt irgendwie 8 Jahre her oder so, und da ist eine Club-Eröffnung gewesen, da haben sie so eine kleine Holzbühne aufgebaut, die vielleicht 30 Zentimeter hoch und richtig schön handwerklich zusammengezimmert und Brother and Bones sind zu 5 dort drauf und haben Musik gemacht und wir hatten alle Angst, dass das Ding zusammenbricht, weil die so abgerockt sind. Wahnsinn. Also ich habe auch hier im Studio, manchmal sitze ich, manchmal stehe ich habe mich hingestellt und habe getanzt zu Brother and Bones, To Be Alive. Also das ist doch der Inbegriff von Sommer, To Be Alive. Und wir machen jetzt weiter mit zwei Songs, die auch unbedingt zusammengehören. Und ihr werdet selber merken, warum.

Habt ihr gesehen, was ich da gemacht habe, ja? Von den beiden Surfern oder aus der Surfszene, Ben Howard und Richard Thomas von Brother Bones zu, ja, ihr habt natürlich richtig geraten, Eddie Vedder, der ja auch bekennender Surfer ist. Wir haben also zuerst Pearl Jam gehört mit Given to Fly und danach Eddie Vedder mit Society, dem Soundtrack zu dem Film Into the Wild. Ein wunderbarer Film, der mich auch irgendwie sehr an Sommer erinnert. Und der Film, der Soundtrack ist quasi maßgeschneidert worden auf den Film. Sean Penn hat den ja gemacht, den Film, und hat dann seinen Kumpel Eddie Vedder gefragt, du sag mal, kannst du dir nicht

dir die Rohversion angucken und dann mal deine Musik drüber schreiben. Und gesagt, getan. Deswegen passt das so hervorragend. Ist einfach fantastisch. Ja, und euch kann man natürlich nichts vormachen da draußen. Die Stimme einfach absolut markant und absolut wunderschön. Eddie Vedder, die beste Stimme aller Zeiten, würde ich fast sogar sagen. Oh Gott, jetzt kommen gleich hier die bösen Briefe rein. Das stimmt gar nicht. Ist natürlich subjektiv. Ist meine Meinung. Und das Lied, was wir gerade gehört haben, Society, da geht es ja darum, dass man aus der Gesellschaft aussteigen möchte. Und ich hoffe, die Gesellschaft ist nicht traurig und nicht einsam, wenn ich nicht mehr mitmache und nicht mehr dabei bin. Das ist wieder mal eine hervorragende Überleitung zum nächsten Musiker, den wir anhören. Und zwar Joshua James. Hä? Joshua James? Wisst ihr jetzt wahrscheinlich nicht so richtig, wer das ist? Oder die wenigsten? Nicht, weil ihr alle doof seid, sondern weil ihr einfach... Der ist einfach gnadenlos unbekannt und das ist schade. Ich verstehe das nicht, warum der nicht viel, viel, viel bekannter ist. Also es gibt ja so viele Musiker und Musikerinnen, die alles dafür tun, möglichst groß zu werden. Immer mehr Touren, immer mehr größere Bühnen, immer mehr Öffentlichkeit. Und dann gibt es eben Menschen wie Joshua James. Bei dem hat man eher so das Gefühl, je erfolgreicher der wurde, desto bewusster hat er sich entschieden, wieder näher an das ranzurücken, was ihm wichtig ist. Und das ist nicht die große Bühne, sondern seine Familie zum Beispiel. Der stammt ursprünglich aus Nebraska und ist dann aber nach Utah gezogen und wollte eigentlich Krankenpfleger werden. Hat er bestimmt auch gut gekonnt. Dort hat er sich seine erste Gitarre gekauft und hat irgendwann mal erzählt, dass er zwar immer so Gedichte geschrieben hat als Jugendlicher, aber als er dann rumgeklimpert hat mit der Gitarre, da hat er gemerkt, huch, das kann ich ja auch. Ist ja nett. Ja, und dann hat er halt gesagt, oh, da mache ich eben vertonte Gedichte und hat angefangen, ja, ein bisschen wie im Märchen, ja, hat während des Studiums eben so Musik hochgeladen bei damals MySpace, kennt ihr noch, MySpace, da hat ihn dann ein Produzent hat ihn entdeckt, ihn nach Los Angeles eingeladen und hat dann die komplette Aufnahme seines ersten Albums finanziert. Zack, so kann's gehen. Wenige Monate später stand dann dieses Album auf Platz 1 der iTunes Folk Charts und blieb dort mehrere Monate. Und ja, da ist natürlich unheimlich viel Glück im Spiel gewesen, aber er sagt selber, Joshua James, ich weiß nicht, was ich da anders gemacht habe. Mein Weg war halt einfach alles andere als normal. Und nach diesem Erfolg hätte ja ganz vieles in Richtung so einer klassischen Musikerin-Karriere laufen können. Stattdessen hat er sich eben anders entschieden, hat sein Leben anders entwickeln lassen. Er hat ein kleines Studio gegründet auf seinem Grundstück in Utah, das er Willamette Mountain nennt und produziert dort heute seine eigenen Alben und arbeitet auch mit ganz vielen Künstlerinnen und Künstlern zusammen. Und er hat halt dann diesen riesen Vorteil, eigentlich das Traumleben. Er kann Musik machen und gleichzeitig viel Zeit mit seiner Familie verbringen. Und das ist irgendwie das, was er besonders schön findet. Und ich finde, es macht ihn auch so sympathisch, ja. Er erzählte in einem Interview mal, dass er immer so viel unterwegs war und eben seine Kinder gar nicht gesehen hat. Und heute kann er beides machen. Musik machen und seine Kinder im Garten oder seine Kinder sehen und im Garten mit ihnen spielen. Und das ist einfach das ganz große Glück. Ja, und trotzdem ist er natürlich heute immer noch in der amerikanischen Folkszene, Indie-Folkszene, ganz hoch angesehen. Und ja, wir hören uns das jetzt natürlich gleich mal an. So. Das ist zwar jemand, der nicht viel Aufmerksamkeit sucht, aber bei uns natürlich bekommt The New Love Song von Joshua James.

Also wenn das nicht an einen lauen Sommerabend erinnert, dann weiß ich auch nicht. Andrew Bird war das mit Master Swarm. Das erinnert mich einfach so richtig an, ach, jetzt siehst du, jetzt sitzen wir doch im Auto und fahren zum See. Vorhin habe ich noch versprochen, das machen wir nicht. Aber wir fahren halt ganz entspannt zum See und nicht so aufgesetzt fröhlich. Ja, das ist hier der Unterschied. Andrew Bird ist auch schon unheimlich lange unterwegs und ist einfach ein wahnsinnig großartiger, virtuoser Musiker. Und davor haben wir Joshua James gehört. Ich meine, alle Leute, die wir hier hören, sind einfach super Musiker und Musikerinnen. Und danach gab es die Decemberists. Ja, Decemberists, wie der Dezember, passt jetzt auch nicht vom Namen her super duper in diese Sommersendung. Aber mich erinnert es an eine Zeit, in der ich studiert habe und einfach nächtelang durcharbeiten musste. Und da haben mich Joshua James zum Beispiel und die Decemberists, die haben mich da wachgehalten, die in den lauen Nächten, und ich habe geschrieben und habe da gelernt und das lief im Hintergrund. Das ist für mich irgendwie untrennbar miteinander verbunden. Und vielleicht hat es euch ja auch gefallen, Decemberists, eine wunderbare Band mit Down by the Water. Ja, und jetzt gehen wir weiter. Wir machen natürlich jetzt genau 8 Uhr, Leute, genau 8 Uhr. Jetzt würden normalerweise die Nachrichten kommen, aber wir haben hier was Wichtigeres zu tun, nämlich schöne, schöne Musik hören. Ihr seid im Universum gelandet, ich bin's, Uli, und ich führe euch durch meine Musikwelt. Es gibt hier Indie, Alternatives, Rockmusik, Handgemachtes, Singer-Songwriter, also alles, was irgendwie echt ist und alles, was vielleicht nicht unbedingt auf den ganz großen Mainstream-Radios läuft. Ihr seid bei Second Radio und wir fangen jetzt die zweite und letzte Stunde leider schon an von Willkommen im Universum. Das tun wir mit einer englischen Elektropop-Folk-Band. Tenfe ist das. Wunderbar.

Cocaine for the Soul von Eels, bei Eels hätte ich fast gesagt, in Englisch, von Eels natürlich und ja, US-amerikanische Rockband gibt es auch schon ewig, ja, um Mark Oliver Everett mit E-I und der ist Frontmann und so ziemlich das einzige feste Bandmitglied und alle anderen wechseln immer mal so und Eels haben tatsächlich, wie gesagt, machen schon ewig lange Musik und haben tatsächlich auch, ich glaube letztes Jahr war es, ein neues Album oder dieses Jahr, oh Leute, da muss ich nachgucken, ein neues Album rausgebracht. Also das ist mal eine Band, die nicht einfach schon nicht mehr existiert, ja, wie wir das so gerne machen hier im Universum. Also Cookie Happened heißt das, glaube ich, das Album. Und ich meine, es ist jetzt erst veröffentlicht worden. Oh, aber ich kann euch auf jeden Fall sagen, was wir jetzt hören als nächsten Song, der ist absolut neu. Also den, der ist jetzt wirklich erst im Mai veröffentlicht worden von einer meiner Lieblingsbands oder MusikerInnen-Combo-Duo. Oh Gott, jetzt ist es ja warm und nach acht. Angus und Julia Stone. Ja, wer öfter mal einschaltet, der weiß, dass ich total auf Angus und Julia Stone stehe. Ganz besonders natürlich auf Angus, weil ich irgendwie so einen Stimmfetisch habe. Und die beiden Geschwister, die gehen jetzt wieder mal zusammen auf Tour. Die waren in Dresden letzte Woche, waren auch in Hamburg. Und ich habe es leider nicht geschafft. Ich habe sie zwar schon oft live sehen dürfen, aber ich war ganz traurig, als ich Dresden, das ist ja nun wirklich um die Ecke, dass ich das nicht geschafft habe. Und da gibt's auch bald ein neues Album. Die haben auch jetzt eine zweite Single rausgebracht, Monroe. Wir hören uns aber die erste neue Single, die dann auch auf dem Album vertreten sein wird, an. Und zwar Karaoke Bar.

Ist es nicht wunderbar? Karaoke Bar von Angus und Julia Stone. Am 6. Mai ist erschienen die neue Single und ach, so verheißungsvoll. Ich finde es so richtig, richtig schön. Und ich bin ja so eine Wiederholungstäterin. Ich höre das dann ja immer auf Repeat, wenn mir was gefällt. Und dieser Song ist auf jeden Fall schon für mich der absolute Sommer-Hit, auch wenn er irgendwie so ruhig und mellow ist. Aber genau das ist das, was ich mag. Und das ist quasi die Vorhut des neuen Albums, was am 4. September rauskommen wird. Ich freue mich drauf. Und jetzt muss ich gleich hier eine Korrektur machen. Also Eels, was wir davor gehört haben, ja, das Album Cookie Happened, das kommt erst noch raus. Im Oktober. Wir haben also zwei Sachen, auf die wir uns freuen können. Mindestens einmal von Eels ein neues Album und einmal von Angus und Julia Stone ein neues Album. Und deswegen krönen wir das mit einem oder feiern das mit einem Song, der genau so heißt: Waiting on Something Good von Joe Porty. Oh,

James Yorkston war das. Ach, wunderschöne Musik. James Yorkston ist aus Schottland. Ja, ich muss natürlich immer ein paar Schotten hier reinschmuggeln in diese Band. Ich sag ja gerne, ich bin Teilzeit-Schottin, weil ich Familie habe in Schottland, weil ich quasi mit einem Bein dort lebe und verbandet bin nach Schottland und deswegen die schottische Musik so unheimlich liebe. Und James Yorkston hier mit seiner Band The Athletes und dem Song Banjo Number One, die ja, kommen von der schottischen Ostküste und sind in Schottland sehr bekannt. Hier glaube ich gar nicht so sehr, obwohl ich sie mal in Leipzig gesehen habe. Ihn, James Yorkston. Ich glaube, er war alleine unterwegs. Schon ewig her. Und ja, der ist halt an der schottischen Westküste aufgewachsen und da kann man irgendwie nichts anderes machen. Da muss man Musik machen und da ist man auf sich selber gestellt. Und natürlich ist er irgendwann in die große Stadt gezogen, nach Edinburgh mit einer Freundin, seiner Freundin damals. Aber ja, viele Leute in Schottland machen die Musik. Und bevor ich hier irgendwie ganz viel erzähle über James Yorkston, lasse ich einfach Philip Selway von Radiohead zu Wort kommen. Der bringt nämlich das musikalische Schaffen von James Yorkston gut zusammen, wenn er sagt, James Yorkstons Musik zu hören ist für mich etwa so, als wenn man am Rand einer Party auf eine interessant aussehende Person trifft und bevor man sich versieht, hat man den ganzen Abend damit verbracht, sich von ihren Geschichten fesseln zu lassen. Ja, also James Yorkston, auch einer von denen, die schockierend unbekannt sind und das irgendwie gar nicht sein sollten. So hätten wir vielleicht heute auch ein bisschen unsere Sendung, unser Willkommen im Universum im Juni nennen können. Wir haben jetzt noch eine halbe Stunde Zeit und hinter den Kulissen geht's hier wieder ab. Ich habe immer mehr Songs rausgesucht für eine Sendung, als ich eigentlich brauche, weil wer weiß, wenn was passiert, vielleicht weiß ich mal nicht, was ich erzählen soll und kann die Moderation nicht füllen oder so. Ich glaube, einige kichern oder leiern sogar genervt mit den Augen, weil ich eigentlich immer ein bisschen zu viel rede. Aber ich bin einfach immer so begeistert von der Musik und dann will ich euch auch was dazu erzählen, weil es ist so interessant. Und ja, jetzt habe ich den Salat, dass ich wieder nicht weiß, was spiele ich noch und was lasse ich weg. Oh, was mache ich denn jetzt? Ich habe jetzt überlegt, ich mache es einfach inhaltlich logisch und wir spielen jetzt einen Song, der zwar nicht von einer Band aus Schottland kommt, aber der den Namen einer schottischen Stadt trägt und zwar Stornoway. Das ist für mich auch so ein absoluter Sommerhit.

Ich habe natürlich Quatsch erzählt. Ja, es ist die Band, die Stornoway heißt. Das Lied heißt Sobbing, nicht der Song heißt Stornoway. Ihr müsst es mir nachsehen. Wenn jetzt draußen schon langsam 22 Grad werden, so zeigt es zumindest unsere Second-Radio-Wetterstation an, ist es hier im Studio.

im Wetterbericht aufgerufen wird. Das ist doch was Schönes. Die haben sich aufgelöst, deswegen habe ich gerade so gezögert. Die haben sich aufgelöst 2016, glaube ich, und dann 2023 wieder sind sie wieder zusammengekommen. Also eine Band, die alles irgendwie macht, ja, die es gibt und nicht mehr gibt. So wie, ja, wie das hier gut reinpasst ins Universum. Und ich möchte jetzt gerne einen Song hören, der ziemlich langsam ist, ja. Der ist gar nicht irgendwie so peppig und sowas, aber der ist langsam, aber wunderschön. Also macht er das mit mir, lasst er mir hier diese ruhige Minute, diesen Song zu hören von Ocean Color Scene, Go to See, ist so schön, aber ist halt nicht so, ja, ist halt eher was Ruhiges, so zum Ausklingen lassen. Also bitte, danach machen wir gleich wieder ein bisschen mehr Pep, ich verspreche es.

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1: Jetzt habt ihr es bestimmt gemerkt, dass ich ein bisschen meine Klappe gehalten habe, damit ich mehr Songs spielen kann. 4 am Stück waren das jetzt. Das letzte war Proxima Parada mit Anybody Can Sing. Die sind aus Kalifornien. Davor auch in Kalifornien. Brad Denon mit Make You Crazy. Und dann gab es noch die Australier Holocoves mit Coastline. Und davor mein Lieblingslied vom heutigen Abend, glaube ich, Ocean Colour Scene mit Go To Sea, die sind aus England, wilde Mischung. Aber ich hoffe, ihr sitzt mit einem schönen Getränk auf eurem Balkon, auf der Terrasse, im Garten oder noch am See und genießt den lauen Sommerabend. Es ist jetzt mal wirklich angenehm. Ich wünsche euch einen wunderbaren Sommer. Ich danke euch fürs Zuhören und ich darf jetzt meinen allerletzten Song ankündigen und danach springe ich nochmal hier in den Kospuner See, weil wir sind ja wirklich in fußläufiger Weite. Also es ist wirklich überhaupt nicht weit, da schnell nochmal reinzugehen. Und da kühle ich mich ab, weil hier im Studio war es wirklich heiß jetzt. Und wir sehen uns wieder im Juli, am 27. Juli zur nächsten Folge Willkommen im Universum. Wir hören natürlich, wie ihr wisst, immer auf mit Biffy Clyro. Und ja, Biffy Clyro passt zu jeder Lebenslage. Ich wünsche euch was, passt auf euch gut auf, vor allem wenn es richtig heiß wird natürlich. Wir sehen uns im nächsten Monat. Ich bin's, eure Uli, das war Willkommen im Universum. Und jetzt kommt Biffy Clyro mit A Tragic World Record. Und das passt ja auch irgendwie zu diesen heißen Temperaturen vergangene Woche. 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
1: Ich bin Zoe Tassovali. Nach der tödlichen Gewalttat in Stade hat Niedersachsens Ministerpräsident Lies vor Spekulationen gewarnt. Jetzt sei die Zeit für Trauer, Anteilnahme und eine sorgfältige Aufklärung, nicht für voreilige Schlüsse. Bei den Schüssen in einer Jugendhilfeeinrichtung wurden 6 Menschen getötet. Mehrere weitere wurden zum Teil schwer verletzt. Es wird vermutet, dass ein Sorgerechtsstreit dahinter steckt. Nach der Hitzewelle zuletzt dürfte diese Meldung wohl niemanden überraschen. Der Juni war deutlich wärmer als frühere Junimonate. Das teilte der Deutsche Wetterdienst mit. Er landet wohl sogar unter den Top 3 der wärmsten seit Messbeginn.
2: Obwohl zwischen den Hitzewellen durchaus kühlere Tage lagen, waren die Temperaturen unterm Strich noch sehr hoch. Zuletzt habe sich vor allem im Westen eine Hitzewelle mit extrem heißer und feuchter Luft etabliert, hieß es. Jetzt am Wochenende wurde deutschlandweit an 46 Stationen die 40-Grad-Marke geknackt und es gab einen neuen deutschen Allzeitrekord, 41,7 Grad in Neiße-Münde-Koschen in Brandenburg. Auch die Nächte blieben teils tropisch warm. Der Juni war auch sehr trocken und teils kam dann bei heftigen Gewittern lokal gleich eine ganze Monatsration an Regen in kurzer Zeit vom Himmel. Ursula Winkler, Nachrichtenredaktion.
1: In etwa einer Stunde ist es soweit, dann geht's für die deutsche Fußballnationalmannschaft um alles oder nichts. Bei der WM muss das Team von Bundestrainer Nagelsmann gegen Paraguay ran.
3: Im Footballstadion der New England Patriots hat Superstar Tom Brady viele Erfolge gefeiert. Das plant auch das deutsche Team heute und im möglichen Viertelfinale. Die Bedingungen hier bei Boston sind optimal und auch alle Spieler sind fit. Es könnte ein Geduldsspiel werden gegen vermutlich defensiv stehende Südamerikaner. Aber Bundestrainer Nagelsmann und sein Team wollen der Welt zeigen, dass sie wieder da sind. Auch Englands Legende Gary Lineker, der meinte vor dem Spiel, er erlebe hier eine der schwächsten deutschen Nationalmannschaften, die er je gesehen hat. Thomas Bremser, Foxborough.
1: Der Messenger-Dienst WhatsApp führt eine ziemlich praktische Neuerung ein. Künftig muss man seine Handynummer nicht mehr an neue Kontakte weitergeben. Stattdessen kann man einen eigenen Benutzernamen nutzen, über den andere einen finden und anschreiben können. Die Reservierung der Wunschnamen startet in den kommenden Tagen. Das Ziel? Mehr Datenschutz, weil die Handynummern besser geschützt bleiben.
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1: Zum Wetter. Die aktuelle Vorhersage des Deutschen Wetterdienstes. Heute Nachmittag und Abend wird es vor allem im Süden und Osten ungemütlich. Dort ziehen teils kräftige Gewitter auf, örtlich auch mit Starkregen und Unwettergefahr. In der Nacht beruhigt sich das Wetter dann langsam wieder. Morgen geht's dann erst freundlich los. Später entstehen vor allem im Süden bis in die Mitte Deutschlands erneut teils starke Gewitter. Die Temperaturen liegen meist zwischen 25 und 30 Grad. Im Südwesten sind sogar bis zu 32 Grad drin.
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1: Zum Wetter, die aktuelle Vorhersage des Deutschen Wetterdienstes. Heute Nachmittag und Abend wird es vor allem im Süden und Osten ungemütlich. Dort ziehen teils kräftige Gewitter auf, örtlich auch mit Starkregen und Unwettergefahr. In der Nacht beruhigt sich das Wetter dann langsam wieder. Morgen geht's dann erst freundlich los. Später entstehen vor allem im Süden bis in die Mitte Deutschlands erneut teils starke Gewitter. Die Temperaturen liegen meist zwischen 25 und 30 Grad. Im Südwesten sind sogar bis zu 32 Grad drin.
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1: Ich bin Katrin Müller. Nach den Schüssen in Stade westlich von Hamburg laufen die Ermittlungen. Die 6 getöteten Menschen sind alle Mitarbeiter der Jugendeinrichtung. Das Motiv des mutmaßlichen Täters könnte ein Sorgerechtsstreit gewesen sein.
2: Der 45-jährige mutmaßliche Todesschütze hatte laut Ermittlern am Montag einen Termin in der Mutter-Kind-Einrichtung. Dabei soll es um das Sorgerecht für seine 3 Monate alte Tochter gegangen sein. Mutter und Tochter waren anwesend in der Einrichtung. Was dann aus dem Ruder lief, wird noch ermittelt. Auf jeden Fall erschoss der Täter offenbar nur Mitarbeitender, kaltblütig. So beschreibt es Niedersachsens Innenministerin Daniela Behrens. Der 45-Jährige soll schon Polizei bekannt gewesen sein wegen Bedrohung, aber nicht unbedingt als schwergewalttätig. Onni Thorau, Nachrichtenredaktion.
1: Neben Gesundheits- und Rentenreform bohrt die schwarz-rote Koalition gerade noch an einem anderen dicken Reformbrett, an einer Steuerreform. Und bei der drängt die SPD auf eine stärkere Belastung von Topverdienern. Das sagte SPD-Fraktionsvize Wiebke Esther der Deutschen Presseagentur.
3: Die Steuerreform soll kleinere und mittlere Einkommen entlasten. Das haben Union und SPD versprochen. Unklar ist, wie hoch die Entlastung sein soll und wie sie gegenfinanziert wird. Von mehreren 100 Euro pro Jahr sprechen SPD-Vertreter und SPD-Fraktionsvize Esther von einer spürbaren Entlastung. Sie fordert dafür eine höhere Beteiligung von Superreichen. Die Union will aber eher Sparmaßnahmen. SPD-Fraktionsvize Esther nennt das ungedeckte Sparparolen. Zoe Tassovali, Nachrichtenredaktion.
1: Die offizielle Zahl der Toten nach dem verheerenden Doppelerdbeben in Venezuela ist auf mehr als 1.700 gestiegen. Nach offiziellen Angaben wurden zudem mehr als 5.000 Menschen verletzt. Die EU will über eine humanitäre Luftbrücke insgesamt 50 Tonnen an Hilfsgütern schicken. Von Kopenhagen aus soll unter anderem Material für Notunterkünfte, Wasser- und Sanitäranlagen und Lehrmittel in die betroffenen Gebiete geflogen werden. Zum Fußball. Die deutsche Mannschaft kann sich im 16. Finale der WM gegen Paraguay keinen weiteren Patzer erlauben. Um 22.30 Uhr geht es für das Team von Bundestrainer Nagelsmann im Boston Stadium um den Einzug in die Runde der letzten 16. Am Abend ist Co-Gastgeber Kanada als erstes Team ins Achtelfinale eingezogen durch ein 1:0 gegen Südafrika. Auch Brasilien ist weiter mit einem 2:1 in der 5. Minute der Nachspielzeit gegen Japan.
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1: Zum Wetter, die aktuelle Vorhersage des Deutschen Wetterdienstes. Vor allem im Süden und Osten kann es immer mal ungemütlich werden. Dort ziehen teils kräftige Gewitter auf, örtlich auch mit Starkregen und Unwettergefahr. Während der Nacht beruhigt sich das Wetter langsam wieder. Der Dienstag startet dann meist freundlich. Später am Tag entstehen vor allem vom Süden bis in die Mitte Deutschlands erneut teils starke Gewitter. Die Temperaturen liegen meist zwischen 25 und 30 Grad. Im Südwesten sind sogar bis zu 32 Grad möglich.
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1: Zum Wetter, die aktuelle Vorhersage des Deutschen Wetterdienstes. Vor allem im Süden und Osten kann es immer mal ungemütlich werden. Dort ziehen teils kräftige Gewitter auf, örtlich auch mit Starkregen und Unwettergefahr. Während der Nacht beruhigt sich das Wetter langsam wieder. Der Dienstag startet dann meist freundlich. Später am Tag entstehen vor allem vom Süden bis in die Mitte Deutschlands erneut teils starke Gewitter. Die Temperaturen liegen meist zwischen 25 und 30 Grad. Im Südwesten sind sogar bis zu 32 Grad möglich.
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1: Zum Wetter, die aktuelle Vorhersage des Deutschen Wetterdienstes. Vor allem im Süden und Osten kann es immer mal ungemütlich werden. Dort ziehen teils kräftige Gewitter auf, örtlich auch mit Starkregen und Unwettergefahr. Während der Nacht beruhigt sich das Wetter langsam wieder. Der Dienstag startet dann meist freundlich. Später am Tag entstehen vor allem vom Süden bis in die Mitte Deutschlands erneut teils starke Gewitter. Die Temperaturen liegen meist zwischen 25 und 30 Grad. Im Südwesten sind sogar bis zu 32 Grad möglich.
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